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1: Good morning, UK. In Großbritannien bekommt die Regierungspartei Labour heute voraussichtlich einen neuen Chef, Andy Burnham. Und der wird dann wohl auch bald Premierminister. Der 7. in gerade mal 10 Jahren. Good morning, EU. Heute erklärt die EU-Kommission, wie sie den Emissionshandel reformieren will. Und good morning an Sie. Schön, dass Sie was jetzt hören. Wir sind der Nachrichtenpodcast der Zeit. Heute ist Freitag, der 17. Juli. Mein Name ist Hanna Grünewald und wir hören uns nach den Nachrichten wieder.
2: Mit Christina Felschen. Guten Morgen.
3: We are likewise winning big in Iran and you will see the fruits of that labor very, very shortly.
2: Das war US-Präsident Donald Trump bei seiner Rede an die Nationen heute Nacht. Da spricht er also davon, dass die USA im Iran siegen und er verspricht, dass die Früchte dieser Arbeit bald zu sehen sein werden. In der Nacht hat das US-Militär dann auch wieder den Iran angegriffen, schon zum 6. Mal in Folge. Bisher zielten die Angriffe während dieser jüngsten Eskalation auf militärische Infrastruktur ab. Jetzt wurden laut dem Iran aber mehrere Brücken und ein Flughafen im Süden des Landes angegriffen. Trump hatte mit Angriffen auf zivile Infrastruktur gedroht, falls der Iran nicht wieder mit den USA verhandelt. Der Iran griff daraufhin unter anderem US-Hubschrauber und Aufklärungsflugzeuge auf einem Stützpunkt im Inselstaat Bahrain an. Beim Landesparteitag der AfD in Nordrhein-Westfalen letztes Wochenende gab es heftigen Streit um Listenplätze für die Landtagswahl nächstes Jahr. Deshalb war das Treffen erstmal abgebrochen worden. Eigentlich will der Landesverband das heute fortsetzen. Jetzt ist aber die Bundesspitze der AfD eingeschritten. In einem Brief an alle Mitglieder fordert sie den Landesverband auf, die Wahl abzubrechen und nochmal ganz neu zu starten. Sie schreibt, dass Delegierte bedroht oder unter Druck gesetzt worden seien. Deshalb sei zu befürchten, dass die AfD von der Landtagswahl in NRW ausgeschlossen werden könnte. Eine neue Wahl der Listenplätze soll das verhindern. Redaktionsschluss für diesen Podcast ist 5 Uhr.
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1: An was denken Sie, wenn Sie Manchester hören? Vielleicht an die Fußballclubs, wo gleich mehrere WM-Helden spielen. Vielleicht denken Sie aber auch an die ikonische Popband Oasis, die aus Manchester kommt und die mit diesem Song unter anderem die englische Nationalmannschaft durch die WM getragen hat. Aber Manchester, das steht auch für Andy Burnham. Der dürfte Ihnen vielleicht noch nicht so viel sagen. Die Betonung liegt aber auf noch. Denn der langjährige Bürgermeister der Stadt könnte heute zum neuen Labour-Chef gewählt werden. Und damit zum nächsten Premierminister Großbritanniens. Über All Things British Politics kann ich jetzt mit Jochen Bittner sprechen. Grüß dich, Jochen.
6: Hallo, Hanna.
1: Jochen, die WM ist noch nicht vorbei. Lass uns also bei der Fußballsprache bleiben. Wer ist Andy Burnham? Auf welcher Position spielt er?
6: Ja, von Fußball verstehe ich ehrlich gesagt so viel wie von Quantenfeldtheorie, aber ich würde natürlich sagen, er spielt auf der Stürmerposition. Also er hat sich natürlich einiges vorgenommen, wie er Großbritannien voranbringen will, wie das Land verändern will, auch strukturell. Und interessant ist, er will sich unter anderem ein Beispiel an Deutschland nehmen, nämlich am Föderalismus, um Regionen außerhalb von London zu beleben und denen mehr Kompetenzen zu geben und eigene, wenn du im Bild bleiben willst, eigene Spielräume.
1: Mhm. Und hat er denn den Rückhalt in seiner Partei, um heute Parteivorsitzender und damit auch Premierminister zu werden?
6: Den hat er auf jeden Fall. Also die allermeisten Labour-Abgeordneten stehen hinter ihm. Er hat eine Riesenmehrheit in der Fraktion. Darauf kann er sich stützen. Die Frage ist eben, welches Profil als Premierminister wird er entwickeln? Er ist ja bisher nur bekannt, wie du gesagt hast, als Bürgermeister von Manchester. Aber der Job in der Downing Street hat doch nochmal ganz andere Dimensionen.
1: Die Labour-Partei, die hat ja unter ihrem bisherigen Premier Starmer wichtige Wahlkreise verloren. Ist in einer Krise die ganze Partei. Ist Burnham sowas wie
4: ja, der richtige Einwechselspieler für Labour, der jetzt reinkommt, um die Lage für die Arbeiterpartei zu retten.
6: Also was interessant ist an der Konstellation, die jetzt die britische Politik bestimmen wird, ist, du hast im Grunde genommen zwei Rebellencharaktere in gewisser Weise, die sich gegenüberstehen. Also da ist Nigel Farage, der ehemalige Brexit-Anführer mit seiner Anti-Establishment-Partei Reform UK, die eben ja sehr viele traditionelle Labour-Wahlkreise übernommen hat bei Lokalwahlen und das hat halt diese Panik ausgelöst bei Labour, dass was passieren musste. Und Andy Burnham selbst ist sowas wie ein Rebell aus dem Norden Englands, der jetzt sehr viel verändern will. Er redet auch in sehr harschen Worten darüber, dass Westminster, also das Regierungsviertel, nicht funktioniere für die meisten Briten. Dem haftet also auch sowas leicht Aufrührerisches an. Jedenfalls will er die Regierungszentrale aufmischen. Er will zum Beispiel auch ein Number 10 North, also eine Außenstelle von Downing Street in Manchester, aufbauen, um eben dafür zu sorgen, dass andere Regionen mehr Aufmerksamkeit bekommen.
4: Was glaubst du, werden denn die größten Herausforderungen für Burnham werden? Das eine ist ja, dass man diesen Kopf austauscht, aber die Herausforderungen für das Land, die werden doch sicherlich noch dieselben sein.
6: Ja, genau so ist es. Er erbt im Grunde genommen die Probleme, die Keir Starmer auch schon auf dem Tablett hatte, als er übernommen hat. Vor allen Dingen muss Burnham die Wirtschaft kickstarten. Das Land braucht Wachstum, weil vieles an Staatsaufgaben kaum noch finanzierbar ist. Und es geht jetzt vor allen Dingen darum, dass Großbritannien wirtschaftlich wieder auf die Füße kommt, ohne dass weiter Steuern erhöht werden müssen. Das hat Burnham allerdings auch nicht ausgeschlossen, weitere Steuererhöhungen. Also er ist in einer ähnlichen Zwangslage wie Keir Starmer. Aber er hat jetzt, wenn alles so läuft, wie er will, noch 3 Jahre vor sich, um Großbritannien zu reformieren. Und bis dahin jedenfalls, dann wäre der nächste reguläre Termin für Wahlen. Man muss gucken, ob er die Popularität, die er aus Manchester gewohnt ist, ob er die übertragen kann ins ganze Land.
4: Vielen Dank, lieber Jochen. Danke dir für deine Einschätzung.
6: Sehr gerne, Anna.
1: Und sonst so?
4: Man kann dem Journalismus ja viel vorwerfen. Langweilig wird er aber nie. Jeden Tag passieren 1000 Dinge, über die man berichten kann. Andere Berufe, die stelle ich mir ähnlich spannend, aber für mein Herz noch viel aufregender vor. Pilotin zu sein zum Beispiel. Da ist man auf hunderten Metern in der Höhe unterwegs, hochkonzentriert und es steht ein bisschen mehr auf dem Spiel. Wenn ich einen Fehler hier im Podcast mache, bekomme ich vielleicht eine aufmerksame E-Mail von Ihnen. Wäre ich Pilotin, wären die Konsequenzen viel krasser. Ein Job also, bei dem für Langeweile eigentlich kein Platz ist, könnte man meinen. Über der Grenze zwischen England und Wales hat aber jetzt ein Pilot eine gegenteilige Nachricht verbreitet. Mit seiner Maschine hat er in großen Schleifen die Worte "I'm bored", also "mir ist langweilig", in den Himmel gemalt. Konnte man alles auf einer Flugtracking-Seite beobachten. So ganz glauben kann ich dem Hobbypiloten das aber nicht. Wer so sauber in der Luft buchstabiert, dem ist ganz sicher nicht langweilig. Es ist heiß. Nicht nur gefühlt, sondern wirklich nachweisbar. Kein anderer Kontinent erwärmt sich so schnell wie Europa. Und das merken wir nicht nur an Hitzewochen wie dieser, sondern auch daran, dass mehr Wälder brennen und dass Ernten ausfallen. Die Vertreter der EU, die haben sich vor 20 Jahren gedacht, wir sollten die CO2-Emissionen, die maßgeblich für die Klimaerwärmung verantwortlich sind, besteuern, also teurer machen, sodass es für Unternehmen einen finanziellen Nachteil gibt, wenn sie klimaschädlich arbeiten. Umsetzen wollte man das mit sogenannten Klimazertifikaten und dem Handel damit. Bisher wurde das System immer nur verschärft und erweitert. Jetzt aber will es die EU-Kommission zum ersten Mal abschwächen. Mehr darüber weiß meine Kollegin Ricarda Richter aus dem Wirtschaftsressort. Hi Ricarda.
7: Hi Hanna.
4: Ricarda, bring uns nochmal alle auf einen Stand. Wie funktioniert der Emissionshandel bisher?
7: Also bisher deckt der Emissionshandel 4 Bereiche ab, und zwar ist es Energiewirtschaft, Industrie, Luftverkehr und seit ein paar Jahren auch die Schifffahrt. Und das geht quasi so: Wenn Unternehmen aus diesen Bereichen klimaschädliche Emissionen ausstoßen, brauchen sie dafür ein Zertifikat. Und diese Zertifikate werden versteigert. Wie du gesagt hast, dürfen Unternehmen dann untereinander mit ihnen handeln. Und die Gesamtmenge aller Zertifikate, die wird Jahr für Jahr reduziert. Und dadurch steigt dann der Preis. Aktuell liegt der bei 80 Euro pro Tonne CO2. Wenn ich also 1 Million Tonnen CO2 ausstoße, zahle ich dafür 80 Millionen Euro. Und die Idee ist quasi, sobald es für die Unternehmen günstiger ist, ihre Technologie umzurüsten, als für die Zertifikate zu zahlen, werden sie das auch tun und damit kommt der Klimaschutz voran.
4: Du hast es uns ja gerade vorgerechnet, es gibt zusätzliche Kosten mit dem Emissionshandel. Haben Firmen aus der EU dadurch Nachteile im internationalen Wettbewerb?
7: Ja, genau. Das ist natürlich der ganz große Kritikpunkt. Aber man hat bisher versucht, diese Wettbewerbsfähigkeit nicht zu sehr zu schwächen und hat deshalb der europäischen Industrie die allermeisten Zertifikate umsonst zugeteilt. Und die Unternehmen hatten trotzdem einen gewissen Anreiz, ihre Emissionen zu senken. Denn wenn sie die Zertifikate nicht brauchen, können sie die ja auch verkaufen. Aber natürlich reicht das langfristig nicht, um die Klimaziele zu erreichen. Und deshalb läuft diese Freizuteilung jetzt langsam aus. Und stattdessen sollen die Unternehmen durch eine Art CO2-Zoll für ausländische Produkte vor internationaler Konkurrenz geschützt werden. Also sozusagen, wenn zum Beispiel China was importieren will, was mehr CO2 ausgestoßen hat, dann soll China dafür den europäischen Preis zahlen. Das fängt aber gerade erst an und ist auch noch sehr schwierig in der Umsetzung.
4: Jetzt hast du gerade China erwähnt. China ist einer der größten Verursacher von Treibhausgasen. Danach kommen die USA, dann Indien und erst danach kommt die EU. Ziehen denn die anderen großen Verursacher mit bei diesem Emissionshandel oder steht Europa damit alleine da?
7: Das war vor 20 Jahren auf jeden Fall die Hoffnung. Irgendwann machen das alle. Und tatsächlich machen zwar immer mehr Länder mit, aber das geht eben viel langsamer voran als gedacht. Weltweit gibt es zwar inzwischen 41 Emissionshandel. Dieses Jahr sind zum Beispiel Indien, Japan und Vietnam hinzugekommen. Aber die Preise sind eben noch sehr weit von unseren entfernt. Ich hatte schon gesagt, in der EU kostet eine Tonne CO2 aktuell 80 Euro. In China umgerechnet aber unter 10. Und damit ist dieses Level Playing Field, wie man immer sagt, also dass die gleichen Voraussetzungen für alle gelten, das ist halt nicht gegeben.
4: Und wie will die EU jetzt den Emissionshandel reformieren?
7: Ja, was genau in dem Vorschlag der Kommission drin steht, erfahren wir erst heute. Das wurde streng geheim gehalten. Aber vor allem wird es wohl um zwei Aspekte gehen. Zum einen sollen mehr Zertifikate in den Markt gegeben werden. Dadurch sinkt dann automatisch der Preis. Und zum anderen will die EU die Menge der insgesamt erlaubten Emissionen langsamer sinken lassen. Bei den Unternehmen gibt es dazu jetzt zwei unterschiedliche Positionen, denn für die einen, die bisher noch nicht so viel in die Transformation investiert haben, ist es natürlich gut, wenn Emissionen jetzt wieder günstiger werden. Und andere, die haben schon Milliarden in diese Transformation gesteckt und die haben sich für ihr künftiges Geschäftsmodell auf den steigenden CO2-Preis verlassen. Denn mit diesem steigenden CO2-Preis ist zum Beispiel grün produzierter Stahl langfristig günstiger als fossil produzierter. Und diese Reform könnte jetzt halt dazu führen, dass sich das wieder umdreht. Also die fossile Produktion wieder wettbewerbsfähiger wird.
4: Das heißt, wir werden ganz genau heute hinschauen, was die EU-Kommission dahingehend vorschlägt. Vielen lieben Dank dir, Ricarda.
7: Vielen Dank, Hanna.
4: Und ich sage auch Danke an Elise Lanschek und Lena Herrmann, die mich bei dieser Folge unterstützt haben. Außerdem herzliches Dankeschön an Sie fürs Zuhören und danke im Voraus für Ihre E-Mails, in denen Sie uns Ihr Feedback, Ihre Fragen oder Ihre Kritik schicken können. Wasjetzt@zeit.de ist unsere Adresse. Mein Name ist Hanna Grünewald. Ich wünsche Ihnen einen tollen Tag. Machen Sie es gut. Tschüss und auf bald.
6: Ich mache mir gerne so Handzeichen zwischendurch.
4: Dann so, weiß ich so dirigentenmäßig. Ja, genau. Verstehen.
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1: Wir schreiben das Jahr 1300 irgendwas nach Christus und befinden uns in einem beliebigen besiedelten Landstrich des Heiligen Römischen Reichs deutscher Nation. Aus einer Gasse fließt Gülle. Ein Esel verrichtet seine Notdurft. Reden wir also nicht lang herum. Es stinkt. Wobei, kann man von Gestank sprechen, wenn ihn niemand als solchen empfindet? Im Mittelalter war das Wasser zum Bierbrauen da, nicht zum Waschen. Man hielt es in Körpernähe für etwas Unheimliches, als einen möglichen Überträger der Pest, und so roch es dann halt auch. Patrick Süßkind wurde seit Jahren nicht öffentlich am Geruch und schon gar nicht an seinem Aussehen erkannt. Aber das ist egal, denn bevor er das tat, was manche Verduften nennen, hinterließ er in seinem Roman »Das Parfüm« eine interessante Beschreibung der olfaktorischen Zustände jener Zeit. Der Bauer stank wie der Priester, es stank der gesamte Adel, ja sogar der König stank. Stinken als Nachweis gelebten Lebens und als großer Gleichmacher. Ich stinke, also bin ich. Inzwischen ist in den Nasen jedoch der Vibe-Shift vollzogen. Es gilt eine neue, feindseligere Losung. Du stinkst, bitte geh weg. Im Schatten vermeintlich wichtiger Schlüsselforschungsfelder der künstlichen Intelligenz und Biomedizin verschiebt eine andere Branche regelmäßig das, was für menschliche Riechzellen als hinnehmbar gilt. In der Deodorant-Industrie arbeiten sie mit Eifer an der Vision eines Lebens ohne Mief. Aus dem aktuellen Versprechen von 96 Stunden extremem Schutz vor Schweiß und Gerüchen eines Herstellers könnten vielleicht bald schon 96 Tage werden. Und damit wäre nicht weniger erreicht als ein Meilenstein, nämlich ein ganzer Sommer ohne Achselausdünstungen. Davon ausgehend dürfte es wiederum nicht mehr lange dauern und schon schauen wir im Himmel den Flugzeugen dabei zu, wie sie die Weltbevölkerung mit feinsten Antitranspirantien benetzen. Ganz so weit sind wir noch nicht. Noch liefert die Gegenwart ihre Geruchsskandale. Vor ein paar Tagen verkündete ein kleiner Gameshop aus den USA, dass ein Turnier des beliebten Kartenspiels Yu-Gi-Oh! Eine Woche pausieren müsse. Man habe leider zahlreiche negative Bewertungen wegen schlechter Hygiene der Teilnehmer erhalten. Schon möglich, dass es streng roch, aber was wäre daran so schlimm? Menschen kämpfen um Siege, sie zittern, sie schwitzen. Gerüche fallen als Abfallprodukt solcher Prozesse an, bei denen mitunter Großes entsteht, zum Beispiel Songs von Kurt Cobain. Als der 1991 den Song »Smells Like Teen Spirit« schrieb, hörte sich das an, wie junge Menschen riechen. Nach Chaos, Aufbruch, Rebellion. Die Hörerschaft zog ihre eigenen Schlüsse und kaufte massenhaft das erste Deodorant, das sich speziell an Jugendliche richtete. Es hieß »Teen Spirit« und neutralisierte ihren Geruch effizient.
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1: Wie ich als linksgrün Versiffte auf einer Kreuzfahrt Hoffnung für Deutschland schöpfte. Das war der Titel eines Vortrags, den ich neulich gehört habe. Und dahinter steckt eine Geschichte, die ist so verrückt und abwegig, dass nur das Leben selbst sie hätte schreiben können. Was es damit auf sich hat und wer dahinter steckt, das erfahrt ihr in wenigen Sekunden hier im Klima-Podcast von Detektor FM. Ich bin eure Host Ina Lebedjew. Hi.
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1: Auf Kreuzfahrten die Welt entdecken. Erlebt euch anders. Oder jeder Moment eine Reise. Die Slogans der Kreuzfahrtbranche sollen Lust machen auf Fernweh, Abenteuer und Abstand vom Alltag. Zuletzt ist in der Kreuzfahrtbranche aber auch einiges ins Wanken geraten. Aufgrund der angespannten Sicherheitslage im Nahen Osten und am Persischen Golf haben einige Reedereien ihre Fahrten in der Region vorsorglich ausgesetzt. Und andererseits sind Kreuzfahrten auch richtig schlecht fürs Klima. Da sind sich Fachleute seit Jahren einig. Als Grünen-Politikerin auf Kreuzfahrt zu gehen, das schließt sich also eigentlich moralisch aus. Maybrit Jung-Johann war aber auf einer Kreuzfahrt. Sie ist Referentin in der Grünen Bundestagsfraktion. Nach einigen Jahren als Expert in New York ist die Diplom-Medienwirtin inzwischen seit Jahren Wahlberlinerin. Und ich freue mich, dass wir heute sprechen können, wie das alles kam und wie es gelaufen ist. Willkommen im Klimapodcast erstmal, Maybrit. Hallo.
2: Hallo Ina, vielen Dank für die Einladung.
1: Du hast also einen Vortrag gehalten, den habe ich gehört und der Titel, der hat es mindestens genauso in sich wie die Geschichte dahinter, wie ich als linksgrün Versiffte auf einer Kreuzfahrt Hoffnung für Deutschland schöpfte. Erzähl mal, was war da los?
2: Genau, die Geschichte ist in der Tat absurd, aber war so erzählenswert, dass ich eben, wir haben uns auf der Republika getroffen, dass ich dachte, ich muss darüber öffentlich reden. Also, wie ich als Grüne auf die Kreuzfahrt kam, liegt an einem meiner Kinder. Und zwar haben wir im Januar 23 an einem Radiogewinnspiel mitgemacht. Das war Radio Teddy um 7 in den Süden. Also Vorsicht, was ihr als Eltern morgens anmacht. Und es war eine Art, ich packe meinen Koffer. Man musste also jeden Morgen um 7 die Show hören, sich ein Wort merken und freitags die Gewinnworte in der richtigen Reihenfolge aufführen. Wir dachten, ich als Medienwirtin sowieso, da machen wir eine Art Bildungslektion draus, machen da mit und zeigen den Kindern, dass da eben viel Geld gemacht werden kann durch Anrufe. Wobei stimmt nicht, es war eine kostenfreie Nummer, haben wir zur Erlösung rausgefunden. Und dass aber eben Gewinn sehr unwahrscheinlich ist und dass vor allem es um Zeit geht und um Werbung. Also haben wir 2 Wochen mitgemacht. Erste Woche 80 Mal angerufen, da es eben eine kostenfreie Nummer war, haben wir da kein Limit gesetzt, sondern mein Mann und ich parallel angerufen, nicht durchgekommen. Erste Lektion, aha, ist also ganz schön schwierig. Zweite Woche sind wir leider durchgekommen und haben dann am Freitag, hatten natürlich auch, weil wir fleißig waren, jeden Morgen um 7 die richtigen Wörter. Und es gab eine Redaktions-Hotline 1, 2 oder 3, haben dann auch noch damit diesen Dreier-Lotto gewonnen, dass wir auch ins Studio live gestellt wurden und damit einen 5.000 € Kreuzfahrtgutschein gewonnen haben.
1: Die Freude war wie?
2: Die Freude war verhalten. Wir haben tatsächlich als Familie so wenig gejubelt, dass die Redaktion uns danach gebeten hat, unseren Jubel noch einmal aufzunehmen. Und es war halt dennoch ein Yay. Weil, so hieß ja der Titel meines Vortrags, als linksgrün versifft oder als Grüne, hätte ich niemals gedacht, dass ich freiwillig auf eine Kreuzfahrt gehe, aus Nachhaltigkeitsgründen, aus arbeitsrechtlichen Gründen, Overtourismus und so weiter, gibt es viele Stichworte. Jetzt hatten wir diesen 5.000 € Gutschein und unser Kind freute sich natürlich, weil er einen mega Gewinn geschossen hatte. Und wir hatten allerdings 3 Jahre Zeit, diesen Gutschein einzulösen und haben auch gut 2,5 Jahre gewartet. Also im Januar 23 haben wir gewonnen. Er hing, du siehst hinten meine Pinnwand, 2,5 Jahre an der Wand. Und letzten Herbst haben wir, ja, zwischen schlechtem Gewissen, Moral und wie geil ist es eigentlich, wenn ein 11-Jähriger die Familie in den Urlaub einlädt, abgewogen und uns letztendlich entschlossen, diese Kreuzfahrt zu buchen.
1: Okay, und man könnte ja auch einfach sagen, man macht privat diese Reise und es geht eigentlich keinem was an. Ich habe gerade mit jemandem die sich mit nachhaltigen Themen beschäftigt, die sagt, im Büro zu sagen, dass man eine Flugreise oder eine Kreuzfahrt macht, das ist ohnehin für manche eben dann schwierig, wenn sie in so einer Branche arbeiten mit so einem Bewusstsein. Wie war das für dich, also da in so eine Öffentlichkeit zu gehen? Also ich habe ja schon erwähnt, du hast dann später jetzt einen Vortrag darüber gehalten. Habt ihr das sozusagen als Familie erstmal entschieden und gemacht oder hast du das gleich in die Öffentlichkeit getragen oder mit Menschen darüber gesprochen? Weil es ist ja schon einfach eine verrückte Nummer, dass dein Kind dieses Glück hatte oder euer Kind dieses Glück hatte. Wie seid ihr da reingerutscht, also in diesen 2,5 Jahren das dann zu entscheiden?
2: Also erstmal habe ich mir gerade nach Gewinn vor 3 Jahren und dann eben auch kurz vor der Buchung selbst sehr viel unnützes Wissen über Kreuzfahrten, über Buchungsmechanismen und so weiter angefressen. Und im Verlauf dessen viel in meinem Kontext, das ist ja dann doch recht viel grünes Umfeld, darüber gesprochen, auch von Bekannten über Facebook gehört, wer das so gebucht hat. Es ist ja nicht, dass niemand so reist. Es sind 3,8 Millionen Deutsche im Jahr. Und habe mich an diesen Gedanken langsam angefreundet. Und dazu hat mein Mann mir auch das Versprechen abgenommen, wenn wir da an Bord gehen, es war eine Woche und eine Kanarenrundreise, dann wirst du nicht jeden Tag politische Vorträge halten, dann bist du bitte auch all in. Mhm. Und das war dann eben auch unser Ansatz. Okay, dann sind wir all in, versuchen dabei Spaß zu haben. Und ich dachte, ich würde dabei ironisch Spaß haben. Hab dann aber sofort, als wir an Bord gekommen sind, gemerkt, das ist soziologisch höchst interessant. Das wird hier eine Art Experiment, ein Entdecken, ein Staunen überwältigen, die ich mir vorher nicht vorstellen konnte. Und vielleicht noch kurz davor, genau wie das in meinem auch Arbeitsumfeld ankam. Wir hatten es so um den Jahreswechsel im Büro gemacht. Da gab es auch genau diese Vorurteile, die man sich eben vorstellt als Grüne. Wie kann man nur? Aber es sind einfach viele Menschen, die so reisen. Auch viele Grüne fahren Verbrennermotoren und so weiter. Also warum sollten wir es nicht tun? Und vor allem dann eben auch, wenn wir es schon gemacht haben und die Erfahrungen, die wir gemacht haben, sind es, denke ich, wert, darüber zu sprechen und auch ohne die Vorurteile, die wir voreinander hegen, zu treffen. Sondern genau, das ist eigentlich mein Ziel, jetzt über Vorurteile zu sprechen und was man voneinander lernen kann, wenn man offen in neue Situationen reingeht, die man eigentlich sich nicht vorgenommen hatte.
1: Okay, dann lass uns doch vielleicht über die Schlüsse und was du danach herausgezogen hast, noch später sprechen und erstmal darüber, wir sind jetzt an dem Punkt, ihr habt das dann also tatsächlich gewagt, ihr habt das gebucht. Vielleicht, bevor ihr losgefahren seid, gab es dann doch irgendwie noch Vorfreude oder also wie war das ab dem Moment zu sagen, okay, klick, wir machen das?
2: Doch klar, dann war Vorfreude da. Unser Urlaub ist meistens, wir sind im Ferienhaus oder wir zelten irgendwo an der Ostsee. Es war tatsächlich nach Corona die erste Flugreise. Für unser jüngstes Kind war es die erste Flugreise überhaupt. Wir haben ja früher in den USA gelebt, sind sonst früher ab und zu in die USA hin und her gelebt. Insofern war da auch Vorfreude, okay, wir fliegen, wir fahren in die Sonne. Wir machen auch mal anders Weihnachten. Das war um Weihnachten herum. Das ist natürlich auch nochmal was komplett anderes. Und wir fahren auf ein Riesenschiff. Und allein auch dieser, wir sind mit dem Auto nach Hamburg, sind dann geflogen, waren dann in einem Bus, waren dann auf einem Riesenschiff. Allein das war für die Kinder schon so ein Abenteuer, dass wir da uns voll reingestürzt haben.
1: Okay, und dann seid ihr dort angekommen nach all diesen Stationen und Fahrzeugen. Wie war das?
2: Ja, wir standen vor einem 20-stöckigen Koloss. Ich weiß nicht, ob ich Markennamen nennen soll. Es war die AIDA Cosma, eine der größten Kreuzfahrtschiffe, die es aktuell gibt, unter eines deutschen Unternehmens zudem. Und 20 Stockwerke, ich hatte vorher recherchiert und dann eben auch an Bord nachgefragt, 6.000 Passagiere, voll ausgebucht, weil eben Weihnachten total beliebt ist anscheinend, eine der beliebtesten Routen auch. Von diesen 6.000 Passagieren, 2.000 unter 18. Wir dachten, das wird ein wahnsinniges Kinder-Tohuwabohu und dazu noch gut 2.000 Crewmitglieder. Also gut 8.000 Menschen auf einem Schiff. Eine schwimmende Kleinstadt. Wir hatten große Sorgen vor den Menschenmassen, aber es hat sich, wie auch viele AIDA-Reisende oder Kreuzfahrtreisende uns vorher bestätigt hatten, das verläuft sich, ist gar nicht so schlimm.
1: Ah, okay. Und ich denke jetzt gerade so, ich habe früher eine Weile in Kiel gelebt und gearbeitet und wenn da die Kreuzfahrtschiffe an der Förde anlegen und reinfahren, dann gibt es so einen Blick zwischen Hochhäusern durch und dann fährt sozusagen ein Hochhaus vorbei. Also es ist rein optisch schon so wirklich wie riesige Gebäude einfach tatsächlich. Und das hat, ich erinnere das aus dem Vortrag, dieses Schiff war auch immer wieder irgendwie ein Ding für euch, ne?
2: Genau, also erstmal, wenn man auf dem Schiff ist, zwischendurch, man spürt zum Beispiel auch die Fahrtgeräusche kaum. Also man hat das Gefühl, man ist auf einem schwimmenden Hotel oder einem schwimmenden Entertainment- und Kulinarik-Tempel. Und wir hatten eine Außenkabine, also mit Balkon und auch kleiner Veranda mit Hängematte. Und insofern waren wir recht viel draußen. Sowieso sind die meisten, weil das Wetter eben auch gut ist auf dieser Route, viel draußen, viel an den Fenstern, schauen aufs Meer. Und das ist halt etwas, ich bin Seglerin, ich bin an der Ostsee aufgewachsen, aufs Meer gucken ist sowieso etwas, was ich sehr, sehr gerne mache. Und natürlich ist es dann absurd, wenn man wieder an einem Hafen anlegt, dass man dann von Hochhausschiff zu Hochhausschiff rüberguckt, sich winkt beim An- und Ablegen. Also all die Klischees, die man sich sonst vielleicht dann ironisch von außen in Rostock, in Hamburg, in Kiel anschaut, dann ist man halt Teil davon. Und also da mussten wir schon ein bisschen ironisch kichern. Es gibt dann auch Hymnen beim Ablegen und so quasi Lichtshows. Aber wenn man dabei ist, das war eben auch das Fazit unserer Reise, leider geil.
1: Mhm. Und du hast gesagt, du wolltest eigentlich sozusagen eine Woche ironisch mit Abstand auf die Sache gucken. Und soweit ich das verstanden habe, hat das nicht so geklappt, wie du das erwartet hast.
2: Genau, statt ironisch sich das alles skeptisch anzuschauen, sind wir FOMO, also Fear of Missing Out, komplett in dieses Entertainment-Programm eingetaucht, abgedriftet. Also man kann essen, man kann Sport machen, man kann sich jeden Tag eine Show angucken. Auf diesem Schiff gibt es ein komplett eingebautes TV-Studio. Das erste, was die Kinder gesehen haben, heute Nachmittag 1, 2 oder 3. Also mussten wir einbuchen, dass wir 1, 2, 3 in einem Live-Setting uns angeschaut haben, zwei Kinder mitgespielt haben, natürlich auch wieder gewonnen haben und mit einem Merchandising-Maskottchen als Preis zurückgingen. Also man kann sich auf diesen Schiffen nicht langweilen. Es wird rund um die Uhr etwas angeboten und man kommt kaum zum Nachdenken. Vielleicht können andere das besser. Dann abschalten und die ruhigen Ecken suchen. Das war nicht unser Ansatz. Unser Ansatz war, wir spielen das Schiff von oben bis unten durch in alle Richtungen und jeder nach dem, worauf er Lust hatte oder sie.
1: Und das war auch eine Faszination, hast du gesagt, ne? So ein Overkill, aber auf eine gute Art, weil...
2: Es war eine Faszination. Es war für uns halt wahrscheinlich auch ein einmaliges Erlebnis. Wir haben jetzt nicht vor, eine weitere Kreuzfahrt zu buchen. Es sei denn, ich kann noch mal eine Runde recherchieren, andere Linien vergleichen oder ähnliches. Also da ist schon mein soziologisches und ja, auch jetzt Nerd-Wissen, Neugier ist da ein bisschen gekitzelt. Aber ansonsten ist das, glaube ich, nicht die Reiseart, die wir... für uns möchten oder die wir eben damit, das hattest du ja auch schon am Anfang in der Moderation gesagt, die wir nachhaltig von unserem Gewissen her mit uns tragen können.
1: Aber du hast was, soweit ich das verstanden habe, aus dem Vortrag auch was gelernt über die Menschen, die Kreuzfahrten buchen, die das vielleicht auch öfter tun. Was hattest du da so für Begegnungen oder Gespräche und was hast du wahrgenommen auf dem Schiff, wie das so läuft, abgesehen von Entertainment und Unterhaltung zwischenmenschlich?
2: Genau, zwischenmenschlich gab es überhaupt kein Störgefühl, vor dem wir Sorgen hatten. Das sind jetzt keine Menschen, wo wir dachten, oh mein Gott, mit denen möchten wir nicht am Tisch sitzen, mit denen können wir nicht über was sprechen. Also es war ein total angenehmer und sogar freundlicher als in Deutschland Umgang. Also ein paar vielleicht so Blitzlichter zu geben, wenn dann ein 5-jähriges und ein 9-jähriges Kind mit Softeis in der Hand in einen Fahrstuhl gingen und vielleicht auch ein bisschen hopsten, dann wurden sie angelächelt, freundlich begrüßt und es wurde ein schöner Tag gewünscht, statt angemotzt zu werden, wie das sonst passiert. Genauso auch Restaurants. Also das war eine der absurdesten Erkenntnisse, dass das ein wahnsinnig familienfreundliches und kinderfreundliches Ambiente war, was wir uns ja eigentlich auch alle in Deutschland wünschen, das aber anscheinend nur bei Deutschen im Urlaub möglich ist. Das war eine Erkenntnis. Ansonsten gab es sehr viele WiederholungstäterInnen, würde ich sagen. Also außer uns war nur ein Mensch, der mir begegnet ist, neu auf dem Schiff. Das war ein Maurermeister aus der Nähe von Braunschweig, der erst Heiligabend mit Kindern und Enkeln gemacht hat, dann am 25. an Bord gekommen ist und dem seine Frau eine Blitzmaniküre gebucht hat. Also so von wegen das Schiff durchspielen. Ich habe natürlich dann auch die Blitzmaniküre für die Feiertage gebucht und wir saßen nebeneinander und waren beide komplett überfordert davon, in welchem Spa man die Hände wäscht, wer einem das Peeling einmassiert und so weiter und so fort und haben uns aber über unsere Erlebnisse an Bord ausgetauscht und wie angenehm und überraschend einfach es dann doch fällt, in diese Welt einzutauchen.
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1: 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Ja. Jetzt ist ja ein Aspekt von deinem Vortrag dann auch gewesen, das Thema Hoffnung. Also wie ich auf dem Kreuzfahrtschiff Hoffnung für Deutschland schöpfte, ist ja eine steile These. Erzähl doch mal, wie bist du dahin gekommen, dass da so viel da ist?
2: Genau, also der Titel kam sehr spontan. Ich weiß nicht, wer von den HörerInnen vielleicht die Republika kennt. Da gibt es quasi eine öffentliche Ausschreibung, dass man sich für Programmbeiträge bewerben kann. Ich glaube, die Deadline war Mitte Januar, also kurz nach unserer Reise. Und ich habe den Text, der mir im Kopf vorschwebte, auch schon mit diesem Titel ganz schnell runtergetippt. Ich glaube, die Nacht vor der Deadline, wie man es eigentlich nicht machen sollte. Und wusste noch nicht genau, was ich sagen möchte, außer dass ich darüber sprechen möchte, was ich erlebt habe, wie gut es sich angefühlt hat und wie falsch ich mit meiner vorgeprägten grünen Bubble-Brille an Bord gegangen bin und wie ich eigentlich schon vorhinein meine Mitreisenden abgeurteilt habe, was ich nicht hätte tun sollen. Und weil es eben so viele gemeinsame Ebenen gab mit ganz unterschiedlichen Menschen, die mit Politik in ihrem Leben ungefähr wahrscheinlich 0,1% zu tun haben. Genau, das hat mir Hoffnung gegeben.
1: Und du hast auch gesagt, die Kreuzfahrt an sich, der Ort, dieses Schiff war auch ein faszinierend unpolitischer Raum, ne?
2: Genau, also das war so ein Aha-Moment, den wir, ich weiß gar nicht genau wann, hatten und der auch rückblickend für uns einfach war, das ist, glaube ich, nicht die richtige Urlaubsform, was aber zu dieser Woche passte. Also wir haben einfach sehr schnell gemerkt, das ist, oder ich habe es vor allem gemerkt, das ist der unpolitischste Raum, in dem ich mich seit wahrscheinlich Jahrzehnten bewegt habe. Also auch das ganze Bordprogramm, ich hatte von 1, 2 oder 3 erzählt, das wird auch alles, wenn es aufgenommen wurde, im Bordfernsehen gezeigt. Da laufen dann eben die Shows, die nachmittags in diesem Theater laufen. Da laufen Wettervorhersagen und es laufen Reisetipps. Nachrichten kann man natürlich einschalten. Ich glaube, die öffentlich-rechtlichen und ein kleines Paket Privatsender. Aber ich glaube, es haben wenige in Anspruch genommen oder auch irgendwelche Bordanzeigen. Da ging es nur um Entertainment, Ausflug und so weiter. Ich habe niemanden Zeitung lesen sehen. Ich hatte auch selbst nicht den Bedarf, Zeitung zu lesen. Abgesehen davon, dass du ja auch offline bist. Es sei denn, du buchst ein WLAN-Paket. Genau. Und es gab dann eben auch diese Themen, fanden nicht statt. Das heißt, nur beim Essen, bei der Blitzmaniküre, beim Warten. Es war einfach ein Spaßschiff.
1: Also Entspannung, Entschleunigung, so Eskapismus, also Entfliehen aus dem Alltag hat tatsächlich da Priorität.
2: Ich hatte mir den Begriff All-in-Eskapismus überlegt oder vielleicht ist es auch All-Inclusive-Eskapismus. Diese Art Tourismus kenne ich ehrlich gesagt auch nicht, aber viele andere wahrscheinlich schon. Genau, es war einfach, man geht aus dem Alltag raus, ist an Bord und lässt es sich gut gehen. Und das war eine Erkenntnis, das ist auch eine Art Urlaub, die wir, seit wir eine Familie sind, also seit gut 12 Jahren, eigentlich kaum gemacht haben. Und das hat schon auch etwas Gutes, einmal komplett abzuschalten, was man ja gerade in politisch wilden Zeiten kaum tut, gerade auch in unserer Bubble kaum tut, mit Doomsday-Szenarien all überall. Und wir konnten eine Woche komplett abschalten, in eine andere Welt abtauchen. Das hat schon auch seinen Wert.
1: Also ich muss auch sagen, ich habe mich auch daran erinnert, ich habe vor ein paar Jahren das allererste Mal in meinem Leben so ein All-Inclusive, also was das Essen angeht, so einen Urlaub gemacht. Habe den auch nicht ausgesucht, sondern bin eingeladen worden dahin und das war absurd, gerade als Mutter von kleinen Kindern einfach mal wirklich eine ganze Woche nicht darüber nachdenken zu müssen, wo man die nächste Mahlzeit herkriegt und was das geben soll und wo man es einkauft und wie man es organisiert, das war faszinierend und krass, weil man ja da auch Rückschlüsse auf seinen Alltag zieht und feststellt, ach okay, was leisten wir eigentlich alles, wenn wir einfach nur Mütter sind, in Anführungsstrichen. Ist natürlich kein Klimathema, aber einfach, also.
2: Ja, es ist kein Klimathema, aber es ist ein Kreuzfahrtthema, weil genau die Erfahrung haben wir natürlich auch gemacht, gerade rund um die Feiertage. Wir sind vom, ich glaube, 20. bis 27. Dezember gereist. Sonst wären meine Tage so abgelaufen, dass wir uns um Mahlzeiten gekümmert hätten, die Emotionen der Familie reguliert hätten und Geschenke organisiert hätten. Und es war unfassbar erleichternd. Also Hashtag Care-Arbeit, Sorgearbeit, das sind so die Themen, die mich politisch sonst beschäftigen. Das war outgesourced. Ne? Es war outgesourced an dann eben Servicekräfte, die nicht nach deutschem Tarif bezahlt werden. Das ist eben eins der Probleme, die ich mit dieser Art Reise habe. Aber es hat verdammt gut getan. Und deswegen, ich hatte ja am Anfang auch gesagt, 2000, also ein Drittel der Passagiere waren Kinder. Das hat schon seinen Grund, weil es eben für Familien so einfach ist. Es gab Großeltern, die mit den Enkeln gefahren sind, dann eben auch Familien, wo Großeltern ihre Kinder einladen oder die Enkel einladen. Es gab viele Getrennterziehende oder Alleinerziehende. Es gab Alleinreisende und dann eben auch Angebote, dass diese Alleinreisenden sich zusammen treffen konnten. Da wird einem wirklich schon Genau, der Alltag mal abgenommen. Und das gerade als arbeitende Mutter oder arbeitendes Elternteil ist das halt etwas, genau, den Aspekt habe ich komplett unterschätzt und auch sehr genossen.
1: Was mich jetzt einfach nur privat interessiert, ich werde so schnell seekrank. Merkt man davon eigentlich was, wenn man auf einem Kreuzfahrtschiff ist, dass man auf einem Schiff ist die ganze Zeit?
2: Genau, also ich bin keine Person, die seekrank wird. Das muss man vielleicht vorab sagen. Wir hatten vorsichtshalber Reisekaugummis mit. Eigentlich spürt man es weniger als bei jeder kleinen Fähre auf dem Wannsee oder ich weiß nicht, wo ihr jetzt in Leipzig vielleicht durch die Gegend schippert. Also das Schiff ist so groß, dass Wellenbewegungen zumindest auch bei dieser ruhigen See und ruhiger Wetterlage nicht zu spüren waren. Es gibt da tolle andere spannende Videos, wenn du auf YouTube nach großen Wellen auf Kreuzfahrtschiffen gucken möchtest oder Ostsee im Winter ist, glaube ich, auch nicht so empfehlenswert. Aber genau, in dem Fall hat man es gar nicht gemerkt. Es ist ein leichtes Brummen. Es wird ja meistens über Nacht gefahren. Ich finde es beruhigend. Ich weiß nicht, ich bin auch öfter Ostseefähren gefahren. Also ich schlafe sehr, sehr gern an Bord, gerade auch bei Motorgeräuschen. Aber eigentlich hat man es nicht gespürt.
1: Jetzt ist natürlich auch spannend, wie gesagt, wir kommen ja von diesem Vortrag. Du hast es also in eine halbe Öffentlichkeit getragen auf so einem Event für kreative und digitale Kultur. Und jetzt hast du ja sozusagen Erkenntnisse gezogen und die auch reflektiert, um diesen Vortrag zu halten. Was nimmst du denn für dich aus der Erfahrung mit? Was für Schlüsse hast du gezogen für dich?
2: Also zum einen, wenn ich auf Englisch antworten kann, check your bias, ne, oder check deine Vorurteile. Das ist wirklich ein Mantra, das ich mir jetzt seit Januar beherzige, dass ich nicht zu schnell aburteile, dass ich das Gemeinsame und die menschliche Basis suche und finde, denn ich glaube, man findet sie doch mit sehr viel mehr Menschen, als man sich das vorstellen kann. Das fühlt sich wirklich sehr warm und weich und eben hoffnungsstiftend an. Das war ja ein Teil dieses Titels und das kann ich jedem sehr empfehlen. Gerade in diesen Zeiten, in denen wir uns vielleicht auch selbst künstlich spalten oder übereinander aufregen, vielleicht schauen wir doch einfach öfter, wo gibt es denn das Gemeinsame, das Verbindende? Sei es das Spiel der Kinder, sei es ein Sporterlebnis oder sei es eine Show, die alle gut gefunden haben, wo man sich als Menschen begegnet, nebeneinander, bei der Maniküre, was auch immer, und merkt, wir sind zwar unterschiedlich, aber irgendwelche Gemeinsamkeiten haben wir alle. Das ist das eine. Das andere ist natürlich, dass ich mir überlege, wie ich das für meine politische Arbeit nutze, indem einfach auch vielleicht Sachen leichter und nahbarer und vielleicht auch mit mehr Spaß versehen werden, als mit einem pädagogischen Zeigefinger und einer Botschaft, vielleicht auch einer negativen Botschaft, sondern wo man eben auch Sachen gut und ansprechend und alltagsnah kommunizieren kann. Zum Beispiel werden wir als Fraktion im Sommer das Thema Wasser setzen, weil jeder, glaube ich, etwas, Wasser ist ein Element, das uns alle verbindet. Ich wohne hier in Zehlendorf mit Blick auf Kleinmachnow, das ist Brandenburg, ist ein anderes Kanalisationssystem. Da wird im Sommer gesagt, der Rasen darf nicht mehr gesprengt werden, der Garten darf nicht mehr gewässert werden, weil das Grundwasser knapp wird. Und genauso hat jeder, glaube ich, seine Wassergeschichte. Ich bin ja als Ostseekind liebend gern am Wasser. Meeresschutz war auch mit Timmy diesen Sommer oder dieses Frühjahr ein Thema. Ich glaube, mit Wasser verbindet uns alle. Also vielleicht suchen wir einfach die Themen, die uns alle bewegen. Gerade auch wenn wir sagen, Deutschland als Land funktioniert gerade nicht. Wie kann es denn dann funktionieren? Wo ist das Gemeinsame, das wir alle finden? Und was ich mir sehr wünschen würde, gerade nach diesem Urlaub, ist, dass wir überlegen, wenn wir im Urlaub nett zueinander sind, wenn wir familienfreundlich sind, wieso können wir das nicht im deutschen Alltag?
1: Also ich fand aber auch diesen Aspekt von, da stehst du sozusagen als Mensch mit einer Erfahrung und erzählst, was dir widerfahren ist und das schafft Vertrauen. Also ich weiß noch, dass ich diesen Titel so verrückt fand, dass ich, glaube ich, irgendwie dachte, ach, weiß nicht. So, und dann bin ich zufällig eben zur richtigen Zeit bei deinem Vortrag gelandet und stehen geblieben und habe es mir angeguckt und fand es einfach eine authentische Geschichte und eben nicht so weit hergeholt, wie es für mich vielleicht erstmal gewirkt hat. Und ja, das macht ja auch was, mit echten Menschen sich zu treffen, sich zu unterhalten. Ja, wie du gesagt hast, einander zuzuhören und Verbindungen zu schaffen.
2: Ja. Genau, den Aspekt habe ich vielleicht auch unterschätzt, aber der wird mir immer klarer. Wir waren auf der Republika auf einer Digitalkonferenz. Da geht es natürlich viel um KI und um Social Media. Aber genau dieses Gespür füreinander oder dann eben auch das, ja, vielleicht langsam wachsende Vertrauen, das entsteht in analogen Räumen. Das entsteht da, wo wir uns wirklich, ja, von Auge zu Auge begegnen, wo wir uns vielleicht mit unseren Geschichten oder eben auch körperlich berühren, wo wir vielleicht zusammen ein Musikerlebnis haben. Ich glaube, das ist sehr, sehr wichtig und diese Orte würde ich mir sehr wünschen. Und vielleicht noch von einer anderen Reise zu erzählen. Zu Corona-Zeiten sind wir als Familie auch mit Schiffen, Richtung Baltikum gereist und waren dann zum Beispiel in Vorzeige sogenannten dritten Orten, also der Bibliothek Odi in Helsinki, die nicht nur eine Bibliothek ist, sondern wo es ein Makerspace gibt, es gibt Proberäume für Musik, es gibt Sport vor Ort, es gibt Volleyballfelder vor der Tür, es gibt ein günstiges und gutes Mittagessen, wo sowohl Familien als auch SeniorInnen hingehen, also es ist ein Begegnungsort und der ist kostenfrei, weil das auf der AIDA geboten wurde, war natürlich auch verdammt teuer. Wenn man sich überlegt, das kann sich nicht jeder leisten. Aber wenn es diese Orte gibt, wo es nette Erlebnisse gibt, wo wir eine gemeinsame Ebene finden, die auch kostenfrei zur Verfügung stellen, da gibt es auch das ein bisschen sperrige Wort Daseinsvorsorge. Das würde ich mir wünschen. Und ja, je nachdem, wo es für mich privat, beruflich, vielleicht auch politisch irgendwann hingeht, sind diese öffentlichen Orte zu schaffen, wo solche Begegnungsmöglichkeiten sind, ganz großes Herzensanliegen.
1: Gibt es irgendwas, was ich dich noch nicht gefragt habe, was dir jetzt mit dem drüber nachdenken über diese Kreuzfahrt, diese Erfahrung, deinen Vortrag dazu, was dir noch im Kopf rumspukt?
2: Ja, vielleicht ist dann eben auch dieser Selbstcheck raus aus der Bubble. Also nicht nur, dass man Vorurteile hat, sondern ich bin aus meiner Bubble rausgegangen und vielleicht bin ich ja auch einem sehr viel typischeren Deutschland begegnet, als ich es in meinem urbanen Umfeld, in meinem Bundestagswahnsinn jeden Tag, jede Woche erlebe. Und einfach dieses Verständnis dafür, dass wir alle ganz unterschiedliche Lebensrealitäten haben, dass wir alle unsere Alltage leben und ab und zu berühren wir uns mal oder ab und zu begegnen wir uns, sei es auf einer Kreuzfahrt, sei es beim Fußballspiel. Ah, wir haben noch nicht über Fußball geredet, ne? Das sollten wir vielleicht noch machen. Genau, also dass wir einfach auch Verständnis dafür haben, es kann komplette, ja, vielleicht auch Parallelrealitäten geben, in denen wir alle leben. Aber wir leben in einem eigentlich sehr dicht besiedelten Land. Vielleicht sollten wir uns eben auch im Alltag begegnen und nicht nur in Urlauben. Ich weiß nicht, ob du die Erfahrung auch hast, aber auch wenn man Deutsche im Ausland im Urlaub trifft, es ist immer netter als im Alltag vor Ort. Also, was ist los mit uns?
1: Ja, naja, auch einfach so gestresste Menschen im Straßenverkehr und so.
2: Ja, oder das, dann eben ja, im Restaurant. Genau, ich will jetzt nicht hier Werbung für die Kreuzfahrtindustrie machen, aber wie familienfreundlich und kinderfreundlich Restaurants gedacht waren, das kenne ich sonst, wenn ich Richtung Deutschland, Europa gucke, entweder aus dem skandinavischen Umfeld oder von Ikea. Mhm. Also da, wo eben selbstverständlich Spielen, Essen und Familien und Kinder haben ihren Platz zusammen gedacht ist. Würde ich mir auch für Deutschland wünschen. Genau, und vielleicht nochmal zum Thema Fußball und diesen unpolitischen Ort zu beschreiben. Ich hatte nach einer meiner, wow, was habe ich hier wieder alles erlebt, mehrstündigen Erkundungen auf dem Schiff, den Chef-Entertainer getroffen. Also das ist, Grüße an Olli, der jetzt, glaube ich, gerade auf der Ostsee unterwegs ist. Der saß an der Bar und ich habe mich neben ihn gesetzt und mal so sein Innenleben als AIDA-Entertainer erfahren und auch gefragt, okay, ich bin hier das erste Mal, ich werde hier, glaube ich, nie wieder sein, aber warum machst du das und warum findet meine Welt, ne, die im Berliner politischen Umfeld, warum findet die hier nicht statt? Und er hatte dann eben so ein bisschen aus dem Nähkästchen geplaudert, dass das sehr bewusst so ist. Das ist halt ein wirklich sehr gut gemachtes Mainstream-Angebot, das jeder mag, der jedem einen Urlaub ermöglicht. Und es wird bewusst auf Dinge verzichtet, die spalten könnten. Und als Beispiel hat er gebracht Fußballübertragungen. Die gibt es zum einen nicht mehr, weil die Fußballlizenzen zu teuer sind und zum anderen, weil es eben zu Spaltungen, zu Spannungen an Bord geführt hat. Das wird ja jeder kennen, der ab und zu am Wochenende in einem Stadionumfeld ist oder war. Da ist Spannung in der Luft. Kann ganz geil sein, aber kann auch sehr schnell eskalieren. Und da gab es wohl dann eben Situationen, hat er nicht erläutert, aber kann sich ja jeder bildlich vorstellen, auf dem Schiff, den man nicht haben wollte. Und die eben diesem Eskapismus, wir gönnen uns alle was und können abschalten, komplett entgegenlief. Insofern auch Fußball ist politisch.
1: Spannend. Das sagt Maybrit Jung-Johann. Sie ist Referentin in der Grünen Bundestagsfraktion und lebt mit ihrer Familie in Berlin. Vielen, vielen Dank für deine privaten und persönlichen Eindrücke von dieser Erfahrung, die ihr gemacht habt als Familie.
2: Sehr gerne.
1: Und das war's für diese Woche mit dem Klimapodcast von Detektor FM. 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Teilt den Podcast mit Menschen, die Kreuzfahrtschiffe lieben oder auch nicht, die sich für Klimathemen interessieren könnten. Vielen Dank fürs Zuhören. Produziert hat diese Folge Wiebke Stark. Und ich bin Ina Lebedjew und freue mich, wenn wir uns nächste Woche wieder hören. Macht's gut, bis bald. Tschüss.
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1: Im Grunde genommen kann man sagen, jedes der Probleme, die wir haben, hängt voneinander ab. Das allergrößte ist die Chancenungleichheit. Die trifft auf ein massives Personalproblem. Auf dem Land sehr viel größer als in der Stadt. Im Osten größer als im Westen. Und auf ein Ressourcenproblem. Also mit anderen Worten, es gibt Schulen, da kommt wirklich der Putz von der Decke. Und das sind jetzt drei Punkte von 127, die muss ich nicht alle aufzählen. Aber eigentlich muss man sagen, mal wieder, es ist ein katastrophaler Zustand.
2: Das sagt Bob Blume, besser bekannt als der Netzlehrer, mit knapp 250.000 Followern auf Instagram und einem eigenen ARD-Podcast. Das Bildungssystem ist sein Thema. Er ist Gymnasiallehrer in Baden-Württemberg. Er promoviert gerade zum Thema Zukunfts- und Schlüsselkompetenzen. Und viele von den Problemen, die er da gerade angesprochen hat, die stehen auch im nationalen Bildungsbericht.
3: Da steht auch drin, dass die Kompetenzen von Schülerinnen und Schülern rückläufig sind und dass der Bildungserfolg immer noch enorm an die soziale Herkunft gekoppelt ist.
2: Lehrkräftemangel und Belastung von Lehrerinnen und Lehrern, fehlende Digitalisierung, Finanzierung, viele dieser Probleme sind in Sachsen-Anhalt sogar verschärft.
3: Bildung wird deshalb nicht umsonst als eines der drei wichtigsten politischen Probleme in Sachsen-Anhalt von den Menschen genannt und spielt in den Wahlprogrammen der Parteien eine große Rolle.
2: Und das ist deswegen so interessant, weil Bildung einer der wenigen Bereiche ist, in denen eine Landesregierung wirklich großen Gestaltungsspielraum hat. Denn Bildung ist Ländersache.
3: Auch die AfD hat sich das Thema Bildung groß ins Programm geschrieben. Sie will zum Beispiel die Schulpflicht in eine Bildungspflicht umwandeln, Integration und Inklusion aus den Schulen verbannen und Einfluss auf die Lehrpläne nehmen.
2: Welche Probleme hat das Bildungssystem? Können die Vorschläge der AfD daran etwas ändern? Und welche Lösungsvorschläge halten Experten und Expertinnen für sinnvoll und lassen die sich eben auch umsetzen? Das besprechen wir heute bei Dazwischen.
3: Vorher schauen wir aber nochmal zurück. Anna hat ja immer eure Nachrichten und auch Kommentare im Blick. Was kam da so letzte Woche rein?
4: Ja, ihr habt ja in den letzten Folgen viel über eure Rolle als Journalistinnen gesprochen und darauf hat Friedrich uns auf Mastodon geschrieben, ich zitiere, wenn Journalisten für sich in Anspruch nehmen, die vierte Staatsgewalt zu sein, dann müssen sie ausschließlich der Sache Berichterstattung verpflichtet sein, ihre eigene Haltung hat zurückzustehen.
2: Das würde ich unterschreiben, wenn wir hier Nachrichten machen würden, aber es gibt ja durchaus auch journalistische Darstellungsformen, die eben mehr Haltung und teilweise auch Meinung beinhalten. Und ich finde Podcasts gerade so, wie wir das hier machen, mit zwei immer den gleichen Hosts, mit sehr komplexen Sachverhalten, die vereinen eben beide Ebenen miteinander. Und das macht es ja auch so interessant, denn sonst könnte ja hier entweder jede Woche jemand anders sitzen oder auch einfach die KI, die dann die Texte vorliest. Also ja, ich finde es eigentlich gerade spannend, dass wir hier auch Transparenz darüber reden, wie schwierig manchmal eben diese Übergänge sind.
3: Ja, und an der Stelle natürlich ist oberste Priorität Objektivität, aber an den Stellen, wo wir einfach ganz persönliche Erfahrungen reinbringen, dann ist es natürlich eine Meinung und ansonsten ist es eine Haltung und das sagen wir aber auch eigentlich immer dazu.
4: Ja, und wir haben noch einen Themenvorschlag von Salbei auf Mastodon bekommen. Er oder sie schlägt eine Folge über die Bergbaufolgenlandschaften in Sachsen-Anhalt vor und schreibt, dabei interessiert mich besonders, was geplant ist und ob und wie ich mich als Bürger daran beteiligen kann, was mit den Flächen passiert.
2: Auf jeden Fall ein spannendes Thema. Danke dafür an Salbei.
3: Habt ihr auch Feedback für uns? Lob, Kritik, Anmerkungen, Hinweise? Dann schreibt uns. Ihr findet uns wirklich so gut wie überall in sozialen Netzwerken wie Facebook, Instagram oder das erwähnte Mastodon. Da einfach nach detektor.fm suchen oder kommentiert einfach auf eurer Lieblings-Podcast-Plattform. Nelson Mandela hat mal gesagt, Bildung ist die mächtigste Waffe, um die Welt zu verändern. Und Studien belegen, der Wohlstand eines Landes ist vor allem abhängig vom Bildungsgrad.
2: Bildung ist also essentiell für uns und die beginnt natürlich nicht erst in der Schule, sondern schon viel früher im Elternhaus und dann natürlich auch in der Kita. Trotzdem schauen wir sehr häufig isoliert auf die Schule, wahrscheinlich auch, weil es da natürlich viele Probleme gibt, die wir dringend lösen müssen. Bob Blume hat es eben schon gesagt, zu den drängendsten Problemen im Bildungssystem gehören Personalmangel, Chancenungleichheit und fehlende Finanzierung von Schulen. Wir schauen als erstes mal auf den Personalmangel. Marie, wie viel Schulausfall hattest du, als du noch zur Schule gegangen bist?
5: Also so Grundschule, Sekundarschule gar nicht. Also wenn das in der Sekundarschule mal vorkam, da habe ich mich wirklich wahnsinnig gefreut. Und dann auf dem Gymnasium, ja, kam das öfter mal vor, aber ich hatte tatsächlich Freundinnen, die hatten damals, sie kamen ja alle aus anderen Schulen, dann in die 7. Klasse auf dieses Gymnasium. Und die haben damals gesagt, dass sie so wenig Englisch hatten, also mehrere, das war jetzt einfach da schon öfter aus, wie in der 5. und 6. Klasse. Und ja, das hat sich dann schon auch ausgewirkt.
2: In Sachsen-Anhalt sind letztes Jahr 8,6% des Unterrichts ausgefallen. 28.000 Zeugnisnoten fehlten dieses Jahr. Einfach weil eben zu wenig Unterricht stattfand. Und an solchen Dingen zeigt sich natürlich auch der Lehrermangel ziemlich deutlich.
5: Eine Ursache dafür ist, wie in vielen anderen Bereichen, der demografische Wandel. Also unsere Gesellschaft wird immer älter. Sachsen-Anhalt hat im Schnitt die ältesten Lehrer in Deutschland. Fast 50% sind 55 Jahre oder älter. Und klar, die gehen irgendwann in Rente und es kommen einfach weniger Menschen nach und damit auch weniger Lehrerinnen und Lehrer.
2: Der Nachwuchs fehlt natürlich auch, weil die Bedingungen für viele Lehrer nicht besonders gut sind. In Deutschland gibt es insgesamt mehr als 1,5 Millionen Lehrkräfte. Laut Schulbarometer klagt ein Drittel über zu viele Aufgaben und zu wenig Zeit. Wenn du mal schätzen müsstest, Marie, wie viele Lehrerinnen und Lehrer im vergangenen Jahr freiwillig aufgehört haben, was würdest du sagen?
5: Ich habe das Gefühl, ich kann jetzt hier nur richtig falsch liegen. 6%.
2: Ja, das ist ein bisschen dolle viel, aber tatsächlich sind es 27.000, also fast 2%. Und das klingt erstmal gar nicht so viel, aber wenn man sich das mal anschaut, sind es wirklich doppelt so viele wie noch vor 10 Jahren. Und das hat natürlich ganz verschiedene Gründe.
5: Also die Anforderungen sind auf jeden Fall deutlich komplexer geworden. Das höre ich auch immer wieder in Gesprächen. Man ist ja doch öfter mal an der Schule für Beiträge oder so. Ich weiß, dass Schülerinnen und Schüler sehr viel mehr mit psychischen Belastungen zu kämpfen haben. Und das wirkt sich natürlich auf den Schulalltag aus. Die kommen ja zum Teil mit sehr unterschiedlichen Kompetenzen in die Schule, einfach weil ihre familiären Backgrounds so unterschiedlich sind. Und das müssen Lehrkräfte erstmal auf einen Stand bringen. Und dann hat der Personalmangel, haben wir schon drüber gesprochen gerade kurz. Ich weiß, dass sie auch immer viel mehr dokumentieren müssen. Ja, und das klingt irgendwie dann schon nach so einem System, was auf Überlastung ausgelegt ist.
2: Genau, und da haben wir jetzt noch nicht über die Rolle der Eltern gesprochen, die ja auch immer so ganz genau wissen, was die Schule alles noch so zu leisten hat. Also der Bildungsforscher Kai Maas, der am nationalen Bildungsbericht mitgearbeitet hat, der sagt ebenfalls, dass ja die Anforderungen wirklich sehr komplex geworden sind und dass es eben auch große Probleme gibt. Gleichzeitig findet er aber auch, müssten wir wieder mehr

0: System auch immer reagieren muss. Und wir würdigen an der Stelle meines Erachtens auch zu selten die Leistung, die das System erbringt, dass 2022 mit dem beginnenden Krieg in der Ukraine über 200.000 Kinder und Jugendliche in das Schulsystem integriert wurden. Das nimmt man beiläufig so zur Kenntnis, aber dass das eine immense Integrationsleistung war. Nicht alles ist gut gelaufen an der Stelle, darum geht es gar nicht. Ich glaube, wir müssen auch so ein bisschen auf die positiven Dinge schauen.
1: Was Kai Marz damit aber nicht meint, ist jetzt die Augen zu verschließen vor den Dingen, die nicht gut laufen. Ja, also du hast vorhin ja schon angesprochen, Lehrerinnen und Lehrer leisten heute viel mehr als früher. Und da sieht auch Kai Marz auf jeden Fall eine besondere Belastung von Lehrkräften.
0: Wir haben in dem Beruf auch immer mehr Verwaltungstätigkeiten gelegt, mehr Dokumentationspflichten. Und das sind alles Dinge, für die entscheidet sich kein junger Mensch, Lehrerin oder Lehrer zu werden, sondern die möchten Kinder unterrichten, die möchten Kinder begleiten. Und deswegen tun wir, glaube ich, gut daran, zu überlegen, wie wir Unterstützungsstrukturen implementieren können, die genau solche Tätigkeiten aufnehmen. Das wäre das eine. Das gelingt jetzt beispielsweise auch mit dem Startchancenprogramm, das über die Chancenbudgets Schulen sich da auch entsprechende Unterstützung organisieren können. Wir werden aber auch nicht drum hinkommen, viel, viel stärker in multiprofessionellen Teams zu denken. Gerade weil die Kinder mit sehr unterschiedlichen Voraussetzungen kommen, braucht es Angebote, die die Kinder in diesen Situationen mitnehmen. Und es wäre meines Erachtens völlig utopisch zu denken, die einzelne Lehrperson kann das im Einzelnen dann auch wirklich lösen. Und es braucht ein gutes Kollegium, multiprofessionell zusammengesetzt, mit klaren Aufgabenbereichen, Zuständigkeitsbereichen, dass nachher im Prinzip auch das Kollegium weiß, wo die eigene Verantwortung ist.
1: Wir kommen zu dem Thema, das hast du eben auch schon mal angesprochen, Chancenungleichheit. Also Kinder kommen eben mit verschiedenen Bedingungen an die Schule, mit verschiedenen Kompetenzen. Und die Schulen sollen eben nicht nur Unterricht anbieten, sondern im besten Fall eben den gleichen Zugang zur Bildung ermöglichen, unabhängig von der Herkunft. Dabei soll das sogenannte Startchancenprogramm helfen. Das hat Kai Marz gerade schon erwähnt. Sagt dir das was?
2: Also ich habe davon auf jeden Fall schon mal gehört. Und das soll ja genau dazu dienen, dass Kinder mit unterschiedlichem sozialen Background, dass ihnen die Möglichkeit gegeben werden soll, den gleichen Bildungsweg gehen zu können und deren Chancen zu erhöhen.
1: Genau. Das ist ein gemeinsames Programm von Bund und Ländern, wo bis 2034 ungefähr 20 Milliarden Euro investiert werden, um genau das zu tun, was du gerade gesagt hast. Und wir sehen eben in Studien wie zum Beispiel PISA, aber auch im neuen nationalen Bildungsbericht, wenn ein Kind in Deutschland eingeschult wird, ist über seine Bildungschancen eigentlich schon entschieden.
2: Ja, ich habe letztens auch gelesen, dass schon bei zweijährigen Kindern der Wortschatz total weit auseinandergehen kann. Kinder aus Familien mit hohem Bildungsniveau kennen da wohl im Durchschnitt schon irgendwie über 150 Wörter und Kinder aus Familien mit niedrigerem Bildungsniveau nur etwas mehr als 95. Das ist natürlich ein riesiger Unterschied.
1: Ja, vor allem, wenn man sich vor Augen führt, dass der Abstand sich nicht etwa verwächst, sondern immer mehr zunimmt. Also auch nach Eintritt in die Schule und sogar bis hin zum Schulabschluss. Und deswegen ist das nicht nur eines der Kernprobleme unseres Bildungssystems, sondern sogar unserer Gesellschaft, sagt der Bildungsforscher Kai Marz.
0: Probleme, die einmal angelegt werden in den individuellen Biografien, werden in der Gesamtzahl nicht wirklich kleiner, sondern sie bleiben bestehen bis in die Weiterbildung hinein. Wir reduzieren das oftmals auf ein schulisches Problem, aber es ist weitaus mehr als ein schulisches Problem, weil es hängen Übergangsprobleme dann für den Übergang in eine vollqualifizierende Ausbildung dran. Damit zusammenhängt auch, welche Abschlüsse werden eigentlich erreicht. Und letztendlich, wenn man das auf einer gesamtgesellschaftlichen Perspektive betrachtet, dann ist das auch eine Frage der Fachkräftesicherung. Wenn wir nicht hinreichend qualifizierte Menschen haben, dann haben wir auch irgendwann nicht mehr hinreichend qualifizierte junge Menschen in den Ausbildungsberufen und auf dem Arbeitsmarkt.
1: Ja, also auf jeden Fall ein Riesenthema, das man angehen muss. Und wir waren da übrigens schon mal besser. Vielleicht erinnerst du dich noch an den sogenannten PISA-Schock im Jahr 2001. Bei der Studie schnitt Deutschland wirklich deutlich schlechter ab, als man erwartet hat. Und besonders auffällig war damals eben schon der Zusammenhang von sozialer Herkunft und Bildungserfolg. Und daraus hat man einen Haufen Reformen abgeleitet, zum Beispiel die Einführung von Bildungsstandard für die zentralen Fächer, den Ausbau der frühkindlichen Förderung, die starke Förderung von Schülerinnen und Schülern mit Lernschwierigkeiten und den Ausbau von Ganztagsschulen. Und die Bildungsberichte in den 10 Jahren danach haben gezeigt, die Kompetenzen der Schülerinnen und Schüler sind besser geworden und der Zusammenhang zwischen sozialer Herkunft und Bildungserfolg ist gesunken. Und das zeigt ja, das Ganze ist nicht in Stein gemeißelt. Also man kann da was machen.
2: Ganz genau. Und wir werden ja sicherlich an einem späteren Punkt in

0: Erfolge auch nochmal gucken, was für Möglichkeiten es da gibt, so etwas zu verbessern.
1: Unbedingt.
0: Lass uns mal zurück nach Sachsen-Anhalt kommen. Du hast ja vorhin schon gesagt, viele Probleme, über die wir jetzt auch immer mal schon gesprochen haben, die sind hier sogar noch verschärft. Warum?
1: Ja, ganz genau. Sachsen-Anhalt hat einen enorm starken Rückgang bei den jüngsten Altersgruppen. Darüber haben wir ja schon an der einen oder anderen Stelle gesprochen. Und das erschwert natürlich auch so die Kita-Planung, den Personalbedarf und auch sowas wie den Schulentwicklungsplan.
0: Ja, aber bei Kitas weiß ich zum Beispiel, da heißt es ja von vielen, die sich auf Forschungsebene da beschäftigen, dass es ja eigentlich gerade ein Glücksfall auch sein kann, weil man könnte so zum Beispiel den Betreuungsschlüssel ja eigentlich verbessern, weil weniger Kids, aber gleiches Personal, viel bessere Förderung. Und das müsste ja für Schule genauso gelten.
1: Ja, und das sagt auch Bildungsforscher Kai Marz. Es könnte eine Chance sein, wenn man jetzt das Personal quasi hält und damit den Betreuungsschlüssel quasi absenkt. Das ist aber A, nicht immer möglich. Und B, wir haben ja in Sachsen-Anhalt wirklich viele ländliche Regionen. Und wenn da natürlich zu wenig Kinder nachkommen, dann kommen ja auch so Fragen wie, können wir da Schulen und Kitas überhaupt noch halten? Da haben wir ja auch schon an anderen Stellen drüber gesprochen. Und dann wird es natürlich kritisch. Und dann kommt ja noch dazu, wenn du dann eben Kitas und Schulen zumachst, ja, dann müssen die Kinder wieder irgendwo anders hingebracht werden oder auch in eine andere Schule fahren. Und zum Beispiel diese längeren Fahrtwege, die beeinflussen dann auch wieder die Bildungsungleichheit, ne? Weil das ist eben schon etwas, wenn du morgens schon mal eine Stunde unterwegs bist mit dem Schulbus, ja, dann bist du schon mal auch ein bisschen erschöpfter als ein Kind, was 5 Minuten zur Schule läuft.
0: Ja, das habe ich persönlich auch erlebt. Ich bin in 10 Minuten mit dem Fahrrad bei meiner Schule gewesen und ich hatte aber auch Leute in meiner Klasse, die eine Stunde Bus gefahren sind tatsächlich.
1: Genau, und ein weiterer Punkt, der in Sachsen-Anhalt deutlich verschärft ist, wir haben einen sehr, sehr hohen Anteil von Quereinsteigern, der ist viel höher als im Bundesdurchschnitt. Und das muss jetzt nicht per se was Schlechtes sein, aber Kai Marz warnt schon, dass man da natürlich aufpassen muss, dass sich da jetzt keine Deprofessionalisierung einstellt. Und das sagt auch Netzlehrer Bob Blume.
2: Also auf der einen Seite können Quereinsteiger eine wahnsinnig gute Ergänzung sein, und zwar nicht nur, weil dann jemand da ist, der betreut, sondern weil Quereinsteiger ja auch meistens praktische Erfahrung mitbringen. Das Problem ist halt, dass das Know-how fehlt bei der Fragestellung, wie man das Ganze dann didaktisch Schülerinnen und Schülern auch nahe bringt. Und das ist ehrlich gesagt nicht trivial. Ich meine, es ist nicht umsonst so, dass das Lehramtsstudium immer noch so 6 bis 8 Jahre geht. Dann ist es eine ganz wichtige Aufgabe von der Bildungsverwaltung, Fortbildungsmaßnahmen auch zur Verfügung zu stellen, die dann dafür sorgen, dass die irgendwann näher an das kommen, was eben ausgebildete Lehrkräfte zu leisten imstande sind.
0: Das ist ja schon allein deswegen wichtig, damit uns diese Quereinsteiger auch als Lehrer und Lehrerinnen erhalten bleiben und im besten Fall ja auch auf Augenhöhe mit dem Kollegen sind. Denn natürlich braucht es auch da Zusammenhalten. Es nützt nichts, wenn man ganz viele Quereinsteiger einstellt, aber dann die den klassischen Weg gegangen sind, sagen, nein, dich kann ich jetzt gleichwertig ansehen.
1: Ja, also wenn das so Lehrer zweiter Klasse werden, dann haben wir, glaube ich, gar nichts gekonnt. Denn der Zusammenhalt, den du gerade ansprichst, der ist ja auch in diesen Zeiten, in denen die AfD da ja schon auch jetzt ganz schön Druck macht auf dieses Bildungssystem, noch mal wichtiger.
0: Ja, da gibt's doch so einen Fall aus Stendal von einem Lehrer. Max Heckel heißt der.
1: Genau, für alle, die den Fall nicht kennen, Max Heckel hat seinen Schülerinnen und Schülern auf Nachfrage hin erklärt, warum er selbst die AfD nicht gewählt hat. Und das hat die AfD öffentlich aufgegriffen und hat ihn im Landtag zum Beispiel für eine politische Indoktrination an Schulen gemacht.
0: Ja, und dann hat er vom Landesschulamt Sachsen-Anhalt eine Abmahnung wegen eines Verstoßes gegen seine beamtenrechtlichen Pflichten zur politischen Neutralität, wie es heißt, bekommen. Und gegen diese Abmahnung hat er dann wiederum vor dem Arbeitsgericht Magdeburg geklagt.
1: Ja, das Urteil ist noch nicht raus. Die AfD bezieht sich da immer auf den sogenannten Beutelsbacher Konsens und das Beamtengesetz und sagt, naja, Lehrkräfte müssen halt neutral sein. Aber vielleicht ist es die richtige Stelle, mal zu sagen, das stimmt so nicht. Also was stimmt ist, Lehrkräfte dürfen Schülerinnen und Schülern nicht sagen, wen sie zu wählen haben oder sie aufgrund ihrer politischen Meinung benachteiligen. Aber Lehrkräfte haben sogar die Pflicht, die Demokratie zu verteidigen und auf Gefahren hinzuweisen. Und natürlich können sie auch Tatsachen benennen, wie die AfD gilt in Sachsen-Anhalt als gesichert rechtsextrem. Dadurch, dass es aber so zu diesen Abmahnungen und Druck kommt, sind viele Lehrkräfte verunsichert und haben Angst, etwas falsch zu machen. Das heißt auch, dieses Urteil im Fall Max Heckel, das könnte da auch zu mehr Sicherheit führen, mehr Sicherheit reinbringen. Aber es zeigt eben auch, dass da gerade ein Klima der Angst vor Abmahnung erzeugt wird. Und das könnte nach den Wahlen im September natürlich noch deutlich krasser werden. die AfD hat Forderungen in ihr Wahlprogramm geschrieben, bei denen viele Bildungsexperten sofort gewarnt haben. Die vielleicht umstrittenste ist die Umwandlung der Schulpflicht in eine Bildungspflicht. Im Vorfeld der Wahlen werden wir uns in einer Extrafolge auch in Ruhe den Wahlprogrammen der anderen Parteien widmen. Aber da das AfD-Programm im Bildungsbereich so krasse Reaktionen hervorgerufen hat und da Bildung eben Ländersache ist und die AfD bei einer Regierungsbeteiligung viel umsetzen könnte, wollen wir uns in dieser Folge speziell die Vorschläge genauer anschauen.
0: An der Stelle, finde ich, muss man aber auch sagen, ne, Bildung ist ja seit Jahren ein riesengroßes Thema. Lehrerinnen und Lehrermangel beschäftigt Sachsen-Anhalt seit Jahren. Und gerade in diesem Schulbereich haben wirklich mehrere Ministerinnen und Minister verschiedener Regierungen, Herr Thöner, Frau Feusner, jetzt der Riedel, versucht, die Probleme anzugehen. Aber das ist natürlich auch kein Feld, in dem man schnell Erfolge feiern kann. Manches wird sich wirklich erst in Jahren zeigen, ob das effektiv ist.
1: Ja, da hast du sicher recht. Nur ist das natürlich immer so ein schwacher Trost für alle, die entweder jetzt gerade im Schulsystem stecken oder eben Kinder in der Schule haben. Deswegen werden diese Diskussionen, glaube ich, auch immer so super emotional und mit ganz viel subjektiven Eindrücken geführt. Und sowas spielt einer Partei wie der AfD natürlich in die Karten, die dann nämlich erstmal relativ einfach in diese Emotionen so einsteigen kann.
0: Verantwortlich für das Bildungsprogramm der AfD ist ja maßgeblich Hans-Thomas Tillschneider. Wer ihn nicht kennt, eine kurze Einordnung. Er ist Landtagsabgeordneter und stellvertretender AfD-Landesvorsitzender. Und der Verfassungsschutz stuft die Partei in Sachsen-Anhalt, also den Landesverband, jetzt gesichert rechtsextremistisch ein. Und in der Begründung dazu fällt immer wieder sein Name und Aussagen von ihm werden zitiert.
1: Mhm. Was man gleich mal sagen kann, das Bildungsprogramm bezieht sich vor allem auf die Schule, also die frühkindliche Bildung, die kommt kaum vor. Es gibt dazu so einen ganz, ganz kleinen Absatz im Bereich Familienpolitik.
0: Ja, und das, obwohl wir gerade darüber gesprochen haben, dass es ein ganz wichtiger Ansatzpunkt ist, um Bildungsungleichheiten auszugleichen.
1: Ja, aber das ist eben gar nicht das, was die AfD will. Also im Wahlprogramm steht eigentlich genau das Gegenteil. Man fordert ein differenzierteres Schulsystem. Man wende sich gegen eine zu starke Vereinheitlichung von Bildungswegen. Also wieder weg von Gesamtschulen, das Gymnasium nur für die Elite. Man will auch die Wiedereinführung von Hauptschule und Realschule prüfen. Das Ziel sind also so möglichst homogene Klassen. Das bedeutet auch ohne Kinder und Jugendliche mit Migrationsgeschichte und auch ohne Menschen mit Behinderung.
0: Die sollen nämlich in eigenen Klassen oder sogar eigene Schulen unterrichtet werden. Läuft das nicht gegen das Diskriminierungsverbot und auch die UN-Behindertenrechtskonvention?
1: Das war auf jeden Fall auch mein Bauchgefühl, aber ich wollte das nochmal genauer wissen und habe mit Michael Vrase gesprochen. Er ist Professor für Sozial- und Bildungsrecht an der Universität Hildesheim und er sagt dazu Folgendes.
3: Die UN-Behindertenrechtskonvention schreibt eigentlich vor, dass diese Sonderschulsysteme, Förderschulsysteme graduell aufzulösen sind im Sinne einer gemeinsamen Beschulung von Kindern mit und ohne Behinderung. Und so hat auch der UN-Fachausschuss, der für die Auslegung der Konvention zuständig ist, die Bundesrepublik mehrfach ermahnt, das auch in Deutschland umzusetzen. Wir wissen aber, es gibt viele Förderschulen in Bundesländern, vor allem in den südlichen Bundesländern. Und das ist ein großes Problem bei der Umsetzung dieser UN-Behindertenrechtskonvention. Die ist eben ein völkerrechtlicher Vertrag, der erst umgesetzt werden muss. Die Kritik gibt es natürlich, aber es gibt keine Sanktionen gegen Deutschland. Und ja, das Land hat dann natürlich die Möglichkeit zu sagen, ja, wir eröffnen halt jetzt drei neue Förderzentren. Weil allein das würde eben dazu führen, dass deutlich mehr Schüler wieder an diesen Förderschulen unterrichtet werden. Weiteres Problem sind natürlich die Sonderklasse für Flüchtlingskinder. Hier gibt es auch ganz klare international rechtliche und verfassungsrechtliche Vorgaben, dass man nicht einfach eine Gruppe von Menschen, die ja auch der Schulpflicht unterfällt, sozusagen komplett aus, sondern kann in Sonderklassen. Das ist mit dem Diskriminierungsverbot und dem Gebot der Inländergleichbehandlung auch nicht vereinbar.
1: Also zusammengefasst heißt das, generelle Sonderklassen für Kinder mit Migrationsgeschichte, das ginge nicht. Einfach wieder mehr Förderschulen bauen und so Kinder mit Behinderungen dahin zu verlagern, das würde zumindest erstmal gehen. Und dann müsste man eben gucken, wie man ja sozusagen damit umgeht, dass dann Kritik kommt.
0: Was ja auch wirklich groß durch die Medien gegangen ist, ist die Forderung, die Schulpflicht zu einer Bildungspflicht umzuwandeln und so zum Beispiel zu ermöglichen, dass Kinder zu Hause unterrichtet werden.
1: Auch da sagt Michael Vrase, nicht so einfach, denn die Schulpflicht ist zwar nicht im Grundgesetz verankert, aber das Bundesverfassungsgericht hat mehrfach entschieden, dass es dabei nicht nur um Bildung geht, sondern auch um gemeinsames Lernen, um Kontakte zu anderen und Integration. Und das betont auch Netzlehrer Bob Blume.
2: Das Ding ist, unabhängig von ihrer Funktion beim Wissenserwerb, leistet Schule eine Sache, die man manchmal eher so als Problem oder Herausforderung wahrnimmt, was in Wirklichkeit aber ihre größte Stärke ist, nämlich Kommunikation zwischen Menschen, jungen Menschen, die nicht der gleichen Meinung sind. Aber wenn das wirklich kommen sollte, dann hätten wir also Leute, die sich komplett zurückziehen und die von Kindesbeinen an gar nicht damit konfrontiert sind, ey, es gibt unterschiedliche Meinungen. Und das fände ich wahnsinnig schlimm.
1: Da hat die Schule also eine wahnsinnig wichtige Aufgabe. Das hat auch das Bundesverfassungsgericht mehrfach so entschieden. Und insofern ist es schon ziemlich unwahrscheinlich, dass eine Landesregierung Homeschooling einfach so möglich macht.
0: Naja, und man müsste sich ja auch da die Frage stellen, wer die Kinder dann zu Hause unterrichtet. Also das wären ja dann wahrscheinlich meistens in diesem Konzept die Eltern. Und wie man den Lernerfolg dann kontrolliert, damit die Kinder überhaupt anerkannte Abschlüsse machen können.
1: Da hatte ich einen sehr, sehr lustigen Moment im Gespräch mit dem Bildungsforscher Kai Marz und den will ich dir nicht vorenthalten.
4: Man löst die Schulpflicht auf und möchte damit ein Problem lösen, was das System nicht gelöst hat. Das ist eine sehr naive Vorstellung. Und ich kenne aus meinem Umkreis niemanden, der sagt, ich möchte meine Kinder nicht in der Schule haben, sondern möchte sie zu Hause unterrichten. Ich würde einen Teufel tun, um meine Kinder zu Hause zu unterrichten. Ja. Corona war eine Horrorzeit gewesen mit den Kindern zu Hause.
1: Ja, aber die AfD greift hier natürlich etwas auf, worin irgendwie eine Wahrheit steckt. Nämlich, wir haben große Probleme in unserem Bildungssystem. Es gibt da auch Schwierigkeiten, sozusagen Kinder individuell sich anzuschauen. Gerade Kinder, die nicht gut in dieses System integriert werden können, haben dann eben manchmal Schwierigkeiten. Und da gibt es natürlich auch Eltern, auch fernab der AfD, die sich wünschen, dass es andere Möglichkeiten geben würde, eben mit den Kindern gemeinsam zu lernen. Aber dieser Vorschlag, der da jetzt im Raum steht, ja, der wird halt so nicht umzusetzen sein. Es gibt, so viel muss man sagen, natürlich auch im AfD-Programm Punkte, die kann man erstmal unterschreiben, vor allem, wenn man nur die Überschriften liest, also zum Beispiel optimale Förderung, bestmögliche Bildung für alle, Handwerk stärken, das hatten wir ja auch schon an anderer Stelle bei der AfD, Talente früh entdecken, Schulbildung nah am echten Leben, mehr Sportunterricht, Schulen erhalten, kostenlose Bücher für jedes Kind. Also da würde ja erstmal niemand streiten.
0: Ja, weil das klingt ja auch alles erstmal plausibel und einfach, aber solche Überschriften stehen auch ja in anderen Wahlprogrammen. Man muss ja immer auch mal ein bisschen mehr reinlesen.
1: Genau, und eben im Wahlprogramm der AfD, da muss ich gar nicht woanders hinschauen, da stehen eben aus meiner Sicht auch sehr gefährliche Dinge und das sehe nicht nur ich so, das sehen auch Experten und Expertinnen so. Die AfD will zum Beispiel sehr starken Einfluss nehmen auf die Wahl der Lehrbücher. Die will im Geschichtsunterricht einen deutlichen Schwerpunkt legen auf die Entstehung und die Erfolgsgeschichte des deutschen Staates und dafür eben zum Beispiel weniger über die NS-Zeit sprechen.
0: Naja, und sie wollen Demokratiebildung an Schulen unterbinden. Darüber haben wir ja auch schon in unserer Folge Wie lernen wir Demokratie gesprochen? Hört da gern doch nochmal rein.
1: Im Wahlprogramm der AfD in Sachsen-Anhalt steht sogar, neben dem Militär oder den Wirtschaftsunternehmen ist die Schule ein weiterer Bereich, wo das demokratische Prinzip fehl am Platz ist. Also das sind so Sätze, die der Bildungsrechtler Michael Vrase wirklich als extrem problematisch einstuft.
3: Letztlich finde ich es erstaunlich, dass die AfD hier so offen sagt, was sie machen möchte, aber hier werden tatsächlich Tendenzen Richtung Totalitarismus sichtbar in diesem Programm. Und ehrlich gesagt, dann ist denen das auch egal, ob das jetzt rechtmäßig ist oder nicht.
1: Und für alle, denen dieses Argument noch nicht reicht, weil sie sagen, na gut, Totalitarismus, das können wir doch mal ausprobieren. Obwohl die Landesregierung, wie wir ja besprochen haben, viel Gestaltungsspielraum in der Bildungspolitik hat, das hat natürlich auch ganz reale Grenzen. Also der Bildungsminister von Sachsen-Anhalt ist zum Beispiel Teil der Kultusministerkonferenz, die eben zum Beispiel auch vergleichbare Bildungsstandards festlegt, Regelungen für das Abitur findet oder eben auch sicherstellt, dass sie gegenseitig Schul- und Lehramtsabschlüsse anerkennen.
0: Und wenn da jetzt Sachsen-Anhalt ja ein komplett eigenes Ding machen würde, könnte es ja dann eigentlich sein, dass so Schulabschlüsse aus Sachsen-Anhalt gar nicht mehr anerkannt werden und damit außerhalb von Sachsen-Anhalt ja auch irgendwie nichts mehr wert sind. Und das kann ja eigentlich niemand für sein Kind wollen.
1: Unsere Expertinnen und Experten sind auch überzeugt, dass die AfD-Vorschläge in ihrer Gesamtheit die Probleme eher verschärfen als beheben würden, sofern sie juristisch überhaupt umsetzbar sind. Die Frage ist aber, wie ginge es denn eigentlich besser?
0: Ja, ich würde sagen, schauen wir uns das mal an. Wir haben ja vorhin schon darüber gesprochen, dass das eigentliche Problem schon vor der Schule beginnt. Dass wir also verstärkt auch auf die frühkindliche Bildung schauen müssen. Damit im besten Fall die Kinder nicht mit so großen Unterschieden eingeschult werden.
1: Dazu sagt Bildungsforscher Kai Marz, am besten wäre es, Kinder ziemlich früh, so früh wie möglich, in die Fremdbetreuung, zum Beispiel in die Kita zu bekommen, um eben diese Ungleichheiten früh zu erkennen und dann auch anzugehen.
3: Ich finde, es muss darum gehen, dass wir frühe Bildung, insbesondere in der Kita, attraktiver gestalten, dass wir qualitätsvolle Angebote haben, dass Familien ihre Kinder dort guten Gewissens hinschicken, weil sie merken, hey, das Kind hat dort Spaß, das lernt dort etwas. Da müssten wir meines Erachtens noch viel klarer und deutlicher und verbindlicher den Bildungsauftrag von Kita in den Fokus stellen. Bildungsziele formulieren, Bildungsstandards definieren, Zielvereinbarungen formulieren und die Kinder auch gezielt auf Schule vorbereiten.
1: Und Marz sagt auch, einer der wichtigsten Schritte ist frühzeitig, also so mit 4, 4,5, den Sprachstand von allen Kindern zu überprüfen und das eben auch obligatorisch mit Sprachförderung zu verbinden, wenn es denn nötig ist. Das wird schon in einigen Bundesländern so gemacht. Das machen zum Beispiel auch alle Stadtstaaten in Deutschland. In Sachsen-Anhalt ist es nicht der Fall, wäre aber ein sehr wirksames Mittel, um die Ungleichheiten noch vor dem Eintritt in die Schule auszugleichen.
0: Ja, da muss man aber bei dem Vorschlag auch, ne, alle Kids irgendwie so früh wie möglich in die Kita zu bringen, müsste aber auch bedeuten, dass Kitas besser ausgestattet werden müssten.
1: Ja, ganz genau. Da werden wir, glaube ich, insgesamt nicht drum herum kommen. Aber ich glaube, es ist eben auch eine Investition. Denn wenn man den Förderbedarf eben früher erkennt, kann man da natürlich auch mehr ausgleichen. Und es ist sozusagen long-term wirklich eine sinnvolle Investition, dem entgegenzuwirken. Und dann, sagt Bildungsforscher Kai Marz, sollten wir auch individueller schauen, welche Kinder wirklich schon schulfähig sind und welche vielleicht auch noch nicht.
3: Und wenn ein Kind noch nicht schulfähig ist, aus welchen Gründen auch immer, dann ist das keine Schande, wenn das ein Jahr später in die Schule geht. Wichtig ist also, wenn ein Kind nicht eingeschult wird, dass man dann das Kind nicht nach Hause schickt und nach einem Jahr wieder guckt, wo es steht, sondern dass dann obligatorische Förderung einsetzt im sprachlichen, im sozialen, im emotionalen Bereich, da wo das Kind Unterstützung braucht.
1: Das ist übrigens ein Gedanke, der sich bei den Wissenschaftlern und Wissenschaftlerinnen durchzieht. Also individueller aufs Kind schauen, vielleicht sogar datengestützt die Entwicklung im Auge behalten. Nicht nur in Noten, sondern eben auch in Fortschritten des Kindes denken. Und auch sowas wie durchlässigere Schulform, weil Kinder sich eben unterschiedlich schnell entwickeln und weniger krasse Übergänge, wie zum Beispiel von Grundschule auf weiterführende Schule, also sowas wie eine Gesamtschule oder eben auch solche Bildungscampus, was man ja jetzt auch immer mal wieder hört, wo eben von Kita bis Gymnasium alles zusammen ist, das sind eher so Konzepte der Zukunft.

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0: Willkommen zurück zu Wirtschaft, Arbeit jetzt. In der letzten Folge haben wir über Recruiting gesprochen und darüber, wie Unternehmen qualifizierte Mitarbeiterinnen und Mitarbeiter gewinnen. Heute widmen wir uns einem Thema, das einen wichtigen Einfluss auf diesen Prozess hat und auch mal für Aufruhr im Unternehmen sorgen kann, sogenannten Arbeitgeberbewertungen. Denn Menschen orientieren sich gern an den Erfahrungen anderer Menschen, wenn sie eine Entscheidung treffen. Das gilt auch und natürlich für die Jobsuche, bei der Unternehmensbewertungen auf Online-Portalen nicht zu vernachlässigen sind. Da stellt sich die Frage, was verraten Arbeitgeberbewertungen über die Unternehmenskultur? Darüber spreche ich heute mit Nina Zimmermann, sie ist CEO von Kununu. Hallo Frau Zimmermann.
1: Hallo, grüß Sie.
0: Frau Zimmermann, durch Bewertungsportale könnte man jetzt sagen, sind Arbeitgeberbewertungen vielleicht transparenter denn je? Würden Sie dem zustimmen?
1: Absolut. Also genau Portalen wie Kununu schaffen es, großes Transparenz über das Thema Arbeitgeber zu bringen.
0: Und was würden Sie sagen, welchen Einfluss haben die Bewertungen darauf, ob sich Kandidatinnen und Kandidaten für einen Job dann am Ende für oder gegen ein Unternehmen entscheiden?
1: Also mittlerweile spielen Bewertungsportalen auch in vielen Umfeldern nicht nur bei der Suche nach der richtigen Arbeitgeber eine wirklich wichtige Rolle. Aber bei uns ist es auch nichts anderes. Also 74% der Talente informieren sich online über die potenzielle Arbeitgeber. Das heißt, wenn sie das machen und fangen an zu recherchieren, dann kommen sie relativ schnell im deutschsprachigen Raum auf uns. Und dementsprechend Unternehmen, die konkurrieren oft untereinander. Und ich sag mal, Arbeitgeber sind oft sehr gut zu glänzen, ähnlich auszusehen, glatt auszusehen. Da will man ein bisschen unter die Haube gucken und deswegen kommt man oft bei uns.
0: Sie haben gesagt, im deutschsprachigen Raum ist es so, wenn Sie in andere Länder gucken, gibt es da Unterschiede, wie Talente sozusagen da vorgehen? Oder ist Deutschland da ein Markt wie viele andere, was so Bewertungen angeht? Oder machen die Deutschen mal wieder irgendwas anders als alle anderen?
1: Die Deutschen machen nicht etwas anders als alle anderen. Die gehen vielleicht ein bisschen anders mit Kritik um.
0: Besonders gut, ne?
1: Das haben Sie gesagt. Ich kann das leider mit Erfahrung auf unserer Plattform. Wir werden besser. Also wir merken, dass Arbeitgeber per se immer besser werden mit das Thema Kritik und die Welt entwickelt sich weiter. Aber dieses Bedürfnis nach Transparenz, nach Erfahrung, dieses Austausch, ist etwas, was es immer gegeben hat und immer mehr geben wird. Deswegen ist es nicht nur speziell für den deutschsprachigen Raum.
0: Was würden Sie sagen, wie fair geht es denn? Jetzt können Sie wahrscheinlich nur für Kununu als Plattform sprechen. Wie fair und wie ehrlich geht es bei den Bewertungen meistens zu?
1: Also ist eine sehr gute Frage. Also lass mich das ein bisschen breiter antworten. Plattformen wie Kununu oder insgesamt Plattformen, die mit Bewertungen umgehen, werden nur langfristig gewinnen, wenn sie wirklich ihren Plattform halten, auch wahrnehmen. Ich meine jetzt im Sinne von Vertrauenswürdigkeit, im Sinne von Neutralität, im Sinne von, man will eine Seite nicht wirklich bevorzugen, weil da hat man nichts davon. Und deswegen glaube ich, klar, da gibt es immer Ausreißer von der einen oder anderen Richtung, aber die ist extrem wichtig in der Meinungsbildung, das Crowdsourcing. So, wenn da genug Bewertungen da sind, dann glaube ich, ist es durchaus repräsentativ.
0: Das heißt, große Arbeitgeber haben einen Vorteil, weil sie auch sozusagen eine große Zahl von Mitarbeitenden haben, die dann auch im Zweifel eine Bewertung dalassen können? Oder habe ich auch als kleines Unternehmen die Möglichkeit, mich entsprechend darzustellen?
1: Also man hat absolut die Möglichkeit, als kleine Unternehmen bei uns auch darzustellen. Klar, die Masse von Bewertungen macht es, aber man kann bei uns einmal im Jahr bewerten. Das heißt, auch kleine Unternehmen mit einer viel geringeren Anzahl von Mitarbeitern können häufiger bewerten und dementsprechend auch zu Meinungsbilden beitragen.
0: Jetzt sind in Ihrem Fall ja die Bewertungen in unterschiedliche Kategorien eingeteilt. Gibt es Kritikpunkte oder Bewertungspunkte, die insgesamt besonders oft auftauchen, wenn Sie so Ihren eigenen Datenschatz analysieren?
1: Ja, also wir sitzen, wie Sie zu Recht sagen, auf wahnsinnig viele Daten. Es gibt uns auch eine Möglichkeit, per se das Thema, ich sag mal, Trends ein bisschen anzuschauen. Klar, dieses Thema KI kommt immer häufiger vor im Moment. Das ist ein Trend, die wirklich immer wieder steigt. Aber man sieht auch insbesondere das Thema Transparenz, wie man mit Kommunikation umgeht. Gerade in schwierigen Zeiten, makroökonomische schwierige Zeiten, da wird Führungsverhalten viel enger angeschaut. Da wird auch, wie gesagt, sehr genau wahrgenommen, wie Führung auch kommuniziert, wie offen die auch mit solchen Themen umgehen. Das kommt immer mehr in unsere Daten vor.
0: Hm. Würden Sie so weit gehen und sagen, dass Sie am Ende auch dazu beitragen, ich sag mal, eine Machtbalance in Unternehmen zu verändern? Weil ich habe ja ganz klar als Arbeitgeber zu meinen Arbeitnehmern, ne? Ich muss nicht über Kündigung sprechen, aber es gibt immer ein ganz natürliches Machtverhältnis, was man irgendwie stärker oder weniger stark lesen kann. Ist das was, wo Sie sagen, ja, da können wir zu einer Veränderung der Unternehmenskultur beitragen? Und wenn ja, wie erkennen Sie das?
1: Ja, also Sie sprechen mich ehrlich gesagt vom Herzen. Also unsere Mission ist es auch, die Arbeitswelt besser zu machen. Dafür gibt es etwas, wo wir sagen, erstmal mit die Transparenz, mit die Information können auch Kulturen geändert werden, können auch die Anonymen auch eine Stimme gegeben werden. Und wie gesagt, ich ermutige alle Unternehmen einfach ein bisschen offener mit Kritik auch umzugehen und einfach da nachzuschauen und zu reflektieren, ob da Punkte sind, wo man durchaus sagen kann, da kann man auch besser werden. Und wenn man intern nicht fragt, weil leider gibt es immer noch sehr viele Unternehmen, die nicht so offen mit Feedback umgehen, dann bilden unsere Plattformen eine sehr wichtige Plattform, damit diese Meinungen auch erscheinen können. Ja, wir hoffen, mit Transparenz kommt auch Change und kommt auch Bewegung und Verbesserung.
2: Gleich geht es weiter nach diesem Werbespot.
0: 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Jetzt haben Sie eben sozusagen im Gespräch auf der einen Seite schon mal angesprochen, dass wir Deutschen vielleicht, ich sag mal, nicht den souveränsten Umgang mit Kritik haben immer wieder. Egal, ich würde jetzt mal sagen, egal ob Arbeitgeberseite oder Arbeitnehmerseite, ich glaube, die tun sich meistens gar nicht so viel. Und Sie haben jetzt gerade auch noch mal gesagt, natürlich irgendwie kann man auch sehen, wenn man da sind Sie nicht alleine. Man bewertet natürlich in der Regel anonym. Die wenigsten Menschen schreiben da ihren Namen drunter. Das kann berechtigte Sorge sein, das kann aber sicherlich oder ist wahrscheinlich kein Einzelfall, dass es da auch genug Leute gibt, die einfach mal auch ordentlich abhaten wollen über ihren Arbeitgeber. Wie gehen Sie damit um? Denn am Ende ist doch sozusagen eine falsche negative Kritik vor allen Dingen nicht nur etwas, was auf das Unternehmen, was da bewertet wird, zurückfällt, sondern auch auf ihre Relevanz als Plattform, oder?
1: Absolut, absolut. Und das ist das Letzte, was wir haben wollen. Ich hoffe, irgendwann müssen wir keine anonyme Plattform mehr sein, wenn ich ganz ehrlich bin. Aber wenn wir wirklich die Wahrheit angucken, im Gegensatz zu einem Hotelbesuch oder einem Restaurantbesuch, kann man hier einen Job verlieren, wenn man vielleicht seine Meinung sagt und das nicht ankommt. Das ist auch die Realität. Also das eine ist, deswegen ist es so wichtig für uns, die Anonymität zu schützen. Auf der anderen Seite haben Arbeitgeber immer die Möglichkeit, bei uns anzumelden, wenn sie glauben, dass eine Bewertung nicht von jemandem geschrieben worden ist, der bei dieses Unternehmen tätig war oder sich beworben hat. Mhm. Und dann sind wir auch in der Pflicht, das auch zu prüfen, was wir auch tun. Aber diese Neutralität und diese Anonymität ist im Moment wirklich, gerade die Anonymität ist gerade wichtig, damit wir auch zu den Meinungen kommen.
0: Und kommt das oft vor? Also dieser Prozess, dass Sie dann sagen, oh, da müssen wir was runternehmen, weil da hat jemand vielleicht auch unrechtmäßig irgendwie oder ohne, dass er nachweisen kann oder Sie, dass Sie sozusagen dort gearbeitet haben, irgendwie einen blöden Kommentar hinterlassen?
1: Ja, wie gesagt, die Unternehmen haben das Recht, dass sie auch das bei uns melden können. Nach dem deutschen Recht ist es so. Und wir halten uns selbstverständlich an der Rechtsprechung. Und im Zuge dieser Prüfung, es gibt durchaus Menschen, die dann sagen, nein, ich möchte gerne nicht einen Arbeitsnachweis liefern, ich möchte mich nicht beweisen lassen. Und dann bleiben leider diese Kommentare offline. Aber wenn sie das tun, dann sind wir sehr offen gegenüber den Unternehmen und sagen, wir haben diesen Beweis, sagen nicht trotzdem, wer das ist und machen das Kommentar wieder online.
0: Und jetzt haben Sie eingangs auch gesagt, Sie können nicht nur, also dieser Datenschatz, auf dem Sie da sitzen, ne, diese Bewertung zu sehen und haben über Trends gesprochen. Geben Sie uns einen Einblick, also sozusagen, wie können Sie diese Daten noch nutzen oder wie könnten Sie die Daten vielleicht auch in Zukunft nutzen? Was können wir sozusagen als Unternehmen, als Arbeitgeber, als Arbeitnehmer aus Ihren Erfahrungen oder aus diesem Datenschatz lernen oder?
1: Ja.
0: Wie könnten wir den oder wie werten Sie den noch aus, so anders als sozusagen einfach nur in der Darstellung auf der Plattform?
1: Ja, wir haben über 15 Millionen Datenpunkte, die zum Thema Unternehmenskultur, Arbeitgeberbewertung und Gehalt sind. Ehrlich gesagt haben wir über 300 Millionen Daten, weil jeden einzelnen Snippet ist ein Datenpunkt. Wie ist mein Chef? Wo wohne ich? Welche Stelle habe ich? Jeder einzelne Punkt ist ein Datenpunkt. Das heißt, Unternehmen haben die Möglichkeit, auch bei uns zu wissen, was sollte ich denn eigentlich sagen? Wie ist der Trend in das Gehalt? Wie hat sich das entwickelt in den letzten 2 Jahren? Wie ist dieses Bundesland im Vergleich zu ein anderes Bundesland? Wie gehen meine Konkurrenten um? Bei Konkurrenten ist es oft unterschiedlich. Bin ich in der gleichen Industrie oder rede ich über die gleiche Stadt? Weil das ist immer je nachdem, wo man Talente gewinnt. Und auf diesen Daten haben wir auch die Möglichkeit, das Unternehmen sozusagen besser heilen können. Aber das große Thema ist das Cultural Fit, das sogenannte, dass man die richtigen Talente findet anhand von unseren Daten. Kann man auch für besser Talente gewinnen und halten.
0: Und was würden Sie sagen, jetzt sind wir zum Abschluss vielleicht nochmal beim Thema Kritik, wie offen sind deutsche Unternehmen für diese Art von, ich sag mal, Datenauswertung? Weil wir haben ja schon darüber gesprochen, Kritikfähigkeit ist jetzt nicht unser Strong Suit vielleicht. Ist auch ein bisschen Klischee vielleicht, aber vielleicht ist was dran. Auf der anderen Seite sagt man eben ja auch Digitalisierung und überhaupt sozusagen Datenauswertung. Wir haben in Deutschland

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2: Kokospalme, Dattelpalme, Hanfpalme, Sagopalme, Bismarckpalme. Palmen gehören zu den ältesten Blütenpflanzen der Erde. Es gibt sie schon seit 80 Millionen Jahren. An ihnen haben sich schon die Dinosaurier den Rücken geschubbert. Seit über 6000 Jahren werden Palmen kultiviert. An die 2300 Arten gibt es. Und die Literaturwissenschaftlerin Jutta Persson sagt in ihrem neuen Buch mit dem Titel Palmen, jeder und jede Einzelne von uns hat eine besondere Beziehung zur Palme. Die sieht manchmal so aus, Palme, zack, Paradies, wie sie es nennt. Denn wenn wir eine echte oder auch nur eine fotografierte oder gemalte Palme sehen, dann löst das Sehnsucht in uns aus nach Exotik und Freiheit, nach weiten Stränden und glasklarem Wasser. Oder es rumpelt im Paradies und die Palme stößt auf Ablehnung, weil sie hier ein Fremdling ist. Und der Raubbau an Regenwäldern wegen Ölpalmenplantagen bringt Menschen regelrecht auf die Palme. Jutta Persson hat sich jahrelang mit der Kulturgeschichte von Palmen beschäftigt und Palmenbeziehungsgeschichten aufgeschrieben. Da geht es um Kokosapostel und Palmenbefruchter, Palmenausbeuter und Liebhaber. Und diese Geschichten erzählt sie uns im Palmenhaus im Botanischen Garten in Berlin-Dahlem. Es ist einer der ersten tropenheißen Sommertage in Berlin. Schon um 10 Uhr morgens wabert im Tropenhaus aus Stahl und Glas im Botanischen Garten Berlin-Dahlem eine schwülwarme Hitze. Hinter dem undurchdringlichen Grün aus Bambussen, kletternden Monsteras und Katapa-Bäumen, die 25 Meter hochragen, sorgt ein versteckter Wasserfall für authentische Schwüle. Jutta Persson in zitronenfarbenem T-Shirt und blau-lila Rock hält Ausschau nach einer Kokospalme. Aber der Weg führt zuerst an einer anderen Palme vorbei.
3: Das ist eine kubanische Königspalme, Roestonea regia. Sie ist fast schon am Glasdach. Das ist eigentlich für eine Palme immer so der Exitus, wenn die am Glasdach ankommt, weil Palmen so ein Wachstumszentrum oben in ihrem Schopf haben. Die müssen dann gefällt werden. Man kann die nicht irgendwie kürzen oder zurückschneiden.
2: Die könnte 60 Meter, oder?
3: Genau, die können so um die 60 Meter hoch werden.
2: Oh mein Gott, was ist das denn hier? Sabalyapa, die kommt so fächerartig aus dem Boden raus und hat etwa 6 Meter lange Blätter. Die ganze Palme ist eigentlich kaum Stamm, nur Blatt. Riesige Blätter.
3: Riesige Fächer, muss man in dem Fall sagen, weil das ist so ein Hauptunterscheidungskriterium bei Palmen, dass man entweder gefächerte oder gefiederte Blätter hat. Umgangssprachlich sagt man dann immer Wedel bei diesen gefiederten Blättern. Aber eigentlich kann man alle Blätter von Palmenwedel nennen.
2: Also der Durchmesser ist mindestens 3 Meter, wenn nicht 4, von einem Fächer. Auf dem Weg zur Kokospalme sind wir jetzt hier an einem ganz schrägen Gewächs vorbeigekommen.
3: Die Seychellenpalme, die sogenannte Lodoicea maldivica, wächst nur auf den Seychellen und hat riesige große Nüsse. Also die ist bekannt für ihre Früchte. Während die äußere Schale schon weg ist, dann sieht diese Frucht aus, man könnte sagen, wie ein weiblicher Po. Das sind so Oshos von fast bis zu 1 Meter. Und die waren lange sehr beliebt als Souvenir, wurden verkauft. Und da gibt es jetzt aber eine Beschränkung, weil diese Palme nämlich vom Aussterben bedroht ist. Der Botanische Garten Berlin ist einer der wenigen, der hier auch ein Exemplar hat. Das ist nämlich schwer, die zum Keimen zu bringen.
2: Ganz elegant fächert die sich auseinander. Und hier haben wir tatsächlich so ein Bild, das sieht echt aus wie ein Hintern, der da aus dem Sand kommt.
3: Übrigens, ich habe jetzt immer Nüsse gesagt, aber korrekt ist eben Steinkern, weil das sind eigentlich botanisch gesehen gar keine Nüsse. Wenn man sich so die Wunderkammern anguckt, quer durch Europa, da gibt es dann eben immer so ganz aufwendig verzierte Steinkerne, das waren unfassbar wertvolle Objekte, die sich die Kaiser und Fürsten gekauft haben.
2: Da gab es einen König Rudolf.
3: Genau, der hat tatsächlich 4000 Goldstücke bezahlt, was dann eine irre Summe war, um so eine Nuss in seiner Wunderkammer zu haben.
2: Dann gehen wir doch mal weiter zur Kokospalme und dann müssen wir da durch die Schiebetür. Oh, hier sind wir jetzt bei den Nutzpflanzen. Eine ganz andere Atmosphäre.
3: Oh, das ist herrlich hier.
2: Kein Wasserfall?
3: Hier ist unsere Kokospalme.
2: Ach, die kleine hier.
3: Ja, die ist jetzt auch nicht riesig. Aber man sieht halt schon diese schönen langen Wedel, die jetzt noch keine Früchte trägt.
2: Sie sieht jetzt noch nicht aus wie ein Baum, weil sie noch nicht diesen langen Stamm hat, wird aber einer. Dabei ist sie gar kein Baum.
3: Genau, also Palmen zählen nicht zu den Bäumen. Die sind näher verwandt mit den Gräsern und sind einkeimblättrige. Und bei den Kokospalmen kann man aber noch dazu sagen, dass die eben gerade durch diesen tollen, gebogenen Stamm, durch diesen Schwung, den die haben, ist immer so direkt diese ikonische Fernwehfigur gegeben. Und Kokospalmen sieht man ja überall, so vom Sonnenstudio bis zur Bar, bis zur Luftmatratze, bis zum Schlüsselanhänger. Also ich habe mal geschrieben, dass Kokospalmen so Umrissmonster sind, weil die Silhouette so eindrücklich ist und weil alle diesen Fernwehflash haben, wenn sie eine Kokospalme sehen. Und das geht eben historisch ziemlich weit zurück. Also so diese Sehnsucht nach der Südsee gab es schon im 18. Jahrhundert. Und da waren eben eigentlich, würde ich sagen, die Kokospalmen so die materiellen Träger. Also man sah diese Formen und dachte sich so, ja, das Leben auf einer Insel müsste eigentlich viel schöner sein als in der verseuchten Zivilisation. Und beeindruckend war halt bei der Kokospflanze von Anfang an, wie viel man von ihr nutzen konnte. Also das geht weit über die Kokosnüsse selber hinaus. Es werden ja auch die Wedel genutzt, der Stamm wird genutzt, die Fasern werden genutzt. Das gilt nicht nur für die Kokospalme, sondern für andere Palmen auch. Man kann noch dazu sagen, dass die Kokospalme halt wirklich viele, viele Millionen Menschen ernährt in diesem Tropengürtel. Auch Kokosöl, Kokosmark, diese getrocknete Kobra aus dem Inneren der Nuss, die ist fettreich und enthält unglaublich viele Nährstoffe. Das geht nicht nur um das Kokoswasser, sondern auch um das Mark, das da drin ist.
2: Aber das Kokoswasser ist ein schönes Stichwort. Wir sind nämlich heute, glaube ich, an dem ersten tropischen Tag in Berlin im Tropenhaus. Wir sind beide schon ziemlich am Schwitzen. Und ich habe uns zwei Pakete Bio-Kokoswasser mitgebracht. Und ich würde sagen, wir gehen jetzt einfach mal raus und trinken in Ruhe ein Kokoswasser.
3: Oh, nimm mal einen Schluck. Oh, super.
2: Jetzt suchen wir uns mal hier ein schattiges Plätzchen. Guck mal, da hinten stehen auch Palmen.
3: Das sind kanarische Dattelpalmen.
2: Wir gehen jetzt gerade hier so einen Weg runter an Rondellen vorbei und an geschnittenen Eibenkugeln. Und in einer halbrunden Buchenhecke stehen im Schatten Bänke. Und da können wir von da aus auf das Tropenhaus gucken, was auch ein schöner Anblick ist, und im Schatten ein bisschen weiterreden. Das, was dich interessiert, ist ja eigentlich, dass jeder eine eigene Palmengeschichte hat. Palme ist so ein Beziehungsbaum. Wie ist denn deine eigene Beziehung zur Palme?
3: Meine eigene Beziehung zur Palme fängt eigentlich ziemlich früh an. Meine Eltern, meine Schwester und ich, wir sind von Süddeutschland aus in den 70er Jahren öfters in die Schweiz und nach Norditalien gefahren. Und wenn man so durch den Gotthardtunnel durchgefahren ist und dann ins Tessin kam, standen da so die ersten Palmen rum. Und wir waren dann ein paar Mal am Lago Maggiore und zum Beispiel in Ascona, auch anderswo, sind so diese Seeufer so gesäumt mit diesen tollen, schön geschwungenen Palmen. Die heißen eigentlich auch Tessiner Palme, Trachycarpus fortunae. Das ist eine chinesische Hanfpalme und die wurde in den 50ern, aber dann auch verstärkt in den 70ern, wurde die so im Tessin angepflanzt.
2: Ich hätte gedacht, die gehört dahin.
3: Nein, diese Hanfpalme, die ursprünglich aus China stammt, die ist halt schon im 19. Jahrhundert nach Europa gekommen. Und zwar wahrscheinlich mit Philipp Franz von Siebold. Das war ein Ostasienreisender und Japanforscher. Dann hatte die so einen gewissen Flow, kam gut an, wuchs gut und wurde dann im 20. Jahrhundert auch im Tessin angepflanzt. Und mittlerweile ist es so, dass die da aber als invasive Art gilt. Also die hat sich da jetzt selbstständig gemacht und wächst eben auch so im Unterholz, in diesen Wäldern zwischen Ascona, Locarno und überhaupt in der ganzen Gegend. Deshalb hat die Schweiz jetzt den Verkauf verboten. Da gab es aber auch Riesendiskussionen drum. Und Was ich kurios fand, ich habe ein Merkblatt gefunden, was sich eben mit dieser invasiven Art beschäftigt. Und da stand auch drauf, dass man die Palme nicht mehr Tessiner Palme nennen soll, weil das so den Eindruck vermittelt, dass die daherkommt oder da beheimatet sei. Es gibt sie aber nach wie vor. Ich finde sie auch nach wie vor bildschön. Aber es wird eben nicht mehr gewünscht, dass sie sich davon selbst weiter vermehrt.
2: Das ist jetzt schon dein drittes Buch in den Naturkunden bei Matthes und Seitz. Du hast als erstes geschrieben, wunderbares Buch über Esel, dann über Korallen und dann über Palmen. Und da hast du erst gedacht, das wollen die bestimmt nicht. Warum?
3: Na, ich habe zuerst gedacht, Palmen sind ja wirklich so eine beliebte Sehnsuchtspflanze, so im Grunde everybody's darling. Und das Schräge bei den Naturkunden ist eigentlich, dass die sich eher so um unterschätzte Tiere und Pflanzen kümmern. Also gar nicht so sehr jetzt um Hund, Katze, Maus, Pferd oder bei den Pflanzen eben um diejenigen, die jeder liebt und toll findet, sondern es gab Brennnesseln, es gab den Baobab, der nicht allzu bekannt ist in unseren Breiten, es gab Nelken und eben nicht Rosen. Und da dachte ich so, okay, wenn ich jetzt da mit Palme ankomme, dann sagen die, nee, das ist viel zu cheesy und viel zu beliebt. Aber sie fanden es gut. Und ich habe, glaube ich, darlegen können, dass Palmen eben eine wahnsinnig spannende Kulturgeschichte haben. Also die sind eben nicht nur ikonisch für diese Südsee-Fantasien, sondern das geht wirklich sehr, sehr weit zurück. Und das war eben halt auch das, was mich so interessiert hat. Also das Irre ist, man könnte viele, viele Jahre mit dieser Palmkulturgeschichte zubringen. Es gibt meterweise Literatur dazu. Das ufert unfassbar aus und ich habe mich auch ganz schön lang verzettelt. Also ich habe einige Jahre an diesem Palmenbuch gearbeitet, weil es mir halt auch so Spaß gemacht hat. Also ich saß viel in der Stabi und in anderen Bibliotheken in Berlin und habe mir endlos Palmengeschichten eigentlich angeschaut.
2: Und hast du denn da auch viele Belege dafür gefunden, dass es auch wirklich so Beziehungsgeschichten gibt?
3: Ja, schon. Das fängt mit der ganz großen Menschheitsgeschichte an. Also es ist eben so, dass gerade bei der Dattelpalme klar ist, dass die schon sehr, sehr früh kultiviert wurde und dass das wirklich Jahrtausende zurückgeht und ein wichtiger Bestandteil dieser Sesshaftwerdung der Menschheit war. Im Zweistromland in Mesopotamien wurde schon früh damit begonnen, Dattelpalmen zu kultivieren. Und das Spannende und Interessante ist dabei, dass Dattelpalmen zweihäusig sind. Also es gibt männliche und weibliche Dattelpalmen. Und der Pollen aus der Blüte der männlichen Dattelpalme muss in die Blüte der weiblichen Dattelpalme. Und ich habe dann ein sehr wichtiges Buch gefunden, ein Historiker und Botaniker, der erklärt hat, dass die frühen Menschen, also quasi die steinzeitlichen Menschen, schon erstmal ihren eigenen Sex verstehen mussten, bevor sie damit anfangen konnten, Pflanzen zu kultivieren, die eben auch so bestäubt werden mussten.
2: Und das macht man ja tatsächlich in den Ursprungsländern der Dattelpalme, hast du beschrieben, seit Jahrtausenden weiß man schon, wie man künstlich Dattelpalmen befruchtet.
3: Genau, es gibt Belege, zum einen von Archäobotanikern, so bis zu 5.000, 6.000, 7.000 Jahre zurück, die Kerne von Dattelpalmen gefunden haben bei archäologischen Grabungen. Das ist das eine. Und dann gibt es noch wichtigere Belege aus Mesopotamien, aus der Uruk-Zeit. Also das ist eben die erste große Stadt im Zweistromland. Und da kann man dann schon rückverfolgen, dass es eben diese Palmenhaine wohl gab und auch eine Verehrung der Dattelpalme. Und es gibt da eben dann auch in altbabylonischer Keilschrift Hinweise darauf, wie im Codex Hammurabi die rechtlichen Verhältnisse geklärt waren. Also es gab einen Besitzer eines Dattelpalmenhains, der den sozusagen verpachtet hat. Und der Gärtner, also der Pächter, hat ein Drittel der Datteln bekommen und der Besitzer eben zwei Drittel.
2: Und so ein Palmenhain ist organisiert wie ein Harem oder ein Hühnerhof. Also ungefähr 95% Damen und ganz wenige männliche
4: Palmen.
3: Genau so ist es. Es reichen wenige männliche Palmen aus, um diese weiblichen Exemplare zu bestäuben.
2: Es ist ja auch wirklich interessant. Du sagst ja selber, man kann heutzutage noch, wenn man möchte, Tage oder Wochen damit verbringen, auf YouTube Bestäubungsvideos von Palmen zu gucken, von Dattelpalmen. Das ist ja immer noch eine ganz faszinierende Sache.
3: Ja, das ist vielleicht auch ein bisschen irre, dass ich das so betrieben habe, aber ich fand es einfach so spannend, wie viele verschiedene Techniken es da mittlerweile gibt. Die klassische Methode, dass man den männlichen Pollen aus der männlichen Palme rausschneidet und so einzelne Zweige in die weiblichen Blüten reinsetzt.
2: Klettert man rauf und macht das.
3: Genau, man kann aber auch den Pollen aus den männlichen Blütenbüscheln sozusagen rausklopfen, wenn die schon ein bisschen trockener sind und das so als Pollenstaub sammeln. Ich habe da so Videos gesehen, da hatten die so eine Art Flakon und haben das so rein bestäubt praktisch. Und die allerneueste Masche ist eigentlich, das über Drohnen zu machen. Und dafür muss man dann diesen männlichen Pollen in so eine Emulsion übersetzen. Dann befüllt man die Drohnen mit dem männlichen Pollen und sprüht es halt von oben in die Palmen rein. Zum Beispiel in Marokko werden die Arbeiter, die halt diese Emulsion dabei haben, die werden dann so per Hebebühne hochgehoben und bestäuben da dann die weiblichen Blüten auch letztlich noch von Hand.
2: Und so eine Dattelpalme, das fand ich auch fast rührend. Die war ja ganz wichtig für eine Familie, wie woanders vielleicht eine eigene Kuh. Also da konnte man jahrzehntelang mit überleben. Und auch eine alte Dattelpalme wurde sehr geschätzt.
3: Das ist richtig. Also es gibt eine unfassbare Wertschätzung dieser Pflanze gegenüber, weil die natürlich auch gerade in den Wüsten und Wüstengrenzregionen die Menschen ernährt hat. Also Datteln sind ja unglaublich nährstoffreich. Gerade die Archäologen und Botaniker, die diese frühe Oasenwirtschaft erforschen, stellen eben fest, dass das halt nur mit Hilfe der Dattelpalme funktionieren konnte.
2: Und dann fand ich auch interessant, dass du geschrieben hast, in der arabischen Überlieferung findet sich die Vorstellung, dass die Dattelpalme dem Menschen näher ist als andere Pflanzen und dass Gott die Dattelpalme vielleicht sogar aus demselben Material wie den Menschen gemacht hat. Also da sieht man wirklich eine ganz, ganz enge Beziehung.
3: Ja? Das ist sowieso interessant. Also die Dattelpalme hatte im Grunde eine religiöse Geschichte, auch im Christentum spannenderweise. Also man sieht es in den arabischen Ländern, im Koran. Es gibt in den Hadithen, also in den Überlieferungen, Hinweise darauf, dass Dattelpalmen von Mohammed empfohlen wurden und damit halt so einen unfassbaren Credit hat. Und im arabischen Raum sind die natürlich in vielerlei Hinsicht geschätzt. Also zum Beispiel, man bringt Schwangeren Datteln mit, man isst Datteln zum Fastenbrechen, die werden als Medizin verwendet.
2: Nach dieser wunderbaren Dattelpalme noch einmal zur Kokospalme, weil da gibt es eine unglaubliche Geschichte, eine Art Erlösergeschichte mit Kokosapostel. Und die fängt an in Nürnberg im 19. Jahrhundert mit einem Mann, der heißt August Engelhardt. Was war das für ein Typ?
3: Ja, das war einer der schrägsten Aussteiger im Wilhelminismus, kann man sagen. Also eigentlich so ein früher Hippie mit allen Sonnen- und Schattenseiten, die Hippies halt so mit sich rumtragen. Der wollte nämlich Ende des 19. Jahrhunderts schon raus aus dem Deutschen Kaiserreich, fand alle anderen spießig.
2: Und der war eigentlich ja reich. Also der war der Sohn von einem Lackfabrikanten und Apotheker. Also der war eigentlich gut situiert. Der musste jetzt nicht aus wirtschaftlichen Gründen irgendwo hin. Ne?
3: Genau, das waren mehr ideologische Gründe. Also er hasste den Winter, er hasste das Büroleben, hatte auch irre Pamphlete dazu verfasst und war so ein bisschen in dieser Reformbewegung drin. Wollte vegetarisch sich nur noch ernähren. Und der hatte dann diese, man kann sagen, Religion entwickelt, dass der Mensch sich eigentlich nur von der Kokosnuss ernähren sollte. Und das klingt jetzt völlig irrwitzig, war es auch. Aber er hatte quasi Mitbrüder oder ähnliche Gestalten. Man nannte die irgendwann um 1900 die Kohlrabi-Apostel, weil eben jeder gedacht hat, er findet jetzt das Kraut oder die Pflanze oder die Frucht, die alle Leiden der Menschheit heilen kann. Und so war es eben bei August Engelhardt, die Kokosnuss, der dachte, wir als Menschen werden erlöst, wenn wir nur noch diese edle Frucht essen. Und der hatte dann auch so eine Theorie aufgestellt, dass Gott eben die Kokospalme kreiert hat, in Analogie zum Menschen, also auch so dieser menschenähnliche hohe Stamm, die Wedel, die wie so ein Schopf sind. Die sind am nächsten an der Sonne, also die Sonne spielt so eine ganz wichtige Rolle in dieser Religion, kann man sagen. Und so hat sich der das zusammengereimt, also dass Menschen im Grunde eigentlich nur Kokosnüsse verzehren.

0: damit hat William Lever aber gute Gewinne erzielt. Später kam noch Margarine dazu und so entstand eben dieser Konzern Unilever, der auch heutzutage noch viel mit Palmöl zu tun hat.
1: Aber richtig zum Drama wurde eigentlich diese ganze Palmölindustrie erst 1970er Jahre, als die Ölpalme von Afrika in die Welt ging quasi.
0: Genau, das ist der nächste traurige Schritt, weil sowohl in Lateinamerika als auch in Südostasien wurden eben riesige Flächen gerodet, um diese sehr ergiebige Ölpalme anzupflanzen. Es ist ja bekannt, dass Palmöl ein Klimakiller ist und dass Arten vernichtet werden, weil diese riesigen Flächen gerodet werden. Es gibt dann zwar diese Bestrebungen, das Ganze umweltfreundlich in Anführungszeichen zu betreiben, aber natürlich wird weiterhin gerodet, trotz Umweltsiegeln, die hierzulande gängig sind.
1: Das sind 26 bis 32 Millionen Hektar. Du hast einen schönen Vergleich gebracht.
0: Ja, ich habe geschrieben, dass man 7 oder 8 Stunden lang von Berlin im Zug durch Deutschland bis nach Freiburg zum Beispiel fahren könnte und die ganze Zeit nur Palmenplantagen sehen würde. Also das ist so, um die Flächendimension klar zu machen. Also das ist mittlerweile fast die Fläche der Bundesrepublik und es wächst halt immer weiter. Also es wird immer noch weiter gerodet.
1: Und dazu muss man sich Pestizide und Polizeiposten denken.
0: Genau, also es ist so nicht nur das Umweltpolitische, sondern es ist eben auch immer verbunden mit massiven Menschenrechtsverletzungen. Also es werden eben indigene Gruppen enteignet, es werden Lebensräume kaputt gemacht, es werden Menschen in schlechtester Weise bezahlt.
1: Und es ist ja nun mal überall drin, Palmöl in Keksen, in Schokoaufstrich, in Tiefkühlpizza, in Biodiesel. Wie gehst du da jetzt mit um?
0: Palmöl ist im Grunde fast überall drin. Es ist schwer, das komplett loszuwerden. Aber wenn man sich Umweltschutz- und Menschenrechtsorganisationen anhört, dann sagen die eben alle, man soll so viel vermeiden wie möglich. Auf der Verbraucherebene, soweit man kann, saisonal einkaufen, soweit man kann, biologisch einkaufen. Das ist so die eine Sache, die man einfach als Konsumentin oder Konsument tun kann. Und dann kann man gleichzeitig sich eben auch immer für die Herkunft der Produkte interessieren. Also je mehr man darüber in Erfahrung bringt, desto besser. Ganz aktuell ist eben auch, man kann sich dafür stark machen, dass der Schutz der Lieferkette nicht weiter abgebaut wird. Das läuft momentan immer unter Bürokratieabbau, aber de facto heißt es eben, dass Menschenrechte noch weiter beschnitten werden und dass auch der Umweltschutz da wieder drunter leidet.
1: Also man merkt schon, Palmengeschichten gibt es wie Sand am Meer. Du hast Jahre damit verbracht. Zu welcher Palme können wir hier am ehesten eine persönliche Beziehung aufbauen, weil sie bei uns wächst?
0: Also bei uns im Garten, das sieht man ja sehr oft, wächst diese Hanfpalme, dieser sogenannte Trachy oder Trachycarpus fortunae, der ursprünglich aus China kam. Die können jetzt den Winter gut überstehen, auch wegen des Klimawandels. Ich finde die interessant, weil die für mich immer so direkter Beleg dafür sind, dass Palmen nach wie vor halt diese Sehnsucht bei uns allen so antriggern. Und deshalb sieht man die eben in vielen Vorgärten.
1: Zum Schluss möchte ich noch von einer Palme von dir wissen, nämlich die Talibot-Palme.
0: Ja, das ist eine ganz besondere Palme, die ich in Teneriffa im Palmetum gefunden habe. Dieses Palmetum ist sowieso gigantisch und faszinierend. Und die hatten eben vor 3-4 Jahren eine Talipo-Palme in Blüte. Ich glaube übrigens, man spricht das T mit aus Talipot-Palme. Die kommt nämlich aus dem südostasiatischen Raum, ist riesig groß und blüht halt nur ein einziges Mal im Leben. Und das ist dann echt ein Spektakel. Also weil die Palme an sich schon so groß ist, weil die riesige, große, fächerartige Blätter hat und dann wie so eine Art Puschel auf der Palme obendrauf nochmal dieser Blütenstand ist, 24 Millionen Einzelblüten. Und das Eindrucksvolle ist eben, dass die Palme nach dieser Blüte abstirbt. Das passiert so zwischen dem 30. und 80. Lebensjahr.
1: Das ist aber ein Unterschied.
0: Ist ein Unterschied. Und die im Palmetum, die hat früh geblüht, weil so lange gibt es das Palmetum noch gar nicht. Und das ist halt an sich auch eine tolle Pflanze, weil

0: diese Taliput-Palmen in Asien auch ja, im Grunde wie so eine Art Papier genutzt wurden. Also auf diesen Palmblättern wurden Texte aufgeritzt. Die einzelnen Palmblätter waren praktisch Träger für Schriften und das auch schon mehrere tausend Jahre lang. Und das war für mich halt auch eine schöne Verbindung zwischen einer realen Palme und dieser Schriftkultur.
1: Hast du eine Palme zu Hause?
0: Ja, ich habe eine Zimmerpalme und zwar habe ich eine Kentia-Palme, die ist auch irre und hat eine Wahnsinnsgeschichte. Die heißt Hauwea frosteriana und kommt von einer kleinen Insel vor der Küste von Australien. Also Küste ist gut, weil die 800 Kilometer von Australien weg im Ozean liegt. Die wächst nur dort, diese Hauwea. Wurde entdeckt im 19. Jahrhundert als Zimmerpflanze, weil die diese Temperaturen in Europa, also solange sie nicht draußen stehen musste, gut vertragen hat. Und die wurde zur Lieblingspalme von Queen Victoria. Und sogar der Sarg von Queen Victoria war mit diesen Palmwedeln der Kentia-Palme bedeckt. Und die ist halt so sehr elegant. Angeblich verbessert die auch das Raumklima. Und ich selbst denke mir immer so, okay, was Queen Victoria so gemocht hat, kann nicht ganz falsch gewesen sein. Die hatte ja einen guten Geschmack, was Pflanzen anging. Und faszinierend an dieser Kentia-Palme ist eben auch, dass die Samen anscheinend immer noch auf dieser Lord Howe-Insel gezogen werden. Also es gibt da so eine Art Pflanzen-Nursery, so eine Baumschule und die Bewohnerinnen und Bewohner dieser Insel betreiben das und die verkaufen das dann weiter. Das kommt dann in den Welthandel rein und natürlich gibt es holländische Großgärtnereien, die in x-facher Stückzahl verticken und es wirkt für mich wie so eine kleine glückliche Geschichte in diesem ansonsten doch ziemlich traurigen Welthandel, dass da so eine kleine Gruppe eben diese Samen nach wie vor zieht.
1: Ja, man hört, es hört nie auf mit den Palmengeschichten, übrigens auch nicht mit den Palmenarten. Gerade ist erst wieder eine neue Palmenart auf Borneo entdeckt worden und da staunten die BotanikerInnen nicht schlecht, denn sie blüht unterirdisch. Kann man alles nachlesen in Jutta Persons Buch Palmen und dabei auch in den detailgetreuen Illustrationen von Falk Nordmann Blättern. Kleines grünes Büchlein, erschienen bei Mattes und Seitz. Ein paar Bilder gibt es wie immer auch auf der Seite auf gartenradio.fm. Ich sage herzlichen Dank fürs Unterstützen, fürs Abonnieren und Weitersagen und vor allem fürs Hören. Mein Name ist Heike Sikoni. Machen Sie es gut.
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1: Es sind ja immer wieder die klassischen Fragen, die wir uns stellen. Mit welchen Pflanzen kommen wir gut durch den Klimawandel? Also welche Pflanzen halten Trockenheiten aus, extreme Hitze und nehmen es trotzdem nicht übel, wenn sie dann doch wieder gelegentlich ordentlich nasse Füße bekommen? Welche blühen dabei aber auch schön, duften und fädeln sich auch ästhetisch betrachtet zum Rest des Gartens ein? Und immer öfter lautet die Antwort, probiert doch mal Garrigue-Pflanzen. Das sind Kleinsträucher aus dem mediterranen Raum. Einige dieser Pflanzen kennen wir auch schon, Lavendel zum Beispiel, Rosmarin, Salbei, Zistrosen. Aber wie wir deren Potenzial als Pflanzengesellschaft am besten nutzen können, darüber spreche ich beim nächsten Mal mit Gärtner Janek Weber in der Alexianer Klostergärtnerei.

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1: Auf Gleis 1 fährt ein das Unternehmen Zukunft, die Deutsche Bahn AG.
2: Am 10. Januar 1994 wird Deutschland nochmal wiedervereinigt. Am Berliner Ostbahnhof, damals noch Berlin Hauptbahnhof. Links auf Gleis 1 steht der Bundesverkehrsminister vor dem westdeutschen Teil einer riesigen Deutschlandkarte.
3: Wir wissen, dass wir nur mit einer unternehmerisch agierenden Bahn Zukunft gewinnen können.
2: Von rechts kommt der Bahnchef dazu mit dem ostdeutschen Teil.
4: Der Eigentümer, der Bund, hat seine Hausaufgaben gemacht. Jetzt sind wir dran.
2: Die beiden schieben das Puzzle zusammen und in der Mitte erscheint das weiße Quadrat mit den beiden roten Buchstaben DB.
5: Ja, daran erinnere ich mich, es war saukalt auf dem Bahnhof.
2: Das ist der Mann mit dem westdeutschen Teil der Deutschlandkarte. Der erste Verkehrsminister der Deutschen Bahn AG, Matthias Wissmann, CDU.
5: Und Helmut Kohl hatte mich damals mit dem Motto zu überzeugen versucht, ich habe in der Bahn und im Verkehrswesen so viele Baustellen, das musst du machen.
2: Wissmann sagt uns gleich zweimal, dass er nicht schlecht über andere Verkehrsminister sprechen will. Vielleicht sagt er deshalb nichts dazu, warum Kohl ihm diesen Job gegeben hat. Sein Vorgänger, Günther Krause, ist nämlich über eine ganze Reihe von Affären gestolpert. Raststättenaffäre, Autobahnaffäre, Umzugsaffäre, Putzfrauenaffäre. Und am Ende brauchte Kohl dann schnell einen neuen Minister.
5: Ich brauche einen, der aus dem Stand, das klang schöner als es später war, in der Lage ist, mit diesen großen Projekten fertig zu werden. Denn um ein Beispiel zu sagen, die Bahnreform war seit Jahren konzipiert, aber sie war nie umgesetzt.
2: Wissmann ist erst ein halbes Jahr im Amt, da kann er den wichtigsten Teil der Bahnreform schon umsetzen. Aus der Deutschen Reichsbahn im Osten und der Deutschen Bundesbahn im Westen wird die Deutsche Bahn AG.
5: Ich habe eine Reform durchgesetzt, die damals absolut überfällig war, sonst wäre die Bahn kollabiert und sie wäre bankrott gegangen.
2: Der Bund übernimmt alle Schulden, damit die Deutsche Bahn AG schuldenfrei starten kann.
5: Mein Freund Theo Weigel.
2: Finanzminister Theo Weigel. Der mit den Augenbrauen.
5: Er wirft mir heute noch, scherzhaft natürlich jetzt inzwischen, vor, ich sei sein teuerster Minister gewesen.
2: Ab jetzt soll die Bahn dann aber weniger Geld vom Staat brauchen. Ab jetzt soll die Bahn funktionieren wie ein Privatunternehmen. Effizient, gewinnorientiert, im Wettbewerb mit anderen Eisenbahnen, die Deutsche Bahn Aktiengesellschaft. Es gibt allerdings nur einen einzigen Aktionär. Den Bund. Vertreten vom Bundesverkehrsminister.
5: Und meine Idee war immer, in den täglichen Entscheidungen die Bahn machen zu lassen.
2: Also im Prinzip sagt Wissmann zu Heinz Dürr, seinem Bahnchef:
5: Wir waren beide schwäbische Landsleute, wir haben uns bestens verstanden.
2: Mach du mal.
5: Und wir waren uns einig, wir wollen frischen Wind, nicht dieses Behördendenken. Und schon gar nicht wollen wir, dass das Bundesverkehrsministerium über die Frage entscheidet, an welcher Haltestelle der Zug jetzt hält.
2: Das scheint Matthias Wissmann sehr wichtig zu sein. Er will auf gar keinen Fall über Haltestellen entscheiden.
5: Sowas endet stets im Elend, wenn staatliche Bürokraten über Haltestellen entscheiden.
2: Sondern über die großen, wichtigen Projekte, die jetzt anstehen.
6: Als Sie Verkehrsminister wurden, da lag ja nicht nur die Bahnreform schon in der Schublade, sondern auch sehr viele große Bauprojekte, die Verkehrsprojekte Deutsche Einheit. Ja. Welches dieser Verkehrsprojekte lag Ihnen denn am meisten am Herzen?
5: Ja, nur natürlich am meisten das größte Schienenprojekt Berlin-München.
6: VDE 8.
2: VDE 8. Verkehrsprojekt Deutsche Einheit 8. Berlin, München. Die Strecke mit den 27 Tunneln und 37 Brücken. Die Strecke, die immer noch nicht fertig ist und die schon jetzt 10 Milliarden Euro gekostet hat. Die Strecke, die über Erfurt geht, obwohl Erfurt gar nicht auf dem Weg liegt. Was ist mit dieser Haltestelle? Wer hat da am Ende entschieden? Warum war VDE 8 überhaupt so wichtig, dass man dafür so viel Geld ausgegeben hat? Und was hat das alles damit zu tun, wie das Netz heute aussieht? 30 Jahre nach dem Geburtstag der Deutschen Bahn AG. Ich bin Charlotte Thielmann und das ist Teurer Fahren. Folge 2. Die Erfurt-Beule. Johanna und ich sprechen fast 2 Stunden lang mit Matthias Wissmann. Aber egal, was wir ihn fragen, was war Ihnen wichtig damals? Warum haben Sie das gemacht und diese Entscheidung getroffen? Warum haben Sie dafür Geld ausgegeben und nicht dafür? Die Antwort ist immer:
5: Deutsche Einheit, das ist eine Konzession an das größere Konzept Deutsche Einheit. Deswegen haben wir im Sinne auch Deutsche Einheit solche Entscheidungen getroffen. Schwerpunkt Deutsche Einheit, Kerngedanke Deutsche Einheit.
2: Deutsche Einheit.
5: Ich bin selber Schwabe. Habe die Wiedervereinigung immer mit vollem Herzen begrüßt, habe als junger Kerl demonstriert in Berlin mit tausenden anderer und viele Leute haben uns vom Straßenrand aus belächelt, wie wir so naiv sein könnten, an sowas zu glauben. Und dann ist es natürlich schon ein auch emotionales Erlebnis, wenn Sie das Glück haben, in einer Zeit Bundesverkehrsminister zu sein, wo Sie eine solche verkehrshistorische Entscheidung mit anderen zusammentreffen.
2: Diese verkehrshistorische Entscheidung für die Deutsche Bahn AG. Das sind ja nicht nur 2 Bahnen, die jetzt ein neues Logo kriegen. Es gibt in Deutschland zu diesem Zeitpunkt ja tatsächlich ein ostdeutsches Netz und ein westdeutsches Netz. Und Matthias Wissmann sagt, in den 90ern sind sich alle einig, diese beiden Netze zu verbinden. Das ist jetzt seine große Aufgabe als Verkehrsminister.
6: Das war ein besonderes Ministerium.
5: Es war in der Zeit ein besonderes Ministerium, ja, weil eigentlich jeder sich darüber im Klaren war, wenn wir die Wiedervereinigung leben wollen, dann müssen wir investieren.
2: Und deshalb gibt es 17 Verkehrsprojekte Deutsche Einheit. Eine Wasserstraße, 7 Autobahnen, 9 Bahnstrecken. Und das wichtigste Projekt, das ist für Wissmann eben das Verkehrsprojekt Deutsche Einheit Nummer 8, VDE 8.
5: Berlin, Erfurt, Nürnberg, München, wo man in 4 Stunden heute von Berlin nach München mit dem Zug fahren kann.
2: Berlin, Erfurt, Nürnberg, München. Das ist der Plan, den Wissmann jetzt umsetzen will. So schnell wie möglich. In 6 Jahren soll hier alles fertig sein. Von Berlin in den Süden nach Halle. Das muss ausgebaut werden. Und vor allem der große Teil in der Mitte. Der muss komplett neu gemacht werden. Von Halle nach Erfurt und von Erfurt weiter nach Nürnberg. Das ist der Plan. Wenn da nicht diese eine Frage wäre.
6: Wenn man sich diese Strecke München-Berlin auf einer Karte anschaut, dann macht die von Nürnberg so einen Knick auf dem Weg nach Berlin über Erfurt. Warum?
5: Deutsche Einheit.
2: Klar.
5: Ganz klar. Wenn man eine verkehrstechnisch optimale Linie hätte wählen wollen, hätte man möglicherweise Erfurt nicht angesteuert. Aber wir hatten und haben auch eine Verantwortung dafür, die neuen Bundesländer optimal einzubinden.
2: Aber warum Erfurt?
5: Ja, mir war klar, das ist eine Konzession an das größere Konzept Deutsche Einheit. Und es ist keine verkehrstechnisch optimale Linie.
6: Sie sagen Anbindung der neuen Bundesländer. Die Luftlinie von Nürnberg nach Berlin, die führt ja jetzt auch nicht über Nordrhein-Westfalen. Die führt ja auch durch ostdeutsche Bundesländer, Sachsen zum Beispiel.
5: Aber wir wollen doch mehr Verkehr auf die Schiene bringen.
2: Wir verstehen so langsam, für Wissmann ist der Umweg über Erfurt einfach eingeloggt. Und wenn man Erfurt einloggt, dann ist natürlich jede andere Route durch Ostdeutschland noch ein Umweg.
5: Aber stellen Sie sich mal vor, wir hätten diese Route Berlin-München noch weiter kompliziert. Also wir sagen ja immer, wir müssen Verkehr von der Straße und vom Luftverkehr auf die Schiene ziehen. Wenn wir aber noch mal 2 weitere Umwege einbauen, wäre das Konzept ja nicht überzeugender geworden. Also,
2: aber die Frage ist doch, warum überhaupt ein Umweg?
6: Dadurch musste man ja einmal quer durch den Thüringer Wald. Das bedeutet vor allen Dingen sehr, sehr viele Tunnel. Kam Ihnen das nicht irgendwie unpraktisch vor?
5: War teuer, ja.
2: Nur der Teil durch den Thüringer Wald, Erfurt-Nürnberg, 22 Tunnel, 5,8 Milliarden Euro.
5: Es war eine Güterabwägung. Man kann natürlich die Alternativen ernsthaft diskutieren, haben wir auch gemacht. Wie gesagt, Kerngedanke, deutsche Einheit.
2: Für Wissmann ist vollkommen klar, VDE 8 muss über Erfurt. Nur über Erfurt können Ost und West zusammenwachsen. Egal, ob das länger dauert, egal, was das kostet. Ohne Erfurt keine deutsche Einheit.
6: Aber auch damals, einfach nur, dass ich das richtig verstehe, damals war so ein bisschen der Spirit, das ist vielleicht nicht unbedingt verkehrsplanerisch die allerbeste Lösung, aber wir wollen das politisch.
5: Ja. Wie gesagt, ein reiner Verkehrsplaner hätte vielleicht gesagt, weiß nicht, ob das so eine tolle Entscheidung ist, aber einer, der auch an den Gedanken der deutschen Einheit denkt, der musste die Entscheidung über Erfurt treffen.
7: Ja, mein Name ist Martin Viereck. Ich bin seit praktisch Ende der 80er Jahre schon beim Thema Verkehrsplanung unterwegs.
2: Wir sind am anderen Ende von VDE 8 in München bei einem Verkehrsplaner.
7: Eisenbahn, aber ich würde mich allgemein als Infrastrukturplaner bezeichnen.
2: Wir wollen wissen, ob Martin Viereck auch an die deutsche Einheit denkt.
7: So, wer möchte mit mir einen Tee mittrinken?
8: Ich würde einen Tee mittrinken. Ich nehme auch gerne einen Schluck.
2: Johanna und ich interessieren uns für Martin Viereck's Archiv aus den 90ern. Deswegen sitzen wir hier in seinem Wohnzimmer mit Hunderten von Plänen, Diagrammen, Briefen und Zeichnungen.
7: Ah ja, da jetzt ist die Katze da. Ja.
2: Und einer dicken roten Katze.
7: Die heißt Garfield und dann gibt es noch einen dunkleren, der heißt Findus.
8: Oh Gott, und sie sieht genauso aus wie Garfield.
7: Ja.
8: Frisst sie auch Lasagne?
6: Gut, dass wir keinen Montag haben.
2: Wenn die Deutsche Bahn irgendwo in Deutschland eine Neubaustrecke plant, dann kann man sich ziemlich sicher sein, hier in München sitzt Martin Viereck und denkt sich, das ist nicht die beste Route.
7: Was sich bei meiner Kritik auch bei anderen Projekten wie ein roter Faden durchzieht, ist, dass die Projekte tendenziell zu tunnellastig und zu teuer geplant werden und man eigentlich mehr sozusagen ägyptische Pyramiden bauen will und weniger Verkehrsprojekte.
2: In den 90ern schaut sich Viereck die ersten Pläne für VDE 8 an und denkt sich, das ist nicht die beste Route.
7: Also ich war immer schon ein Kritiker in der jetzigen Form des VDE 8.
2: Wenn man auf eine Deutschlandkarte ein Lineal legt, von Nürnberg nach Berlin, dann liegen zwei Städte direkt auf dem Weg. Gera und Leipzig. Das ist die Route, die Viereck plant. München, Gera, Leipzig, Berlin. Ohne Beule.
8: Und die schnellste Verbindung von Berlin nach München auf Ihrer Strecke, wie schnell wäre die gewesen?
7: 3,5 Stunden.
2: Mit Erfurt-Beule dauert Berlin-München fast 4 Stunden. Es sei denn, man hält in Erfurt nicht an.
8: Und wie viele Tunnel hätten Sie gebaut auf der Gesamtstrecke?
7: Fast gar keine. Also das sind dann immer mal so Tunnels von 1 Kilometer Länge und da brauche ich dann 3 Stück davon oder so.
2: Viereck ist auch heute noch ziemlich überzeugt davon, dass seine Route das bessere VDE 8 ist. Kürzer, schneller, billiger, weniger Tunnel. Soweit würde Matthias Wissmann wahrscheinlich auch mitgehen. Aber was ist mit der deutschen Einheit?
7: Da bin ich traurig, weil einfach so viel Potenzial hergeschenkt ist. Man hätte da sowas Sinnvolles bauen können und hätte eine ganze Region vernünftig anbinden können und nicht nur Erfurt.

0: Viereck ist sich da sicher. Die beste Route für die deutsche Einheit. Die geht nicht über Erfurt, sondern über Gera und Leipzig.
1: Können wir uns das mal irgendwo anschauen, auf einer Karte, wo das eingezeichnet ist?
2: Und schauen wir mal, ob da eine Deutschlandkarte drin ist.
1: Das ist der größte Atlas, den ich je gesehen habe.
2: Oh, oh. Das sind aber nur Weltkarten scheinbar. Nein, hier, da haben wir es.
1: Ah, sehr gut.
0: Wir schauen uns die Viereckroute auf einem Atlas an. München, Nürnberg, Gera, Leipzig.
2: Und da sieht man eben auch anhand der vielen großen, dick geschriebenen Orte, dass das ein Ballungsraum ist.
0: Tatsächlich geht die Viereckroute mitten durch eine Region, in der sehr viele Menschen leben. Der größte Ballungsraum in Ostdeutschland. Einer der größten in Deutschland überhaupt.
2: Zur Wiedervereinigung war das der sechstgrößte Ballungsraum. Jetzt ist es nicht mehr.
3: Also Gera, Zwickau.
2: Genau, Gera, Altenburg. Zwickau. Chemnitz, das sind lauter so vermeintlich kleine Orte wie Greiz oder so, die dann wieder 50.000 Einwohner haben. Also das ist quasi ein Ballungsraum gewesen. Und da wären wir mitten durchgefahren und hätten natürlich ein hohes Verkehrsaufkommen gehabt.
0: Viereck sagt, zu seinem VDE8 kommen alle gut hin. Aus Bayern, aus Thüringen und aus Sachsen. Okay, von Erfurt nach München dauert es ein bisschen länger, aber wenn man das dann noch ordentlich anbindet, dann macht das auch keinen Riesenunterschied. Am wichtigsten ist für Viereck aber, das Ganze soll am Ende viel weniger kosten.
2: Also ich bin einfach ein Überzeugungsgeizkragen sozusagen. Also das steckt in mir einfach drin, ich kann das nicht ablegen.
0: Geht das mit dem Geld alles so auf, wie Viereck sich das vorstellt? Immer schwer zu sagen, wenn es eine Strecke nur auf dem Papier gibt. Auf jeden Fall hat die Viereckroute sehr viel weniger Tunnel und ein Tunnelkilometer kostet ungefähr 7-mal so viel wie ein Kilometer ohne Tunnel. In den 90ern ist Martin Viereck deshalb noch ziemlich optimistisch. Seine Route ist besser, seine Route ist viel billiger, seine Route wird sich am Ende durchsetzen. Viereck wirft sich also in einen Kampf gegen die Erfurt-Beule, schreibt alle an, die irgendwie mitreden können. Den Verkehrsminister, diverse Abgeordnete, Staatskanzleien, Bürgermeister, Naturschützer. Auch die Deutsche Bahn, die am Ende jede Neubaustrecke plant und umsetzt.
2: Ihre Vorstellung zu einer Verbindung Nürnberg-Hof-Leipzig haben wir zur Kenntnis genommen. Allerdings können wir bla bla. Das sagt im Prinzip alles.
0: Aber Viereck setzt sich nicht durch. Und es gibt ja Leute, die nach 30 Jahren sagen, no hard feelings, aber nicht Martin Viereck.
2: Da dreht es mir halt als Ökonom den Magen um. Ich mache da Berechnungen hinterm Komma und rechne alles haarklein aus. Ich kann Ihnen sagen sofort, was kostet irgendeine Weiche oder so. Und dann kommt einer und sagt, ach, das ist wurscht. Also das ist schon hart zu schlucken für mich, dass solche Idioten an so hohen Kosten sitzen. Das kommt mir dann eben so vor, wie der Bote, der vom König ermordet wird, weil er eine schlechte Botschaft überbringt. Also die haben immer gewusst, dass ich recht habe, aber es hat halt nichts gebracht.

0: Wir wollen wissen, was da los war. Wer redet da eigentlich alles mit, wenn in Deutschland eine Neubaustrecke geplant wird? Was haben die zur Viereckroute gesagt? Und warum setzt sich am Ende dann doch die teuerste Route durch, obwohl es eigentlich Regeln gibt, die genau das verhindern sollen?
1: Würden Sie uns denn ein paar von diesen Sachen mitgeben und wir schicken Ihnen die zurück?
2: Das wäre schon möglich, ja. Mhm.
0: Wir dürfen das Archiv mitnehmen.
2: Oder soll ich Ihnen einen Rollenkoffer mitgeben?
0: Am Ende passen alle Unterlagen gerade so in einen riesigen alten Koffer.
2: Ich befürchte, dass wenn ich weitersuchen würde, dass ich noch mehr finde natürlich.
1: Wir gehen jetzt lieber schnell.

0: Im Koffer ist eine unsortierte Chronik von Viereckskampf gegen die Erfurt-Beule. Gutachten, Kalkulationen, Briefe, Faxe, Protokolle, Zeitungsartikel, seitenlange handschriftliche Notizen.
1: Sehr geehrter Herr Professor Hörster.
2: Beschluss der SPD-Landtagsfraktion. SPD-Landtagsfraktion Bayern beschließt, VDE 8 über Erfurt in der von der Bundesregierung vorgelegten Form abzulehnen.
3: Bürgermeister Jena.
2: Zwickau.
4: Erläuterungsbericht. Teil 2.
2: Hier steht das bessere Bahnkonzept e.V. Steht wir, der Dachverband, koordinieren und artikulieren den Protest der Bevölkerung.
0: Ein Brief von einer Bürgerinitiative.
2: Wir setzen uns ein für sozialverträglich, ökologische und ökonomisch sinnvolle Schienenverbindungen in der Fläche.
5: Und da war ein wunderschöner Einzelbaum und drumherum war eine herrliche Weide, Kuhweide. Und ich weiß, der Löwenzahn, der blühte überall.
0: Andreas Ilse wohnt in einem kleinen Dorf am Schnecktal. Irgendwo zwischen Erfurt und Halle. Und Andreas Ilse will damals auf keinen Fall, dass hier durch sein schönes Tal eine Bahnstrecke gebaut wird.
5: Das erste ist sozusagen dieser naturräumliche Eingriff, der mich entsetzt hat. Was passiert hier, ne? Mit diesem schönen Tal, wo ich wenige Monate vorher langgewandert bin.
0: Also macht er das, was in Deutschland immer passiert, wenn irgendwo eine Bahnstrecke geplant wird. Er gründet eine Bürgerinitiative.
5: Also zum Teil Kommunen, die an der Strecke lagen hier. Einzelbürger, die selber sagten, also ich opfere doch für dieses sinnlose Vorhaben nicht mein Grundstück.
0: Sogenannte NIMBYs. Not in my backyard.
6: Also es gibt ja diesen Begriff NIMBYs, not in my backyard. Das ist egal, wo man plant, so eine Bahnstrecke hinzubauen,
5: da ist
6: die Leute dort immer
5: aber
6: keine Lust drauf haben werden.
5: Da ist was dran. Das klingt ja eher wie ein Vorwurf. Man ist ja nur kritisch gegenüber dem Vorhaben, weil es mich in meiner Ruhe stört. Ne? In meiner Ruhe hätte es mich ja gar nicht gestört, weil man hört es kaum. Ne?
0: Es sind ziemlich oft die NIMBYs, die in Deutschland dafür sorgen, dass am Ende eine teure Strecke gebaut wird. Denn NIMBYs wollen meistens vor ihrer Haustür lieber einen Tunnel, um die Bahn nicht zu sehen und nicht zu hören. Aber Andreas Ilse will keinen Tunnel. Im Gegenteil, er will auf gar keinen Fall, dass hier in seinem Tal ein Tunnel gebaut wird.
5: Aber als erstes ist wirklich diese verkehrspolitische Irrsinn, dass man so viel Geld in Tunnel setzt, wo es Alternativen gegeben hätte, die gesellschaftlich besser wären als das, was gebaut worden ist.
0: Ilse macht sich Sorgen um die Umwelt und um das Grundwasser. Und vor allem ist ein Tunnel richtig schlecht fürs Klima. Für einen Tunnelkilometer fällt 100-mal so viel CO2 an wie für einen normalen Kilometer.
5: Das ist volkswirtschaftlich nicht vernünftig, das ist betriebswirtschaftlich nicht vernünftig, das ist gesellschaftspolitisch nicht vernünftig.
0: Ilses Bürgerinitiative, die klagt sogar gegen diesen Tunnel. Aber am Ende entscheidet das Bundesverwaltungsgericht, das vom Gesetzgeber im Gesetz zugrunde gelegte Interesse an der sofortigen Vollziehung des Planfeststellungsbeschlusses überwiegt das Interesse der Antragsteller. Also übersetzt, wenn die Politik sagt, hier muss so schnell wie möglich eine Bahnstrecke hin, dann ist das wichtiger als eure Tunnelsorgen. Die NIMBYs sind also ausnahmsweise mal nicht schuld, dass hier alles so teuer wird.

0: Ah, guck mal hier. Chronologie der Kontakte mit der DB AG bezüglich des Auftrags VDE 8.
1: Die Bahn und die Viereckroute, das ist eine komplizierte Beziehung. Eigentlich hat die Bahn von Anfang an nicht so wahnsinnig viel Lust auf VDE 8. Diese neue Deutsche Bahn AG, die soll ja wirtschaftlich effizient arbeiten. Und bei VDE 8 ist eben schon früh klar, das ist ein sehr teurer Plan.
0: 5.7.95 telefonische Einladung zu Gespräch in der DB-Zentrale in Frankfurt am Main.
1: Aber die Deutsche Bahn AG ist halt auch noch ganz neu. Und so richtig scheint niemand zu wissen, was diese neue Deutsche Bahn AG eigentlich genau will.
0: Gespräch in der DB-Zentrale in Frankfurt am Main. 2 Wochen später.
1: Da gibt es die, die mit der Viereckroute nichts zu tun haben wollen. Und dann gibt es die, die unbedingt die Viereckroute wollen.
0: Eisenbahn aktuell. Da steht drin, 200 Güterzüge pro Tag sind gänzlich unrealistisch auf dieser Strecke. Von Hans-Peter Hadeber.

0: Hans-Peter Hadeber heißt eigentlich anders. Den Artikel, den wir in 4x Koffer finden, den hat er unter Pseudonym geschrieben. Heute ist Hadeber über 80 und er will immer noch lieber anonym bleiben. Wir treffen ihn an einem großen deutschen Bahnhof.
1: Müsste er hier sein, ne? Ist hier 14? Ja, ja. Sollen wir nochmal lang gehen? Ja.
0: Als Hadeber diesen Artikel schreibt, ist er Manager bei der Deutschen Bahn. Und er schaut sich damals den Plan für VDE 8 an.
2: Die ganzen Brücken, die da gebaut worden sind. Ja. Ich sagte Ihnen ja schon, Tunnel, Brücke, Brücke, Tunnel, Tunnel, Brücke, Tunnel, Brücke. Und so geht das weiter.
0: In diesem Plan steht, dass auf VDE 8 jede Menge Güterzüge fahren sollen. 200 pro Tag. Diese 200 Güterzüge, die könnt ihr euch schon mal merken. Es sind nämlich diese Güterzüge, die dafür sorgen, dass VDE 8 überhaupt gebaut werden darf. Für diese Güterzüge wird sich noch das Umweltbundesamt interessieren und der Bundesrechnungshof. Und Hadeber hat 1994 schon das Gefühl, irgendwas stimmt da nicht.
2: Da sollen Güterzüge verkehren. Die Reisezüge, also die ICE-Züge fahren hier 300 Kilometer. Güterzug fährt 100, vielleicht 120.
0: Er rechnet das mal durch. Die ganzen Tunnel und dann noch die Steigung und die ICE sind viel schneller. Auf gar keinen Fall werden hier so viele Güterzüge fahren.
2: Und der Güterzug braucht über 20. Das kann nicht funktionieren.
1: Das haben Sie damals schon gesehen.
2: Ja, und deswegen ist diese ganze Geschichte mit dem Güterverkehr, das ist alles gelogen. Fake oder wie?
0: Dass hier mit falschen Zahlen gerechnet wird, das will Hadeber lieber nur unter Pseudonym schreiben. Aber er ist nicht der Einzige bei der Bahn, dem das auffällt.
3: Sie waren nicht alleine mit der Meinung, dass auf dieser Strecke kein Güterverkehr ist?
2: Aber nein, nein, unter Eisenbahnfachleuten war das absolut klar.
0: Das Team Hadeber, das wird in der Bahn nochmal wichtig werden. Erstmal entscheidet sich die Bahn aber für die Erfurt-Beule und gegen die Viereckroute.
4: Sehr geehrte Herren, wir sind der Meinung, dass Sie nun endgültig von Ihrem Vorschlag abrücken sollten. An Viereck.
0: In der Absage in Vierecks Koffer heißt es: Tut uns leid, aber für uns ist Güterverkehr wichtig und nur über Erfurt können genügend Güterzüge fahren. Die Bahn will also erstmal doch über Erfurt. Aber ob die Erfurt-Beule gebaut wird, das entscheidet nicht die Bahn, sondern die Politik.
4: Nein, guck doch wirklich. Oh. FDP. Bayern. Heinemann, SPD. Albert Schmidt von den Grünen, Bundestagsabgeordneter.
0: Für die Regierung Kohl ist VDE 8 eine große Sache. Es geht natürlich um Berlin-München, um die deutsche Einheit, aber auch um Europa. Eine Bahnstrecke von Skandinavien bis ans Mittelmeer. Von Malmö bis Verona. Aber die gesamte Opposition fragt sich schon so langsam, warum Erfurt?
5: Ich eröffne die Aussprache. Das Wort hat der Kollege Dr. Winfried Wolf.
0: Da ist die PDS, heute die Linke.
6: Erstens, es wird extrem umweltzerstörend gebaut. Zweitens, die bevölkerungsdichtesten Regionen werden nicht an einen modernen Schienenverkehr angebunden. Und drittens, wichtige Städte bleiben abgehängt.
0: Die Grünen.
7: Die ICE-Trasse Erfurt ist das unwirtschaftlichste und ökologisch verheerendste Bahnprojekt, das bisher geplant worden ist.
0: Und die SPD.
8: Ich will noch mal darauf hinweisen, dass es vielleicht den Italienern egal ist, ob sie über Erfurt fahren. Die wollen vielleicht, wenn sie dahin wollen, geradeaus durch.
0: Heide Matischek von der SPD ist da durchaus selbstbewusst. Nach der nächsten Bundestagswahl, wenn wir hier regieren, dann schauen wir doch mal, ob wir nicht einfach geradeaus durchfahren.
8: Es ist höchste Zeit, dass man darüber wieder nachdenkt, hat es den richtigen Weg eingeschlagen oder müssen wir andere Wege gehen. Darum würde ich Sie auch herzlich bitten, aber ich denke mir, diese Bitte wird vergeblich sein und es wird auch nicht mehr notwendig sein. Wir werden das dann selber erledigen. Schönen Dank für die Aufmerksamkeit.

0: Dazu war Pricking offensichtlich.
1: Ja.
2: Damals sitzt Heide Matischek für die SPD im Bundestag und wundert sich über die Erfurt-Beule.
3: Insofern habe ich nicht zuerst gleich nicht verstanden, warum. Ist ja so, ist ja so ein. Also es ist kein Riesenumweg, aber ne, einfach so und so. Und das,
2: mit den Händen malt Matischek einen das heißt Knick in die Luft.
3: Hat mich skeptisch gemacht. Aber was heißt skeptisch? Das fand ich unlogisch.
2: Sie fragt sich, warum fahren wir nicht einfach geradeaus durch?
3: Aber es ist mir bis heute nicht gelungen, herauszukriegen, warum da überhaupt keine Bereitschaft bestand, mal darüber nachzudenken, über eine eigentlich logische Alternative.
2: Aber irgendwie hat sie das Gefühl, so richtig will niemand darüber reden. In all den Jahren, in denen im Bundestag über VDE 8 diskutiert wird, da ist das mit der Erfurt-Beule eigentlich schon entschieden.
3: Und bei mir hat sich dann so der Eindruck verfestigt, dass es da von Anfang an Absprachen gab. Und darum kommen dann so die Gedanken, die haben sich halt damals zusammengesetzt, haben gesagt, ja, wir würden das gerne über Erfurt. Und dann hat sich das halt verselbstständigt.

0: Okay. Es gibt dann doch ziemlich viele Leute, die das mit der Erfurt-Beule nicht so gut finden. Es ist nicht die schnellste Route. Man muss durch den Thüringer Wald. Das heißt, man muss sehr viele Tunnel bauen. Sehr viele Tunnel sind schlecht fürs Klima und sehr viele Tunnel sind auch ziemlich teuer. So teuer, dass sich das Ganze nur rechnet, wenn da irgendwann mal sehr viele Güterzüge fahren. Es gibt aber große Zweifel, ob da überhaupt jemals Güterzüge fahren. All das für eine Route, die den größten Ballungsraum im Osten gar nicht anbindet. Und sogar der Verkehrsminister sagt, verkehrstechnisch ist das jetzt nicht die beste Lösung. Also, warum Erfurt?
1: Aber da kam dann eben die Geschichte mit dem Bernd Vogel.
2: Der Ministerpräsident von Thüringen, der wollte unbedingt, dass Erfurt angebunden wird. Bernd Vogel.
3: Zumindest die Legende geht so, dass er sich sehr stark für diese Streckenführung eingesetzt hätte, über Erfurt.
4: Und dann hat Bernhard Vogel gesagt, aber ich will, dass die Landeshauptstadt von Thüringen eingebunden ist.
5: Aber Erfurt hatte so viel Macht oder so viel Einfluss zu sagen, das muss hier mit dran.
1: Da war sicherlich diese Männerfreundschaft mit ausschlaggebend.
6: Das Band zwischen Bernhard Vogel und Helmut Kohl war eine Festung.
7: Da waren natürlich die Sachsen ein bisschen unglücklich, die hätten es gerne etwas anders gehabt.
1: Auf der einen Seite Bernd Vogel und Kohl als Busenfreunde und Biedenkopf als Todfeinde. Damit war die Sache eigentlich gelaufen.
6: Bernhard Vogel war im wahrsten Sinne des Wortes ein alter Haudegen und ein Politfuchs. Das ist ausschließlich eine Bernhard-Vogel-Trasse.
4: Ich würde diese Linie jetzt Vogel-Fluglinie nennen, weil sie folgt der politischen Durchsetzungskraft von Bernhard Vogel und nicht der Kraft der Ingenieure.
8: Und bei mir hat sich dann so der Eindruck verfestigt, dass es da von Anfang an Absprachen gab.
9: Also er wird den Verkehrsminister damals davon überzeugt haben.
0: Hat er das? Hat Bernhard Vogel den Verkehrsminister überzeugt?
10: Also ich habe Bernhard Vogel immer sehr geschätzt. Ein beeindruckender Mann. Man wünschte sich heute in Thüringen vergleichbare Persönlichkeiten. Und er war bei mir in Bonn und ich war bei ihm in Erfurt. Heute steht Thüringen durch einige große Investitionen, auch von internationalen Unternehmen, ja besser da als damals. Damals gab es fast keinen Leuchtturm. Und daher musste Bernhard Vogel um diesen Bahnhof und diesen Anschluss ringen. Und das hat mich am Ende auch überzeugt.
0: Wissmann macht also doch das, was er eigentlich unbedingt nicht machen wollte. Er entscheidet sich für eine Haltestelle. Er sorgt auch dafür, dass im Haushalt genug Geld da ist, um zumindest mal loszubauen. 1996 dann offizieller Baustart, südlich von Erfurt.

0: Der Verkehrsminister ist da, sein Bahnchef Heinz Dürr und natürlich Bernhard Vogel. Dass Bernhard Vogel, der Ministerpräsident von Thüringen, diese Haltestelle gerne in Erfurt, seiner Landeshauptstadt, haben will, fair enough. Das ist sein Job. Aber der Verkehrsminister, der hat ja auch noch einen anderen Job.
1: Und die Infrastruktur, hat sich da was verändert?
2: Schlecht abgefahren, schlecht.
3: Hinterher erinnert sich kein Mensch mehr daran, wie das mal war. Ja.
2: Ruckzuck, jede Weiche kostet Geld, weg. Was weg ist, ist weg.
0: Der Verkehrsminister muss sich ja auch um das Netz kümmern.
4: Ich habe mich dazu öffentlich nie geäußert, weil ich meine Nachfolger nicht öffentlich kritisieren wollte. Aber jetzt nach 30 Jahren kann man eine historische Bilanz ziehen und sagen, ja, in den 10 bis 15 Jahren bis 2014/15 war die Vernachlässigung der Bahninvestitionen ein großer strategischer Fehler.
0: Klingt so ein bisschen nach in den 90ern. Unter Ihnen war noch alles gut und danach ging es den Bach runter.
4: Ja gut, aber ich hatte natürlich auch das Glück, in einer Zeit tätig zu sein, wo jeder wusste, wir müssen riesige Leistungen bringen für die Ost-West-Infrastruktur.
0: Tatsächlich investiert Wissmann als Verkehrsminister sehr viel in die Bahn. Vor allem eben in die Verkehrsprojekte Deutsche Einheit.
1: Ich meine jetzt im Bestandsnetz. Da ist ja in Ihrer Amtszeit das Streckennetz auch schon deutlich geschrumpft. Also es hat ja schon angefangen, dass man da auch weiter rückbaut, Weichen, Überholgleise, Gleisanschlüsse, viele Dinge, bei denen heute Leute sagen, na gut, das muss man jetzt mit sehr viel Geld wieder aufbauen, was damals
4: ja
1: nicht passiert
4: da
1: ist.
4: Will ich nicht behaupten, dass jede Entscheidung richtig war. Aber klar, damals war Erneuerung und Neubau, wir hatten praktisch kein Ost-West-Netz, war der absolute Schwerpunkt. Und dann können Sie nicht in gleichem Umfang in den Bestand investieren.
0: Wir hören das in diesem Podcast ziemlich oft. VDE 8 war leider sehr teuer, für das Netz war leider dann nicht mehr so viel Geld da. Tatsächlich wird das Netz schon in den 90ern zurückgebaut. Schon in den 90ern werden Gleise stillgelegt und Weichen rausgerissen. Es gibt bei der Bahn ein Rückbauprogramm, das RZ 2000 Plus heißt. RZ für rationalisierter Zustand. Für Wissmann läuft soweit noch alles nach Plan. In den 90ern soll das Geld in die Deutsche Einheit fließen.
4: Anfang bis Mitte der 90er Jahre war klar, Schwerpunkt Investitionen in die Verkehrsprojekte zwischen Ost und West.
0: Aber dann, danach, kümmere ich mich um das Netz.
4: Und dann war klar, Ende der 90er Jahre, nachdem ein erheblicher Teil dieser Projekte durchgesetzt waren, dann musste wieder stärker ins Bestandsnetz.
0: Ende der 90er ist Zeit für das Netz. Aber Ende der 90er passiert das.
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7: Die Bundesbürger haben sich für einen Politikwechsel in Deutschland entschieden. Klarer Sieger der Bundestagswahl ist die SPD mit ihrem Kanzlerkandidaten Schröder. Damit geht die Ära Kohl nach 16 Jahren zu Ende.
0: Wissmann wird einfacher Abgeordneter, später Cheflobbyist der Autoindustrie. Um das Netz müssen sich jetzt die kümmern, die eh schon die ganze Zeit mehr Geld ins Netz investieren wollen. Und weniger Geld in VDE 8.
8: Wir werden das dann selber erledigen. Schönen Dank für die Aufmerksamkeit.
1: Und gab es da für Sie, war das so ein bisschen ein Hoffnungsmoment, als dann Rot-Grün an die Macht kam?
9: Ja, na klar. Ganz große Hoffnung, dachten, okay, jetzt sind zwar schon da ein paar Fundamente gebaut worden, aber die eigentlichen Kosten, die Tunnel sind ja nicht entstanden. Ne? Und jetzt siegt vielleicht die Vernunft.
0: Und dann passiert das hier.
10: Ich habe dem Müntefering damals gesagt, Herr Müntefering, das Ende dieses Projekts, ja, das verkünden nicht Sie, sondern das mache ich.
0: Nächstes Mal.

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1: Servus miteinander. Da ist der Max, der Bierbrauer von der Australian Brewery in Rouse Hill. Ich hoffe, dass man es ein bisschen hört, aber es ist ein bisschen, ja, eher ein bisschen Lärm, aber ich meische gerade ein. Und dann bin ich jetzt gerade dabei, dass ich quasi Wasser und Malz miteinander vermische und dann schauen wir, dass am Ende hoffentlich, natürlich sicher, ein gutes Bier dabei rauskommt.
2: Ganz schön laut bei Max auf der Arbeit in der Brauerei in Sydney. Der deutsche Bierbrauer ist da gerade beim Maischen. Das ist der wichtigste Vorgang im ganzen Brauprozess. Beim Maischen wird nämlich Stärke aus dem Malz gelöst und durch Erhitzen entstehen dann Zucker. Ja, und die werden dann teilweise später mit Hefe zu Alkohol oder zur Süße im Bier. Also super wichtig für den Geschmack. Ja, und damit ist auch schon klar, worum es in dieser Folge von Abenteuer Australien geht. Ums Bier und die Biergeschichte in Down Under. Einer, der sich mit dem Getränk super auskennt, ist Max Hämmerling. Er hat seine Lehre in Deutschland gemacht, an der berühmten Weihenstephan-Universität Brau- und Getränketechnologie studiert und mischt seit 2017 die Craft-Bier-Szene in der australischen Opernstadt mit seinen, ja, eher ausgefalleneren Kreationen auf. Damit sage ich G'day Mate, schön, dass ihr zuhört. Ich bin Sabrina Frangos. Cheers!
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0: 2012 haben die Aussies beim Cricket-Match gegen Indien so ihren ehemaligen Premierminister Bob Hawke angefeuert. Der sollte sein Bier exen. Ja, wie man hier in dem YouTube-Video von Glenn Brandon hört. Der Politiker hat nämlich nicht nur 8 Jahre lang das Land regiert, nein, er hat auch einen Bierrekord aufgestellt. Allerdings vor seiner politischen Karriere. 1954 hat Hawke während seines Studiums in Oxford 1,4 Liter Bier in 11 Sekunden gekippt. Damaliger Weltrekord. Und das hat die Aussies offenbar so beeindruckt, dass sie den Politiker bei jeder Gelegenheit mit Getränkeservice dann gleich dazu ermutigt haben, seinen legendären Biermoment nochmal nachzustellen. Ja, und das hat er dann auch ganz gut und oft getan. Und seinen Wählern und Wählerinnen so dann das Gefühl gegeben, dass er einer von ihnen ist und eben auch gerne mal ein Bier trinkt. Trinktalent haben auch die australischen Cricketspieler bewiesen. In den 80er und 90er Jahren gab es eine, naja, sagen wir eher fragwürdige Tradition. Und zwar versuchten die Spieler auf ihrem Flug von Australien zum Spiel nach England so viele Dosen Bier wie möglich zu trinken. Den Rekord hat 1989 David Boone aufgestellt mit 52 Dosen. Bier oder Wein wird in Australien recht gerne getrunken, ob in Restaurants, beim Grillen mit Mates oder eben bei Sportevents. 82% der Australier und Australierinnen haben 2019 angegeben, Alkohol getrunken zu haben. Ja, aber wann hat das mit dem Bier hier eigentlich angefangen? Also die älteste Brauerei ist die Cascade Brewery in Tasmanien, so 5 Minuten mit dem Auto von Hobart entfernt. Seit 1824 ist die Brauerei bereits in Betrieb, ja, und auch heute wird dort noch gebraut. Die größten und wohl bekanntesten Marken sind zum Beispiel Victoria Bitter oder Carlton hier in Australien, und die haben den australischen Biermarkt auch wirklich lange dominiert. Aber es tut sich was in der Bierszene in Down Under. Also im Jahr 2020 haben zwar insgesamt weniger Australier und Australierinnen Bier getrunken, aber die Craft-Bier-Szene, die wächst trotzdem. Es scheint also einen Trend zu geben, weg vom sogenannten Durchschnittsbiertrinker und Biertrinkerin hin zum experimentierfreudigen Bierenthusiasten.
1: Ja, leidenschaftliche Biertrinker, die sehr offen für andere und verschiedene Bierstile oder Biertypen sind.
0: In den letzten 10 Jahren ist die Zahl der Independent- und Craft-Brauereien auf fast 300 Marken angestiegen. Also die Craft-Bier-Industrie in Australien wird mittlerweile auf mehr als 150 Millionen australische Dollar geschätzt. Ja, und die Hotspots für die Bierenthusiasten in Australien sind ganz klar Melbourne, Brisbane und natürlich Sydney. Und in der Opernstadt ist auch Max seit 2017 am Brauen. Eigentlich kommt er aus Passau, also in Deutschland hat er eine Brauerlehre gemacht und dann an der berühmten Weinstephan-Universität Brau- und Getränketechnologie studiert. Ja, und während des Studiums hat er ein Praktikum in Sydney gemacht bei der Australian Brewery und sich mit dem Team einfach so gut verstanden, dass sie dann gleich gesagt haben, hey, komm doch wieder, wenn du mit dem Studium fertig bist. Ja, und das hat er sich natürlich nicht zweimal sagen lassen.
1: Sie wollten halt einen erfahrenen und gut ausgebildeten Brauer von Deutschland.
0: Und den haben sie auch bekommen, denn die Deutschen, die kennen sich ja mit Bier bekanntlich aus.
1: So speziell in Bayern. In Bayern sind eigentlich die ältesten Brauereien. Das ist die älteste aufgezeichnete Brauerei, die ist die Weinstephaner Brauerei in Freising. Die brauen seit 1004.
0: Bierbrauen war zunächst einmal eine reine Frauendomäne. Also ganz am Anfang ist man ja durch den Gärungsprozess im Brotteig zum Bier gelangt. Die Deutschen, die brauen schon seit einem Jahrtausend und die Prozesse in beiden Ländern sind aber recht ähnlich.
1: Das sind Unterschiede in der Rost, vor der Würzeherstellung, dann haben wir Unterschiede mit der Hefe. Normalerweise machen sie in Australien ein Tankgärverfahren. Also wir zu Hause in Deutschland, wir schlauchen ja das Bier dann vom Gärtank zum Lagertank. In Australien dient normalerweise der Gärtank auch als Lagertank. Das sind schon so kleine Unterschiede in Prozesse. Außer das mit der Maische und mit den verschiedenen Rosten ähnelt sich's sehr stark.
0: Warum dann unbedingt hier Bier brauen? Bei den Australiern und Australierinnen, die doch nur ein paar hundert Jahre Erfahrung mit dem Getränk haben? Ja, für Max gibt es dafür einen ganz bestimmten Grund, und zwar das Reinheitsgebot in Deutschland. Das besagt nämlich, welche Inhaltsstoffe für Bier überhaupt erlaubt sind. Also Wasser, Malz, Hopfen. Und dann ist später natürlich noch Hefe hinzugekommen. Es gibt verschiedene Hopfensorten, aufbereitetes Wasser und so, also da kann man schon richtig schöne Biere draus machen. In Australien sieht die Sache aber noch ein bisschen anders aus.
1: In Australien kannst du sehr, sehr viele experimentelle Biere machen. Und du kannst grundsätzlich, ich muss jetzt ein bisschen vorsichtig sein, das zu sagen, aber du kannst grundsätzlich alles ins Bier schmeißen, was nicht schädlich ist. Aber du kannst Früchte reintun, du kannst mit Sirup arbeiten, du kannst mit Laktose arbeiten, mit Dextrose, mit unvermelzten Getreide. Zu Hause muss das nach dem Reinheitsgebot muss das Malz oder das Getreide vermelzt sein. Da gibt es so viele verschiedene Möglichkeiten und das hat mich natürlich schon ein bisschen gereizt, in ein Land zu gehen, wo dieses Reinheitsgebot nicht existiert, und dann kannst du natürlich ein bisschen in deiner Kreativität ein bisschen mehr austoben.
0: In der Brauerei in Sydney kann Max sich also kreativ ausleben. Dort stellt er zum Beispiel saisonale Biere her, also in limitierter Auflage. So circa 10 Fässer und 50 Kisten mit Dosenbier werden dann abgefüllt. Ja, und was die Geschmacksrichtungen betrifft, da sind der Fantasie dann keine Grenzen gesetzt. Also zum Beispiel wurde in der Australian Brewery schon ein Pina Colada Milkshake New England IPA hergestellt, ein Hazy Mandarina IPA oder auch ein Smoked Ginger Sour.
1: A Smoked Ginger Sour. Das Sauerbier ist letztendlich infiziert mit Laktose. Ja, du gibst ja quasi mit Absicht Laktose zum Bier dazu. Und dann wird das quasi sauer und ich habe dann quasi zu dem Bier noch Ingwer mit dazugegeben und das in die Vergärung mit hineingetan und außerdem habe ich als Spezialmalz nur Rauchmalz mit hineingegeben und ja, das Endprodukt war dann ein rauchiges Ingwer-Sauerbier. Hört sich natürlich ganz wild an, die Kombination, aber das ist sehr gut angekommen am Zapfhahn im Pub.
0: In dieser Kombination ist das in Deutschland so nicht erlaubt. Also mit Rauchmalz, Ingwer und Laktose. Klingt ein bisschen abgefahren, schmeckt aber wohl sehr interessant und gut und kommt auch super bei den Craft Beer Fans in Australien an. Ja, und dass Max und das Team der Australian Brewery gutes Bier brauen, beweisen auch die gewonnenen Preise. Dieses Jahr haben sie zum Beispiel bei den Australian International Beer Awards die Goldmedaille für ihr Australian Pale Ale and All-Star Session IPA gewonnen und auch Gold für ihr Packaged Beer Old Kettle Dog Dark Ale erhalten. Ja, jedes Jahr ist die Australian Brewery bei dem internationalen, bekannten Craft Beer Festival GABS dabei.
2: 300 taps, container bars and more than 50 breweries on site. Beers from New Zealand, interstate and just down the road. Grab a glass or a paddle with 5 taste testers. There's plenty of food and live entertainment, even a silent disco.
3: It's absolute Disneyland for craft beer lovers, blues, jazz.
0: Das Bierfestival ist also ein Disneyland für Bierfans, wie der australische Fernsehsender Channel 9 berichtet. Natürlich ein Paradies für Max, der seine Bierkreationen dort nicht nur gerne vorstellt, sondern auch gerne mal andere Geschmacksrichtungen probiert. Das abgefahrenste Bier, das Max je getrunken hat, war aber eins in Sydney. Und zwar im Craft Beer Club Bitterview in der Oxford Street.
1: A barrel-aged Imperial Marshmallow Stout. Stout ist ja ein sehr dunkler oder schwarzer Bierstil. Wird auch vergoren mit Ale-Hefe. Wenn man jetzt natürlich das Imperial macht, glaube ich, es war sogar Russian Imperial Stout, dann macht man die Schüttung mit dem Malz und mit dem Wasser natürlich höher, damit man mehr Alkohol rausbekommt. Und dann, es ist richtig stark, also es hat, glaube ich, 14% oder 15% Alkohol gehabt. Und dann wird das noch in ein altes Whisky-Fass gegeben und dann nochmal 4 Monate gereift. Dann haben sie sich noch ein bisschen ein Gaudi überlegt haben, denke ich mal, und dann haben sie natürlich danach noch ein paar Marshmallows reingeschmissen und serviert haben sie es dann mit 2 Stückchen Marshmallows im Glas.
0: Marshmallows auf dem Bierschaum, mal was anderes. Max hat es jedenfalls geschmeckt. Er selbst ist halt sehr offen und experimentierfreudig, also beim Biertrinken und auch beim Brauen.
1: Ich will mehr mit Rauchmalz arbeiten. Weil ich mag das gern, wenn ein Bier eine rauchige Note hat. Eben mit fruchtigen Sachen oder zum Beispiel mit Kirschgeschmack oder mit Kirschen verbinden. Ich glaube, dass das hohes Potenzial hat, mehr Rauch und mehr Frucht zusammen. Und da habe ich schon eigentlich so halbwegs ein Rezept für mich erstellt. Ich werde wahrscheinlich einen Testsud machen. Es wird wahrscheinlich Rauchbier und ja, vielleicht Kirsche sein. Und dann schauen wir mal, ob das gut schmeckt. Aber ich bin da sehr, sehr überzeugt, dass das absolut gut ankommen wird.
0: Nach den verschiedenen Geschmacksrichtungen muss noch geklärt werden, wie trinkt man Bier eigentlich am besten? Ganz klar, gekühlt, aber da gibt's trotzdem ein paar kleine Unterschiede. Je nach Biersorte. Bei Lagerbier empfiehlt Max Folgendes.
1: Für Lagerbier, das sage ich jetzt, die beste Trinktemperatur ist zwischen 5 und 8 Grad.
0: Die beste Trinktemperatur für ein Ale liegt dagegen zwischen 8 und 13 Grad. Ja, nun ist Australien ja ein wirklich sehr heißes Land, also müssen die Aussies ihr Bier entweder ja, schnell trinken oder sich eben was anderes einfallen lassen. Deswegen sieht man hier die Leute entweder mit Kühltaschen am Strand oder im Park, gefüllt mit ganz vielen Eiswürfeln, die gibt's dann im Kilopack an der Tanke zu kaufen, oder sie benutzen Stubby-Cooler für die Dosen. Das ist so eine Art Isoliertasche, damit das Bier schön kühl bleibt. Ja, wenn es nach Max geht, kommt das Dosenbier allerdings nur im Notfall auf den Tisch.
1: Dose für Lagerbiere bin ich gar nicht so der Fan, weil die nehmen gerne mal so einen leicht metalligen Geschmack an.
0: Bleibt noch die Frage Zapfhahn oder Flasche? Für Max gibt es eine ganz, ganz klare Reihenfolge. Erste Wahl ist immer der Zapfhahn.
1: Weil es einfach gerne mal frischer ist und dann nochmal extern mit CO2 gespeist wird. Also damit kriegt es ein bisschen eine klarere Kohlensäure.
0: Zum Schluss noch ein Fun-Fact zu Australien und Bier. Nicht nur das Getränk ist hier ausgesprochen beliebt, sondern auch die Verpackung. Aus Dosen werden nämlich seit 1974 jedes Jahr Boote gebaut. Ja, und dann wird damit in Darwin, also im Norden von Down Under, ein Wettrennen veranstaltet. Das ist dann die sogenannte Beer Can Regatta. The Guardian hat sich das 2015 mal angeguckt. Und wer hat's erfunden? Der Deutsche Lutz Frankenfeld und Paul Rice Chapman haben den Event ins Leben gerufen. Ja, und es nehmen ganz viele verschiedene Teams teil, Arbeitskollegen, Freunde, Familien. Das ist ein echtes Highlight in Darwin. Und die Teilnehmer und Teilnehmerinnen müssen natürlich nicht nur Bierdosen verwenden. Auch andere Getränkedosen gehen durchaus. Nur schwimmen muss das selbstgebastelte Konstrukt am Ende. Also gebaut wird so nach dem Motto Whatever floats your boat, wie man hier so schön sagt. Also jeder wie er mag, nur eben nicht untergehen. Das war's auch schon wieder. Die Folge sollte natürlich nicht zum unkontrollierten Biertrinken animieren, sondern einfach einen kleinen Überblick zur Craft-Bier-Szene in Down Under geben. Ja, wir hören uns dann in 2 Wochen wieder, wenn ihr mögt. Und falls ihr Feedback habt, alles von Anregung, Lob bis hin zu Kritik natürlich, schreibt das doch gerne an kontakt@detektor.fm. 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Also, cheers, guys.
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1: Jetzt in diesen Wochen ist ja gefühlt ganz Deutschland in der Sommerpause. Bundestag und Bundesrat haben ihre letzten Sitzungen schon länger hinter sich und der Kanzler hat diese Woche seine Sommerpressekonferenz gegeben. Und mit Nordrhein-Westfalen geht diese Woche auch nun wirklich das größte Bundesland in die Sommerferien. Wir liefern euch für diese, für viele ja durchaus auch etwas entspannteren Tage, hörenswerte und besondere Ausgaben hier im Podcast. Und dafür haben wir uns anlässlich von 10 Jahren Brand 1 Podcast mal durch die spannendsten und beliebtesten Folgen gehört. Eine dieser besonderen Episoden, die präsentiere ich, Christian Bollert, euch diesmal in unserem gemeinsamen Podcast.
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1: Vor ziemlich genau 5 Jahren habe ich mit dem Kultur- und Medienwissenschaftler Michael Seemann über Kryptowährungen gesprochen. Quasi mitten in der zweiten Hypephase rund um Bitcoin, Ether und Dogecoin. Auch wir hier in der Redaktion haben am Mittagstisch schon das ein oder andere Mal intensiv über Kryptowährungen diskutiert. Und Michael Seemann, der zählt zu den profiliertesten Kritikern von Kryptowährungen. Und das hat er auch in der Brand 1 deutlich gemacht. Er betont, dass er die Blockchain-Technologie, die zum Beispiel hinter Bitcoin steckt, für überbewertet und ineffizient hält. In den vergangenen 5 Jahren ist in der Kryptowelt wirklich einiges passiert. Betrugsskandale und zahlungsfähige Kryptoriesen einerseits, andererseits aber auch zahlreiche Bitcoin-ETFs und ein US-Präsident, der Krypto als Milliardenchance sieht. Ich persönlich habe gerade erst einen aktuellen Rant von Podcast-Urgestein Tim Pritloff über Blockchain gehört. Und die Argumente und Standpunkte von Michael Seemann sind auch jetzt im Sommer 2026 durchaus hörenswert. Vielleicht ist das auch ein Grund, warum dieses Gespräch von vielen Menschen auch heute noch immer wieder entdeckt wird in unserem Podcast-Feed. Steigen wir also ein in die Debatte über Blockchain und Kryptowährungen mit Michael Seemann. Das Gespräch in der Brand 1 endet ja mit dem Fazit, ich würde definitiv nicht in Kryptowährungen investieren. Warum?
2: Ja, also der Markt ist natürlich gerade total überheizt. Wir sehen eine wahnsinnig hohe Bewertung der einzelnen Kryptowährungen, die auf einer großen Spekulationsblase im Endeffekt basieren. Also nicht nur eine Spekulationsblase im Sinne von ja einer Aktienblase, wie wir es 2007, 2008 gesehen haben, sondern es ist ja eigentlich sogar ein Pyramidenspiel, ne? Also so ein Ponzi-Scheme oder wie man das so nennt. Das heißt also, es gibt ja gar keinen Wert, der geschaffen wird. Das ist ja im Gegensatz zu Aktien und zu anderen Anlageformen, wird da ja nichts hergestellt. Es wird ja kein Produkt hergestellt oder irgendwie eine Zukunft einer Firma bewertet, sondern es sind ja eigentlich reine, ja, im Endeffekt reine digitale Scheine, denen man jetzt sozusagen einen Wert zumisst. Und deswegen kann man eigentlich davon ausgehen, dass sozusagen der Reichtum, der dort in diesen Währungen steckt, immer aus den Anlegenden selbst herauskommt. Das heißt mit anderen Worten, es gibt nur eine Umverteilung von Kapital zwischen den einzelnen Anlegenden und damit sozusagen ein Nullsummenspiel. Eigentlich sogar ein Negativsummenspiel, wenn man bedenkt, dass dann eben durch die Stromkosten, zum Beispiel bei Bitcoin, halt ja eigentlich nur Kapital abfließt. Also es geht ja sozusagen nur Wert verloren und kommt kein Wert hinzu, sondern es wird eigentlich so nur ein immer weiter schwindender Betrag wird umverteilt zwischen den Leuten.
1: Jetzt könnte man ja aber auch sagen, naja, es ist ja in vielen Bereichen so, hohe Gewinne, die gibt's halt nur, wenn man ein bisschen Risiko eingeht.
2: Ja genau, aber am Ende des Tages spekuliert man ja doch auf irgendwelche realwirtschaftlichen Ereignisse, ne? Also man kann dann sagen, okay, dieses Startup hier, das hat ein tolles Produkt und ich glaube, damit wird es irgendwann, keine Ahnung, Weltmarktführer werden und deswegen wette ich jetzt darauf, dass es groß ist, das ist eine spekulative Wette, ja, das kann man machen. Damit wird man auch häufig auf den Bauch fallen, aber wenn man auf Kryptowährungen spekuliert, dann spekuliert man ja nicht auf ein realweltliches Ereignis, sondern nur, dass noch mehr Leute in dieses Scheme einsteigen, ja, das heißt also, dass sozusagen es immer einen Greater Fool gibt, also es gibt immer noch einen größeren Dummen als mich selbst und noch mehr von denen, die dann sozusagen in das System einsteigen und dann weiterhin mit Kapital versorgen. Und das ist ja eine ganz andere Form von Spekulation.
1: Wenn man jetzt mal ein bisschen rauszoomt, ist ja das Versprechen von Kryptowährungen sogar noch größer, denn im Gegensatz zur klassischen Zentralbank heißt es ja bei Bitcoin und anderen, dass es alles jetzt dezentral wird und damit transparenter wird. Eigentlich ja vom Grundansatz und vom Versprechen her ziemlich großes Ding.
2: Ja, aber es wird ja im Gegenteil, wird es ja nicht transparent, weil natürlich die einzelnen Leute, die dort ihre Transaktionen machen, selber anonym bleiben oder zumindest bleiben können. In vielen Fällen gelingt die Anonymität natürlich trotzdem nicht, aber es gibt sehr, sehr ausgefeilte Methoden innerhalb dieses Kryptowährungssystems, seine Identität zu verschleiern. Und deswegen ist es natürlich auch die bevorzugte, ich nenne es immer in Anführungsstrichen Währung, weil das ist ja eigentlich gar keine Währung, aber das bevorzugte Zahlungsmittel für Ransomware-Attacken und Geldwäsche und Erpressung und solche Sachen, das ja zu einem riesengroßen Problem auch geworden ist.
1: Warum ist es denn keine Währung?
2: Also eine Währung ist ja erst einmal etwas, wie man schön sagt, ein Medium of Exchange, also ein Medium, mit dem man sich austauscht, mit dem man Wert austauscht. Und das passiert ja nicht. Also es kauft ja niemand Dinge mit Bitcoin. Und man kann ja auch kaum Dinge kaufen mit Bitcoin. Es gibt natürlich so ein paar ungefegte Ecken des Internets, wo man dann irgendwie Auftragskiller oder eben Ransomware kaufen kann mit Bitcoin. Das gibt es schon. Aber im Großen und Ganzen ist es ja keine Währung im Sinne von, dass Leute dafür ausgeben. Und das wäre auch hochgradig irrational, Bitcoin als Währung zu benutzen, denn wenn der Kurs ständig steigt oder zumindest auch die ganze Zeit hin und her fluktuiert, dann hat man ja keine Wertstabilität. Dann kauft man heute Brötchen, die morgen irgendwie so viel wert sind wie ein Auto und übermorgen so viel wert wie der Dreck unter meinen Schuhen. Also das heißt, wenn man keine Wertstabilität hat, dann kann man auch so etwas nicht als Währung benutzen. Ne? Das ist einfach irrational. Das ist Quatsch.
1: Aber es gibt ja schon Ecken, wo man, weiß ich nicht, eine Pizza auch mit Bitcoin oder sowas bezahlen kann, ne?
2: Genau, es gibt schon Sachen, aber dann eben aus Mangel an anderen Alternativen. Also Leute, die dann halt wirklich darauf angewiesen sind, mit Bitcoin Transaktionen zu machen, die können das dann nehmen, aber die tun das natürlich auch unter sehr, sehr großen Bauchschmerzen. Und freiwillig würde das eben niemand machen. Das ist eben der große Unterschied. Sofern man die Möglichkeit hat, mit einer, sag ich mal, normalen Währung zu bezahlen, wird man immer die normale Währung nehmen, weil die kann man halt einfach ausgeben und Bitcoin kann man nirgendwo ausgeben.
1: Dann bleiben wir mal beim Thema Währung. Sie haben es ja schon angesprochen, das Thema Wertstabilität ist für Währungen extrem wichtig. Ist das auch der zentrale Grund, warum es vielleicht nicht so eine gute Idee ist, eine Währung zu dezentralisieren?
2: Es ist natürlich inhärent in dem System von Bitcoin und anderen Kryptowährungen, dass sie deflationär sind, dass also ihr Wert immer weiter steigt, indem man eben die Geldmenge von vornherein begrenzt. Ja? Und das ist natürlich ein Ansatz, der, sag ich mal, jeder, der in der Ökonomie irgendwie auch nur mal kurz aufgepasst hat, der sich dann an den Kopf packt. Ne? Also, denn natürlich will man in einer Welt leben, in der, sag ich mal, der Wohlstand steigt. Ja, und wenn der Wohlstand steigt, dann braucht man natürlich auch mehr Geld. Dann muss man die Geldmenge auch expandieren. Es gibt so eine Erzählung innerhalb der ganzen Krypto-Szene, dass eben früher alles ganz gut war, als das Geld noch irgendwie an das Gold gekoppelt war. Ne? Und die Erzählung geht dann so, dass denn mit dem Kryptowährung man wieder sozusagen zu einer Art oder vergleichbaren Goldstandard zurückkehrt, was natürlich totaler Quatsch ist, weil der Goldstandard war halt immer nur Illusion. Auch schon damals zu den Zeiten, wo man den Goldstandard behauptet hat, gab es eine expandierende Geldmenge, sonst hätte das ganze System nie funktioniert. Und die Kopplung an das Gold, die dann halt doch irgendwie rudimentär noch vorhanden war, die hat das ganze System total instabil gemacht, weil dann plötzlich Spekulanten halt reingehen konnten und sagen konnten, hey, Moment mal, diese und diese Währung ist total überbewertet und so weiter und so fort. Und das war ja der Grund, in den 70er Jahren diesen Goldstandard aufzugeben. Also es gibt sozusagen auch einfach völlig falsche Erzählungen über die Ökonomie und Geldpolitik innerhalb dieser Kryptoszene. Und darauf baut dann eigentlich diese ganze Ideologie auf. Also es ist ganz interessant, wenn man sich so anschaut, wer da diese Bitcoins promotet. Es gibt immer Leute, die kennen sich mit Ökonomie aus, die sagen, ja, also ökonomisch ist das natürlich totaler Quatsch, aber technisch ist das ganz interessant. Und dann gibt es die Leute, die kennen sich mit Technik aus und sagen, ja, technisch ist das eigentlich relativ banal, aber ökonomisch ist das total interessant. Und dann eigentlich die wirklich Hardcore-Verfechter von diesen Kryptowährungen sind eigentlich Leute, die sich mit beidem nicht auskennen.
1: Und Sie glauben diesen Erzählungen nicht. Und ich fand noch einen sehr interessanten Gedanken in der Brand 1. Da haben Sie gesagt, das ist ein bisschen vielleicht auch wie beim Internet, wo am Anfang auch alle dachten, oh, dezentral und super, und am Ende ist doch was anderes passiert.
2: Genau, das ist so eine tendenzielle Sache bei dezentralen Systemen, dass sie sich dann immer irgendwo wieder zu zentralen Systemen hinbewegen. Das hat man beim Internet ja auch gesehen. Also wir haben eben immer noch eine protokollbasierte digitale Infrastruktur, die die Daten austauscht mit TCP/IP. Aber gleichzeitig haben wir natürlich diese großen Konzentrationserscheinungen, Google, Facebook, Apple, Amazon, hast du nicht gesehen, die nicht nur eben auf der Applikationsebene, also das heißt also auf der Anwendungsebene sehr, sehr mächtig sind, sondern mittlerweile ja auch ihre eigene Infrastruktur und ihre eigenen Datenleitungen gelegt haben, die praktisch ihr privates Internet neben das offizielle Internet gelegt haben. Also das Internet ist schon lange nicht mehr dezentral, jedenfalls nicht mehr in seiner Grundform. Und das Gleiche sehen wir natürlich auch schon längst bei Bitcoin, bei anderen Kryptowährungen, die natürlich auch genauso wie alles auf der Welt davon profitiert, wenn Ressourcen gepoolt werden, wenn Ressourcen zusammengezogen werden. Dieses Ökonomie der Skalen, also Skalenökonomie, dass es einfach wahnsinnig viel billiger ist, 10.000 Rechner in einem Rechenzentrum zu unterhalten, als wenn irgendwie 10.000 Leute irgendwie ihre 10 Rechner da unterhalten. Das heißt also, auch dort bei Bitcoin sieht man diese Konzentrationserscheinung. Das heißt, wir haben mittlerweile eine Situation, wo die Mining-Power, die eben notwendig ist, um die Blockchain vorzuschreiben, bei einer Handvoll Leuten liegt, die die Macht hätten, diese Blockchain auch einfach nach ihrem Willen umzugestalten, wenn sie sich absprechen würden. Also auch dort sind wir schon längst beim Dezentralisierungsprozess. Gibt natürlich auch noch andere Phänomene, wie zum Beispiel Elon Musk, der mit einem Tweet den Kurs von Bitcoin um 20% beeinflussen kann. Und dann reden die Leute immer noch von dezentral. Also kann ich eigentlich nur lachen.
1: Aber gleichzeitig könnte man ja schon auch sagen, naja, das ist jetzt noch so eine Anfangsphase, das wird sich alles noch einpegeln und normalisieren. Daran glauben Sie aber nicht.
2: Nee, im Gegenteil, das wird sich natürlich weiter konzentrieren. Das ist der Lauf der Dinge, das sehen wir überall an allen dezentralen Systemen. Und im Gegenteil, es war ja so, dass das Bitcoin am Anfang wirklich dezentral war und jeder konnte seinen Node und jeder konnte sein Mining auf seinem Rechner haben laufen lassen. Das war am Anfang die Phase so bis 2011 oder so, die ich ja auch noch miterlebt habe. Damals konnte man mit Fug und Recht sagen, das ist ein dezentrales System, aber wie jedes dezentrale System hat es sich immer mehr zu einem zentralen System weiterentwickelt.
1: Gibt es denn gar nichts Positives?
2: Ich sehe momentan tatsächlich nichts Positives. Ich sehe eigentlich nur noch weiteres Negatives. Zum Beispiel, dass Bitcoin mittlerweile, ich glaube, 1% der gesamten CO2-Ausstoßes auf der Welt produziert. Also so viel wie der gesamte Flugverkehr weltweit. Also das sind so Dimensionen, die, oder halt wie eine mittelgroße Volkswirtschaft mittlerweile, ja, pro Jahr produziert. Und das halt im Endeffekt für, ja, rein Spekulationsobjekt, das eigentlich gar keinen wirtschaftlichen Nutzen für irgendjemand hat. Also diese Art von Energieverschwendung, die halte ich wirklich mittlerweile für ja fast ein Verbrechen.
1: Ich glaube, das Beispiel ist immer ungefähr Belgien. Ne?
2: Nee, da sind wir schon längst drüber hinweg, glaube ich. Also ja. Wir waren zuletzt bei Österreich, wo ich geguckt habe, aber ist auch schon ein bisschen her.
1: Es wird auf jeden Fall immer mehr, weil ja auch immer mehr Mining stattfindet und tatsächlich auch viele daran arbeiten. Ist es aber wirklich wahrscheinlich, jetzt mal so ganz doof gefragt, dass da der Klimaschutz das Kapital schlägt?
2: Ja, das ist eine gute Frage. Also meiner Ansicht nach gibt es jetzt auf jeden Fall eine verstärkte Bemühung der Staaten zur Regulierung von Bitcoin. Das liegt aber in erster Linie nicht an Klimaschutzbedenken, sondern das liegt in erster Linie an dieser Ransomware-Gefahr. Ne? Also wir erinnern uns, vor ein paar Monaten gab es diese riesengroße Ransomware-Attacke in den USA auf die auf so eine Pipeline. Jedenfalls, dass halt tatsächlich im Nordwesten von Amerika das Benzin knapp wurde, weil die Computer dort alle befallen waren von dieser Ransomware. Und diese ganze Ransomware-Schwemme, von der man heutzutage reden muss, die ist ausgelöst worden durch den Bitcoin-Hype und durch die Bitcoin-Verbreitung im Endeffekt. Denn vorher gab es zwar auch schon Ransomware, aber es gab noch keine gute Möglichkeit, wirklich anonym Geld einzukassieren. Und wenn Bitcoin es irgendwo als Währung geschafft hat, dann wirklich in diesem Ransomware-Bereich. Und das ist natürlich mittlerweile eine nationale Bedrohung, so sieht es jedenfalls Präsident Biden schon. Und es gibt jetzt eben die ersten Vorstöße, regulativ da einzugreifen und zu sagen, hey, Moment mal, diese ganzen Crypto-Exchanges, also diese Orte, wo man eben Krypto wieder in Geld zurückverwandeln kann, die sollten halt auch hinter verstärkter Bankenregulierung sein. Ne? Also solche Sachen wie Know Your Customer, also dass man weiß, wer hinter den einzelnen Transaktionen steckt und so, müssen die dann alle gewährleisten. Und dann werden natürlich solche kriminellen Dinge werden natürlich dann eingedämmt und damit eigentlich auch die gesamte Ökonomie von Bitcoin, die ja, sag ich mal, zu einem sehr, sehr großen Teil ausschließlich aus krimineller Energie besteht.
1: Einen ähnlichen Fall gab es ja in Sachsen-Anhalt auch, ne, wo ich glaube so ein Landkreis komplett mit Ransomware erpresst worden ist und dann irgendwie Monate brauchte, um da die grundlegenden Sachen wieder aufzustellen. Wird das so ein Weg sein, dass tatsächlich der Staat einfach sagt, okay, wir gucken uns das jetzt nicht mehr an, wir regulieren das?
2: Ja, also das passiert jetzt ja schon. Also in den USA, in Europa habe ich da jetzt noch keine Vorstöße gesehen, aber ich denke, das wird auch kommen. Und wir müssen alle irgendwie jetzt mal gucken, dass wir weniger Strom verbrauchen, dass wir weniger Energie verbrauchen. Und da ist dann natürlich das allererste, was man kürzen kann, sind natürlich so völlig sinnlose Spekulationsgewinne.
1: Für Sie sind aber nicht nur Kryptowährungen ein Irrweg, sondern auch, wenn man ein bisschen rauszoomt, die gesamte Blockchain. Das ist ja so eine Art globales Transaktionsregister, auf der beispielsweise eben auch der Bitcoin beruht. Denn auch die Blockchain löse überhaupt gar keine Probleme, sagen Sie. Momentan nicht unbedingt eine populäre Analyse, oder? Wenn man so sich mal umguckt.
2: Also ich finde schon, also mittlerweile hat sich tatsächlich so ein bisschen diese Blockchain-Hype hat sich auch gedreht, weil die vielen Erwartungen, die da geschürt wurden, ja mittlerweile wirklich auch alle enttäuscht worden sind. Also die ganzen Startups, die haben alle nicht abgeliefert und das hat natürlich seinen Grund. Und zwar löst ja die Blockchain eigentlich ein Problem, das es in der Realwelt kaum gibt. Nämlich, dass man im Endeffekt sozusagen seinem Systemadministrator, der die Datenbank betreut, misstraut. Also was Blockchain ja tatsächlich kann, ist eine nachweisbare Integrität von Daten zu gewährleisten auf einer dezentralen Weise. Aber Datenintegrität war eigentlich in den seltensten Fällen jemals ein Problem. Und wenn man Datenintegrität Probleme hat, dann tauscht man meistens seinen Systemadministrator aus. Und ansonsten schafft die Blockchain auch nicht wirklich, diese dezentralen Ansätze zu verwirklichen, weil am Ende des Tages man diese Blockchain immer verbinden muss mit realweltlichen Events, ne? Also wenn man zum Beispiel sagt, man will jetzt einen Uber bauen, das irgendwie auf Blockchain-Basis basiert, dann kann man zwar die Daten alle dezentral in die Blockchain speichern, aber am Ende des Tages muss man immer feststellen, hat jetzt wirklich der Fahrer den Gast von A nach B gefahren? Und um das zu überprüfen, muss es immer irgendeine Instanz geben, muss es immer irgendwo eine vertrauensvolle Instanz geben, die das überprüft und die dann auch sanktionieren kann im Zweifelsfall. Das heißt, man braucht doch wieder irgendwie eine Zentrale, man braucht doch irgendwie wieder irgendwie einen kontrollierenden realweltlichen Körper, der in der Welt rumspringt. Das heißt also, die Dezentralität ist auch nicht gegeben. Und was dann übrig bleibt, ist einfach die langsamste Datenbank der Welt, ne? Also mit Blockchain.
1: Warum ist es die langsamste Datenbank der Welt?
2: Naja, also Blockchain ist, egal wie man eine Blockchain jetzt auch tatsächlich aufbaut und wie man den Konsensalgorithmus baut, jede Transaktion muss ja immer hunderttausende, Millionen Mal aufgeschrieben werden, bevor sie validiert ist. Und ja, eine normale Datenbank muss nur einmal schreiben. Das ist halt einfach der Unterschied. Und egal wie man eine Blockchain-Technologie aufbaut, sie wird immer ineffizienter bleiben als eine zentrale Datenbank.
1: Dann kommen wir jetzt am Ende des Gesprächs vielleicht nochmal, ich sag mal, auf so ein bisschen so eine Metaebene. Sie beschäftigen sich ja sehr intensiv auch mit Plattformen und haben da so, ich sag mal, drei verschiedene Plattformkategorien entwickelt. Das eine, sagen Sie, sind Schnittstellen und das andere sind Protokollplattformen. Hier bei Blockchain geht es dann eher um Protokollplattformen. Was ist denn da der Unterschied und warum spielt das eine Rolle?
2: Genau, also ich habe in meinem Buch Die Macht der Plattform, habe ich drei Arten von Plattformen unterschieden. Und eine davon ist die Schnittstellenplattform. Das ist eben die Plattform, die über die Bereitstellung, also zentrale Bereitstellung von Schnittstellen funktioniert. Man kennt das so, das sind ja wie Prozessorarchitekturen oder Betriebssysteme oder Programmierframeworks, das sind alles so Schnittstellenplattformen. Und dann gibt es eben die Protokollplattformen, das ist dann eben wechselseitig etablierter Standard, ja, sowas wie TCP/IP fürs Internet oder eben Bitcoin oder Ethereum, andere Blockchain-basierte Sachen, das sind alles Protokollplattformen. Da gibt es dann eben keine zentrale Instanz mehr, die sagt irgendwie so und so müsst ihr die Dinge machen und die es auch einfach jederzeit ändern kann, sondern da gibt es dann eben sozusagen wechselseitige Agreements, also Verständigungen, Standards. Und dann gibt es noch eine dritte Form, das ist die Diensteplattform. Das sind dann eben solche datenbankbasierten zentralen Dienstleistungen übers Internet. Das sind so Plattformen, über die man meistens ja dahinter redet, also sowas wie Facebook, Amazon und die dann eben die Kommunikation und den Austausch über zentrale Datenbanken organisieren.
1: Und Sie sagen, es ist problematisch, wenn sozusagen aus Geld, also bleiben wir beim Thema Kryptowährung, wenn das von einer Schnittstelle zur Protokollplattform wird, weil dann ist niemand mehr da, der zentral drauf guckt.
2: Ja, also es ist erstmal die Beobachtung, dass was die Leute mit Kryptowährungen versuchen, ist eben der Versuch, von einer Schnittstellenplattform auf eine Protokollplattform zu wechseln. Ne? Also Geld, wie wir es sozusagen kennen, als Medium des Austausches, hat so eine ähnliche Strukturierung wie eine Schnittstellenplattform im Sinne von, es gibt eine zentrale Instanz, nämlich die Zentralbanken, die diese Form von Geld dann herausgeben. Dann gibt es noch Akteure wie zum Beispiel die Banken selber, die dann eben Kredite vergeben und damit auch Geld schaffen können, aber eben nicht die Schnittstellen kontrollieren können, sondern die können eben nur weiteres Geld herausgeben. Und dieses System wird dann eben von den Leuten, die Kryptowährungen herausgeben, kritisiert, dass es eben die Zentralbanken und die Banken und das System zu viel Geld, zu viel Macht hat, zu viel zentrale Macht hat. Und der Versuch ist eben, diese zentrale Macht dadurch aufzubrechen, indem man aus der Schnittstellenplattform Geld eben eine Protokollplattform macht. Das heißt also, die Prozesse dezentralisiert und hier für jeden zugänglich macht. Damit gehen natürlich aber ganz viele Features verloren. Zum einen geht verloren, dass man dort sozusagen politisch eingreifen kann oder auch zum Beispiel ja polizeilich eingreifen kann, dass man Konten einfrieren kann, dass man Geldwäsche behindern kann, dass man Auflagen machen kann, dass man im Zweifelsfall aber auch politisch eingreifen kann, insofern, dass man die Geldmenge steuert, was eben einmal ein wesentlicher Auftrag der Zentralbanken war, ne? Die Geldstabilität dadurch herzustellen, indem man schaut, was auf den Märkten los ist und dann eben entsprechend viel Geld in den Markt pumpt oder eben nicht. Die Zinsen reguliert und so weiter und so fort. Und all das geht natürlich auch nicht mehr, was natürlich große Probleme mit sich bringt. Ich finde, also aus meiner Perspektive ist das eigentlich eher so. Ich sehe gar nicht, dass die zentrale Steuerung als eigentliches Problem an, sondern ich sehe eigentlich eher an, dass die Steuerung falsch läuft. Also was momentan ja passiert ist, in der Krisensituation, die wir ja seit der Covid-Krise auch schon wieder haben, pumpt die Zentralbank zwar wahnsinnig viel Geld in die Märkte, die kommen aber meistens momentan nur bei den Asset-Märkten an. Und interessanterweise, und das ist, glaube ich, eine Ironie, die auch verloren gegangen ist bei den Bitcoinern, ist, dass natürlich der Wertzuwachs von Bitcoin und anderen Kryptowährungen vor allem daran liegt, dass diese Zentralbanken, also die von ihnen so verhassten Zentralbanken, gerade den Markt mit ganz viel Geld fluten. Das heißt, sie sind eigentlich abhängig davon, dass die Zentralbanken ganz viel Geld rausgeben. Wofür ich eigentlich plädieren würde, ist, dass die Zentralbanken durchaus ihren politischen Job machen, aber dann auch viel gezielter, dass sie nicht einfach sagen, wir schmeißen einfach ganz viel Geld auf den Markt, sondern wir schmeißen Geld auf den Markt für beispielsweise nachhaltige Projekte, für Klimawandelveränderungen, für Anpassungen von Infrastruktur an die Klimawandelveränderungen und so weiter. Also das heißt, dass es ein größeres Maß an politischer Steuerung der Geldmenge gibt. Also das Gegenteil, was eigentlich die Bitcoiner wollen, die wollen gar keine politische Steuerung der Geldmenge. Und ich möchte sozusagen eine dezidierte politische Steuerung der Geldmenge.
1: Das wäre aber tatsächlich eine echte Veränderung, ne, wenn Geldpolitik auch mit konkreten inhaltlichen, ja, ich sag mal, Forderungen verknüpft wäre.
2: Genau, da gibt es aber auch schon die ersten Vorstöße, interessanterweise, aber noch sehr zaghaft, weil, sag ich mal, das neoliberale Paradigma war ja immer, dass die Zentralbanken sich gefälligst aus jeglicher Form von Fiskalpolitik raushalten sollten, sondern sich einzig und alleine nur auf die Geldstabilität fokussieren sollen. Und ansonsten sollte sie komplett unabhängig von der Politik funktionieren. Und ich glaube, dieses Paradigma ist jetzt sowieso kaputt. Also eigentlich schon seit der Finanzkrise 2008, wo die Zentralbanken massiv Geld in die Finanzmärkte gepumpt haben, einfach um sie zu stabilisieren. Das heißt, sie haben eigentlich schon politisch agiert, dann auch noch in der Euro-Krise, wo sie dann durchaus auch, sag ich mal, politisch eingegriffen haben und jetzt mit der Covid-Krise erst recht. Das heißt also, eigentlich ist diese ganze Illusion schon längst zerstört, dass die Zentralbanken keine Politik machen. Und dann sollten sie aber bitte auch gleich die richtige Politik machen. Das ist meine Meinung.
1: Und das heißt, würden Sie auch so weit gehen? Sie haben ja schon gesagt, es gibt mittlerweile mehr Kritiker, die die Blockchain auch sehr, sehr argwöhnisch beobachten, dass dann so Unternehmen wie, weiß ich nicht, IBM oder Deloitte und viele andere Beratungsunternehmen da auf dem Holzweg sind, wenn die denken, das ist irgendwie eine disruptive Technologie, die alles verändern wird?
2: Ja, das glaube ich.
1: Wie wird es denn aus Ihrer Sicht jetzt weitergehen?
2: Also ich denke, wir haben noch ganz viele andere richtig krasse strukturelle Probleme innerhalb des Kryptomärktes. Eins davon ist Tether, das ist eine wertstabile Währung, also die an den Dollar gekoppelt ist, ja, die angeblich dazu dient, dass man sozusagen über Tether sich Bitcoin kaufen kann, also sozusagen als so eine Art Zwischenschritt zwischen Fiat-Währung und den eigentlichen Bitcoin und den eigentlichen Kryptowährungen basiert sozusagen, ja, weil das in bestimmten Hinsichten regulatorisch einfacher macht. Aber diese Tether-Währung, die ist hochgradig suspekt. Also die behaupten, dass sie sozusagen ihre herausgegebenen Tethers mit Dollarwerten gebackt haben, was aber ganz offensichtlich nicht stimmt. Also da gibt es halt ziemlich eingehende Untersuchungen, die zeigen, dass das eigentlich totaler Quatsch ist. Das heißt, die haben momentan den gesamten Kryptomarkt mit ausgedachten Dollars geflutet, in einer Höhe von, ich glaube, mittlerweile 65 Milliarden US-Dollar. Kann man sich gar nicht vorstellen. Das heißt also, irgendwann wird diese Blase platzen und das könnte natürlich den gesamten Kryptomarkt einmal komplett wegfegen. Das ist die eine Sache. Die andere Sache sind natürlich diese regulatorischen Bemühungen, die dann bestimmte Bitcoin-Geschäfte auch komplett unprofitabel machen und vielleicht auch sogar die ganzen Tauschbörsen in arge Probleme bringen, die dann, also diese Exchanges, die dann nicht mehr wirtschaftlich arbeiten können, die dann auch pleite machen könnten. Das könnte auch nochmal Probleme geben. Also ich sehe da momentan sehr, sehr viel Unheil auf die Bitcoin-Welt, auf diese Blase dazu rollen und ich gehe davon aus, dass sie innerhalb des nächsten, keine Ahnung, 12 Monaten wird das Ding richtig krass platzen.
1: Michael Seemann hier im Brand 1 Podcast. Erstmalig veröffentlicht haben wir das im August 2021, dieses Gespräch. Blockchain und Kryptowährungen sind auf jeden Fall aber bis heute stark umstritten und irgendwie sind sie auch durch KI so ein wenig aus dem Tech-Fokus geraten. Wenn ihr tiefer einsteigen wollt, den ausführlichen Artikel mit Michael Seemann in der Brand 1, den packen wir euch natürlich in die Shownotes. Dort findet ihr auch unseren begleitenden Online-Artikel aus dem Jahr 2021. Und nächsten Freitag schauen wir dann hier in unserem Sommer-Best-of auf ein Thema, das leider, man muss es so sagen, immer noch hochaktuell ist, nämlich die Preise für Lebensmittel. Kommt gut durch den Sommer und gern bis nächste Woche.
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1: Das hätte man vor ein paar Jahren auch nicht erwartet. Die Kernenergie erlebt so eine Art Comeback. Viele Länder wollen wieder Atomkraftwerke bauen und teilweise in Mini-Versionen. Was es damit auf sich hat und wie das zu bewerten ist, das erfahrt ihr heute bei uns hier im Spektrum-Podcast. Mein Name ist Marc Zimmer. Schön, dass ihr dabei seid.
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0: Wart ihr schon mal in Wales? Ganz im Norden von Wales, da gibt's eine Insel, die ist in etwa so groß wie Rügen. Anglesey heißt die. Und da gibt's vor allem Wiesen, könnte man sagen. Es gibt ein paar mittelalterliche Burgen und, so habe ich gehört, mehr Schafe als Menschen. Und außerdem gibt's da auch noch den Ort mit dem allerlängsten Namen in Europa. Der hat 58 Buchstaben und es sind fast nur Konsonanten. Also walisisch pur, eine ganz, ganz lustige und komische Sprache. So als Außenstehender. Ich werde das jetzt nicht versuchen, hier auszusprechen, aber ihr könnt ja mal googeln, den längsten Ortsnamen Europas. So, und jetzt denkt ihr, was erzählt er uns von Wales und was hat er sich da alles zusammengegoogelt? Aber nein, ich kenne mich da sogar ein kleines bisschen aus. Ich habe da nämlich mal ein Semester studiert, da oben in Nordwales. Es ist zwar schon eine ganze Weile her, aber tatsächlich war ich damals auch öfter auf eben erwähnter Insel Anglesey. Da muss man nur über so eine Brücke rüber von der Stadt, wo ich da studiert habe. Nur was ich nicht wusste, während ich da war, mitten in dieser ländlichen Idylle, da liegt ein Atomkraftwerk. Einfach mal so. Und das lief sogar noch, als ich damals dort Erasmus gemacht habe. So, und jetzt sind wir beim eigentlichen Thema. Dieses alte Kraftwerk, das soll jetzt zu einer ganz neuen Generation von Atomkraftwerken werden. Und zwar in so einer Art Miniaturvariante. Da stecken ganz, ganz große Hoffnungen drin, aber natürlich gibt's auch eine Menge Kritik und damit hat sich Thomas Siebel gerade ausführlich beschäftigt. Der ist Ingenieur und Redakteur für Physical Sciences bei Spektrum der Wissenschaft. Hallo Thomas.
1: Hallo Marc.
0: Ja Thomas, das Ganze nennt sich, also diese Mini-AKWs, Small Modular Reactors. So heißt die Technologie also, um die es geht. Wie funktionieren denn diese, kurz gesagt SMRs? Und worin unterscheiden sie sich vielleicht auch von den klassischen Atomkraftwerken?
1: Genau, also der Name sagt es ja schon, sie sind small, also klein und modular. Man kann sich das vorstellen, man hat so einen Baukasten von Atomreaktoren, den kann man nutzen, um sich sein Atomkraftwerk so zurechtzubauen, wie man es eben gerade braucht. Jetzt mal ganz vereinfacht gesprochen. Und klein bedeutet in dem Fall, die haben eine Leistung von ungefähr 300 Megawatt, so die Ecke. Die konventionellen Kernreaktoren, die wir hier in Deutschland stehen hatten oder die auch ansonsten hier in Europa noch in Betrieb sind, die sind 3- oder 4-mal so stark und so groß eben auch, ne? Und der entscheidende Unterschied bei den SMRs ist jetzt eben, dass sie in der Fabrik gefertigt werden sollen. Das gibt's so in dieser Weise bislang noch nicht bei den konventionellen Atomkraftwerken. Die werden vor Ort am Standort, wo sie eben mal stehen sollen, aufgebaut. Das Ganze dauert jahrelang. Riesige Projekte, enorm teuer, wir kennen das ja alles. So, und diese SMRs, die sollen jetzt aus der Fabrik kommen. Die Komponenten sollen in großen Stückzahlen gebaut werden. Vor allem die zwei Hauptkomponenten, die Reaktoren und die Kühlkreisläufe dieser kleinen Mini-Kraftwerke. Und diese Teile sollen dann per Zug oder Schiff oder LKW fertig zum Standort des Atomkraftwerks dann eben transportiert werden. Und dort werden sie noch, jetzt vereinfacht gesprochen, in Fundament gesetzt, zusammen montiert, angeschlossen, ans Stromnetz angeschlossen und dann sollen die nach 3 Jahren Strom produzieren. Das sind so die Versprechen der Atomindustrie. Klingt alles ganz großartig, gemessen an dem, was wir bislang oder aus den letzten Jahren so kennen, aus der Atomkraft. Und dadurch, dass diese Kraftwerke also in der Fabrik produziert werden sollen, in großen Stückzahlen irgendwann mal, sollen die Kosten dieser Atomkraftwerke massiv gesenkt werden. Das ist so das, was man sich davon erwartet.
0: Ja, weil bisher, das muss man vielleicht mal dazu sagen, also kann man sich auch wahrscheinlich auch vorstellen, ein Atomkraftwerk zu bauen ist wirklich unfassbar teuer bisher. Und jetzt kommen wir doch mal zu diesem konkreten Beispiel in Wales. Was entsteht denn da gerade und wie weit ist man da?
1: Genau, du bist ja gerade auf die Insel eingegangen. Die zieht ansonsten ja Urlauber, Naturliebhaber oder in Ausnahmefällen auch mal Studenten an. Mhm. Ansonsten ist die Struktur schwach, wie man so schön oder so unschön sagt. Also da wandern die jungen Leute ab. Die wollen dort nicht mehr bleiben. Die Insel hat tatsächlich bessere Zeiten erlebt. Zum Beispiel die Zeit, als dort mal ein Atomkraftwerk stand. Das war 35 Jahre lang in Betrieb bis 2015. Da wurde es vom Netz genommen. Danach hat man versucht, ein neues Atomkraftwerk dort aufzubauen. Das ist gescheitert, zu teuer, wie man es so kennt. Und vor wenigen Jahren hat die britische Regierung dann das Golden Age of Nuclear ausgerufen. Die wollen also groß wieder in die Kernkraft einsteigen in Großbritannien. 2 große Kernkraftwerke werden dort jetzt gebaut. Hinkley Point C und Sizewell C. Und auf dieser Insel Anglesey sollen jetzt also 3 SMRs gebaut werden. Auf dem Gelände dieses stillgelegten alten Atomkraftwerks. Später soll das noch erweitert werden, also ganz typisch für SMRs. Es werden zuerst 3 Blöcke hingestellt und dann irgendwann vielleicht nochmal 5 weitere, um die Leistung zu steigern. Dieses Jahr wird angefangen, dieses Atomkraftwerk zu bauen. Bis 2029 soll das fertig sein und soll unter anderem dann auch ein nahegelegenes Rechenzentrum mit steter Energie versorgen. Für die britische Regierung und auch für die britische Industrie ist das so eine Art Leuchtturmprojekt. Also Rolls-Royce baut dieses Kraftwerk, das ist ein großes britisches Unternehmen. Und wenn da alles funktioniert, dann soll das also mal zum Exportschlager werden und in alle Herren Länder exportiert werden. Für uns ist das interessant, weil es das erste SMR in Europa sein wird. Und aus EU-Perspektive ist das insofern interessant, dass ein großer tschechischer Energieversorger groß bei Rolls-Royce eingestiegen ist. Die beobachten jetzt genau, was da gebaut wird in Wales. Wenn das alles gut geht, die Kosten einigermaßen im Rahmen bleiben, die Bauzeiten auch, wird dieser Energieversorger an drei Standorten in Tschechien solche SMRs bauen. Einer davon nur einen Steinwurf von der deutschen Grenze entfernt.
0: Also bleibt auch für uns und für die EU natürlich spannend, was da passiert. Thomas, jetzt hast du schon so ein bisschen von den Vorteilen, die hast du so angeschnitten, nochmal konkret gefragt, warum werden so große Hoffnungen in diese Technologie gesetzt? Also welche Vorteile verspricht man sich?
1: Ja, die Hoffnungen sind eigentlich auf zwei Seiten verteilt. Einmal auf die Staaten, die eben in diese Technologie investieren wollen, also weiter Kernkraftwerke bauen wollen, und zwar diese kleinen dann. Und natürlich liegt die große Hoffnung auch auf der Atomenergiebranche, die durchaus angeschlagen ist, jedenfalls in Europa. Die hatte ihren Boom in den 70er und 80er Jahren. Aus dieser Zeit stammen fast alle Atomkraftwerke, die in Europa errichtet wurden. Fast 300 AKWs hatten wir hier. Heute sind allerdings nur noch 168 in Betrieb. Das heißt, sie werden alt, werden außer Betrieb genommen, auch ohne den politischen Beschluss eines Atomausstiegs. Also in anderen Ländern passiert das genauso nach einer gewissen Zeit. Und gleichzeitig wurden extrem wenige AKWs neu hinzugebaut. Die hinzugebaut wurden, hatten mit enormen Verzögerungen zu kämpfen, explodierenden Kosten. Das Paradebeispiel war in Nordfrankreich, der Reaktor in Flamanville. Die haben 17 oder 18 Jahre gebraucht, um den aufzustellen. Also alles irgendwie schlechte Nachrichten für die Atomenergiebranche. Und mit diesen SMRs soll jetzt natürlich alles besser werden. Das soll schnell gehen, die kommen aus der Fabrik, die sollen super einfach anzuschließen sein. Und so weiter. Und die Staaten, viele Staaten, auch in Europa, haben daran Interesse. Polen, Tschechien, Frankreich, Großbritannien, Schweden, Finnland und so weiter. Und auch in Nordamerika, USA, Kanada. Die haben ein Interesse dran, vor allen Dingen die europäischen, weil sie aus den fossilen Energien natürlich aussteigen. Die müssen ihre Kohlekraftwerke abschalten und brauchen eben was Neues. Wind und Sonne sind volatil, das wissen wir. Wenn man die nutzen will im Netz, im Stromnetz, dann muss man die Netze anpassen, alles sehr aufwendig und kompliziert. Und diese, also so ein klassischer Ansatz für den Bau von SMRs ist, dass man einen alten Standort von einem alten Kohlekraftwerk hat, das abgeschaltet wird. Und diesen Standort will man weiter nutzen, weil die Stromverbindungen sind ja schon da. Der Netzanschluss ist da, der ist auch darauf ausgelegt, große Leistungen aufzunehmen, und dann kann man ja das Kohlekraftwerk einfach abschalten und setzt stattdessen innerhalb von wenigen Jahren ein SMR oder mehrere SMR nebeneinander hin, die dann diese elektrische Leistung wieder ins Netz reinbringen sollen. Genau, die Hersteller versprechen also, dass das alles super einfach gehen soll, und überzeugt ist unter anderem auch die Europäische Kommission, namentlich Ursula von der Leyen, die ironischerweise bekanntlich Deutsche ist. Aber sie sagt, die Kernenergie gehört in den europäischen Strommix. Und die Kommission hat nun sogar im Frühjahr 2026 eine SMR-Strategie ausgerufen und mit Hunderten von Millionen Euro, 200 Millionen Euro ausgefüttert, um den Start dieser Technologie in Europa voranzubringen. Es geht natürlich um die Kosten dabei. Atomenergie ist ja eine sehr teure Energieform, gerade wenn man es vergleicht. Die Strombestehungskosten im Vergleich zu Wind und Solar, die sind viel höher bei der Atomenergie. Und das liegt eben daran, dass vor allem der Bau dieser Atomkraftwerke extrem teuer ist. Das kriegt man auch nicht ohne staatliche Mittel hin. Also ein privates Unternehmen wird das niemals schaffen. Der Betrieb von Atomkraftwerken ist wiederum relativ günstig. Also die Brennstoffe kosten vergleichsweise wenig. Und um von diesen hohen Kosten runterzukommen, galt eigentlich lange die Devise, wir bauen die Atomkraftwerke immer größer und größer und größer. Dann sind die Investitionskosten ein bisschen höher, aber der Betrieb bleibt trotzdem relativ günstig. Und dafür hat man in diesem günstigen Betrieb dann dafür ein riesiges Atomkraftwerk, das viel Leistung bringt und günstigen Strom produziert. Und die SMRs, die gehen nun eben genau den anderen Weg. Die versuchen immer kleiner zu werden und die Kosten zu drücken, indem die Teile in der Fabrik gefertigt werden und dadurch die Baukosten eben senken sollen.
0: Ja, und dann ist natürlich die große Frage, lohnt sich das wirklich mit diesem Mini-AKW? Also wird der Strom dadurch billiger oder vielleicht auch klimafreundlicher?
1: Das halte ich für fraglich. Also heute ist es so, wie gesagt, ne, Atomstrom ist teuer. Der kostet in Europa und den USA so je nach Standort zwischen 8 und 18 Cent pro Kilowattstunde. Wind kostet, also Wind an Land kostet 3 bis 7 Cent. Solarenergie 3 bis 9 Cent, also ist deutlich günstiger. Damit sich diese SMR-Technologie am Markt irgendwie behaupten kann, müssen sehr viele SMRs hergestellt werden. Also es reicht nicht ein SMR, der erste SMR wird auf jeden Fall teuer. Wenn sehr viele in der Fabrik produziert würden, dann würden die allmählich günstiger werden. Und also das Bundesamt für Sicherheit in der nuklearen Entsorgung, BASE nennt sich das auch, die haben mal berechnen lassen, wie viele SMR eine Firma eigentlich fertigen lassen müsste und verkaufen müsste, damit die wettbewerbsfähig sind mit konventionellen Kraftwerken, wie sie heute gebaut werden. Und sie sind auf den Wert 3000 gekommen. 3000 SMRs müssten gefertigt werden, damit das überhaupt wirtschaftlich würde. Mhm. Also sicherlich kommen andere Analysen zu anderen Werten, aber ja, ob das jetzt genau 3000 sind, sein müssen, sei mal dahingestellt. Aber selbst wenn es einige hundert sein müssten, sieht man schon, die Zahl der gefertigten SMRs müsste sehr groß sein, damit sich das lohnt. Ich habe Tobias Schmidt von der ETH Zürich mal dazu befragt. Der ist dort Technologiepolitik-Experte. Und der ist überzeugt, dass diese erwünschte Kostensenkung durch die Serienfertigung, dass das nicht funktionieren wird. Also dieses Konzept geht nicht auf. Es wird nicht gelingen, standardisierte Reaktoren herzustellen, die ohne weiteres an verschiedenen Standorten aufgebaut werden können. Am Ende wird es so sein, dass jeder Standort irgendwie dann doch eine maßgeschneiderte Anlage braucht. Ich habe auch mal nach einem Befürworter der Technologie gesucht und mich mit einem Forscher vom Massachusetts Institute of Technology, MIT, kurz geschlossen. Und er hat dafür plädiert, überhaupt die Atomenergie mit einer anderen Sichtweise zu betrachten, nämlich sie als Infrastrukturbauten zu sehen. Bei Brücken zum Beispiel fragt auch niemand, ob sie zu teuer gewesen seien und man braucht sie nun mal. Und AKWs seien 60 bis 80 Jahre in Betrieb, viel länger als Wind- oder Solaranlagen oder auch Gaskraftwerke. Und nach 20 und 3 bis 30 Jahren rechnet sich das für den Betreiber. Und insofern sei das eine Rechnung, die aufgeht, sagt er. Allerdings konnte er mir nun auch nicht sagen, ob der Strom günstiger würde dadurch. Also mein Schluss jetzt aus den ganzen Diskussionen ist, dass der Strompreis nicht günstiger würde durch SMRs. Ja, und dann hast du, meine ich, noch gefragt, ob das denn eine klimafreundliche Alternative sei, ein SMR. Ja, Atomenergie ist eine CO2-arme Technologie und damit wäre sie allemal klimafreundlicher als das Verbrennen von Kohle oder Gas.
0: Also generell, wie bei Atomenergie das so ist, diese SMRs bieten jetzt keinen extra Vorteil nochmal beim Thema Klima.
1: Kein zusätzlichen gegenüber konventionellen Kraftwerken. Ja. Also es ist eigentlich alles relativ ähnlich. Der Brennstoff ist der gleiche. Es funktioniert alles ähnlich. Selbst die Technologie ist ähnlich, nur dass sie nun eben in der Fabrik hergestellt werden soll. Es gibt sehr viele Konzepte bei den SMRs. Da gibt es auch ziemlich innovative und abgefahrene. Aber wenn man jetzt sieht, welche SMRs heute gebaut werden, das sind im Prinzip kleine Ausgaben der Leichtwasserreaktoren, wie man sie jahrzehntelang schon gebaut hat.
0: Okay, also wir hören, es gibt auch jetzt schon auch eine gewisse Skepsis dann auch in Teilen der Forschung, was diese Projekte angeht. Trotzdem ist das jetzt auf Anglesey in Wales bei weitem nicht das einzige Projekt, was in dieser Richtung schon läuft, ne? Also wie groß ist da die Dimension schon?
1: Ja, genau. Also zwei Projekte werden immer wieder genannt. Eines in China und eines in Russland. In China steht seit ungefähr 3 Jahren ein 200 Megawatt Atomreaktor, also der ist relativ klein, würde deswegen so als SMR vielleicht auch durchgehen, aber die Chinesen haben 11 Jahre gebraucht, um den zu bauen, und die Herstellung ist auch nicht auf eine fabrikmäßige Fertigung ausgelegt. Das heißt, das ist ja möglicherweise gutes Marketing, aber ein SMR ist das nicht. Anders sieht das in Russland aus, die haben ein schwimmendes Atomkraftwerk. Das ist 50 Megawatt stark und das ist in der Fabrik gebaut und soll auch weiterhin in der Fabrik gebaut werden. Das wird da schon ganz gut passen. Also dieses schwimmende Atomkraftwerk liegt heute vor der nördlichsten Stadt in Russland und versorgt die und nahegelegene Ölplattform mit Strom. Am interessantesten ist für uns aber sicherlich ein Projekt in Kanada, genauer gesagt in Darlington, Ontario Lake. Da wird ein SMR gebaut von der Firma GE Hitachi. Das ist auch schon richtig im Bau. Das ist schon eine riesige Baustelle. 2029 soll das fertig werden. Und wenn das erfolgreich ist, wird dieses Konzept auf Polen übertragen. In Polen sollen weitere Reaktoren dieser Baureihe dann gebaut werden. Und wer natürlich auch noch sehr interessiert ist an dieser Technologie, sind unsere energiehungrigen Digitalkonzerne, also Google plant den Bau von SMRs, Amazon ist groß in die Förderung der Technologie eingestiegen, also auch von dieser Seite gibt es Interesse.
0: Ja, das klingt nach einem richtigen Comeback der Kernenergie eigentlich.
1: Ja, könnte man so sehen. Allein in Europa sind über 50 Projekte so in der Pipeline, ja. Da gibt's so eine schöne Karte, kann man sich im Internet anschauen. Da sind alle möglichen Standorte eingezeichnet, wo solche SMRs mal entstehen sollen. Allerdings investiert wurde dort überall noch überhaupt nichts. Das sind alles ganz frühe Projektphasen, abgesehen von diesem Standort, von dem wir gesprochen haben, in Wales. Kritiker bezeichnen diese SMRs gerne mal als Smart Marketing Reactors oder auch einfach mal als PowerPoint Reaktoren, weil die Projekte gehen zum allergrößten Teil nicht über Pläne hinaus, Stand heute. Also, wenn es ein mittelfristiges Comeback der Kernenergie gibt, dann wird das sicherlich nicht durch SMRs getrieben sein.
0: Und wenn wir jetzt nochmal so auf den Sicherheitsaspekt, der uns ja beim Thema Kernenergie immer umtreibt, gucken, ne? Also nicht umsonst haben wir ja vor einigen Jahren nach Fukushima uns großflächig verabschiedet in Deutschland von der Kernenergie, geht es ja immer um den Aspekt Sicherheit und natürlich auch um die Frage, was passiert mit dem Atommüll aus solchen Kraftwerken. Wie ist denn das bei den SMRs?
1: Da verändert sich im Vergleich zu konventionellen Kernkraftwerken eigentlich nicht viel, zumindest was den Müll angeht. Was die Sicherheit angeht, ja, die Reaktoren sind kleiner, die arbeiten mit weniger radioaktivem Material. Das ist erstmal der Sicherheit förderlich. Andererseits sollen SMRs ja möglichst in großen Stückzahlen gebaut werden, damit sie sich rentieren. Und das bedeutet, man würde solche Mini-Atomkraftwerke an sehr vielen Standorten haben. Das heißt, das radioaktive Material wäre dann geografisch weit verteilt. Was das für die Sicherheit bedeutet, sei mal dahingestellt. Andererseits kann man aber auch konstatieren, dass die SMRs insgesamt ein bisschen einfacher konstruiert sind. Also das Design ist einfacher, die haben spezielle passive Sicherheitssysteme verbaut, die Sicherheit schon erhöhen im Vergleich zu konventionellen Kernkraftwerken, wie wir sie heute kennen. Das verleitet im Umkehrschluss mittlerweile aber schon einige Hersteller dazu, zu sagen, naja, man könnte ja auch beim Notfallschutz dann ein bisschen einsparen, weil die sind ja sicherer, die Kraftwerke. Also die Frage ist gar nicht so einfach zu beantworten, ob diese SMRs jetzt sicherer sind oder nicht. Unterm Strich könnte man vielleicht zu dem Schluss kommen, sie sind vielleicht genauso sicher oder nicht sicher wie konventionelle Kraftwerke. Naja, und was den Atommüll noch angeht, Atommüll wird auch entstehen beim Einsatz von SMRs. Da die Technik im Grunde die gleiche ist, also dieser physikalische Prozess, der da drin abläuft, der ist bei den SMRs, die nun entstehen, im Grunde der gleiche wie in konventionellen Kraftwerken. Und da entsteht pro erzeugte Energieeinheit die gleiche Menge an Atommüll. Und ja, ein Endlager gibt es nun in Finnland. In Deutschland könnte man sich 2070 auf einen Standort geeinigt haben. Ja, also das Problem ist weiterhin ungelöst.
0: Und mal abseits vom Sicherheitsaspekt, welche Kritik gibt es jetzt noch an der Technologie? Oder sagen wir mal andersrum formuliert, vor welchen Herausforderungen steht das momentan noch?
1: Ja, also ein Punkt, den wir jetzt noch nicht angesprochen hatten, ist die Zulassung. Dieser ganze rechtliche Aspekt, der noch dahinter steckt. Ich glaube, du hast es kurz angeschnitten. Es ist wahnsinnig aufwendig, ein Atomkraftwerk auf den Markt zu bringen. Das dauert Jahre. Ich habe darüber beispielsweise mit Sören Klim gesprochen vom Helmholtz-Zentrum Dresden-Rossendorf. Der ist Experte für Reaktorsicherheit und der hat gemeint, die Aufsichtsbehörden, die sind noch überhaupt nicht fit für diese Art von Reaktoren. Es reicht auch nicht, dass ein Reaktor einmal in einem Land zugelassen wird, sondern es ist im Prinzip jedes Land, das SMRs bauen will, selbst dafür verantwortlich, seine nationale Gesetzgebung daraufhin anzupassen, dass SMRs dort gebaut werden. Er ist sich nicht sicher, wie und ob das überhaupt funktioniert und ist deswegen sehr gespannt auf die Demonstrationsreaktoren, die jetzt gebaut werden. Da wird sich zeigen müssen, ob das nicht nur technisch, sondern auch rechtlich überhaupt umsetzbar ist.
0: Also viele Hoffnungen stecken da schon drin von Seiten der Industrie, sage ich mal, aber und teilweise auch politisch. Aber es gibt dann doch noch einige Kritikpunkte oder auch Herausforderungen, die zu beachten sind. Thomas, deswegen abschließende Frage. Denkst du, wir werden so in den kommenden Jahren wirklich viele solcher Mini-AKW oder SMRs sehen?
1: Also viele definitiv nicht. Davon kann man nicht ausgehen. Also jetzt warten wir ab, was in Kanada und Wales bei den SMRs passiert, die ja laut Plan 2029 ans Netz gehen sollen. Der MIT-Wissenschaftler, mit dem ich gesprochen habe und der eigentlich ein Befürworter der Technologie ist, sagt mit Bezug auf den kanadischen Reaktor, der Zeitplan ist unrealistisch. Bis 2029 werden die nicht fertig und die Kosten sind zu niedrig angesetzt. Mhm. 13 Milliarden Euro investiert die Provinz Ontario in den Reaktor, der 1,2 Gigawatt groß wird. Also das sind insgesamt dann 4 SMRs, die nebeneinander stehen. Ein Gaskraftwerk kostet unter 1 Milliarde, wenn es die gleiche Leistung bringen soll. Muss man natürlich sagen, das ist jetzt ein First of its kind. Also einen solchen Reaktor gibt es noch nicht. Der erste ist immer teuer, extrem teuer. Ja, aber warten wir mal ab, wie die Erfahrungen sind. Realistischerweise gehen diese beiden Kraftwerke Anfang der 2030er Jahre vielleicht ans Netz. Wenn die dann noch attraktiv sind, kosten- und bauzeitmäßig und Staaten sich darauf einlassen, dann müssen die eben noch in die Zulassung gehen. Das dauert wiederum ein paar Jahre und dann müssen die noch gebaut werden. Das ist alles aufwendig. Also meine Schätzung ist, vielleicht werden wir um das Jahr 2040 herum noch weitere SMRs sehen. Aber gewiss nichts, was die Renaissance der Kernenergie mittelfristig tragen wird.
0: Alles klar, Thomas. Wenn euch das noch weiter interessiert und ihr noch mehr Details wissen wollt, Thomas hat das alles auch nochmal aufgeschrieben in seinen Artikel, den findet ihr auf spektrum.de. Und ja, Thomas, dir sage ich vielen, vielen Dank fürs Erklären und den kleinen Ausflug nach Wales.
1: Ebenfalls vielen Dank.
0: Und das war's für diese Woche von uns hier beim Spektrum Podcast. Vielen, vielen Dank euch fürs Zuhören. Seid gerne auch kommende Woche wieder dabei. Wie immer am Freitag gibt's dann eine neue Folge von uns. Und bis dahin würde ich mich freuen, wenn ihr den Podcast abonniert, kommentiert, wenn ihr bewertet und gerne auch teilt. Es hilft uns sehr. Auch dafür vielen, vielen Dank. Mein Name ist Marc Zimmer und ich sag Tschüss und macht's gut.
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1: Stoffwechsel, Stress, Wachstum und Gefühle. Unsere Hormone sind für vieles verantwortlich. Auch für unsere Stimme. Was eine Stimme männlich oder weiblich macht, wie man das erforscht und welche Stimmen am attraktivsten wahrgenommen werden, darum geht's in dieser Folge. Mein Name ist Wieland Mikulajczyk. Wie gut, dass ihr zuhört.
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1: In der Pubertät, heißt es, spielen die Hormone verrückt. Ein Effekt, der den Stimmbruch hervorhebt, der ist vor allem bei Jungen erkennbar. Aber welchen Einfluss haben die Hormone in unserem Alltag auf unsere Stimme? An der Friedrich-Schiller-Universität Jena wird am Institut für Germanistische Sprachwissenschaft im Bereich für Sprechwissenschaft und Phonetik unter anderem zum Zusammenspiel von Hormonen und menschlicher Stimme geforscht. Professorin Melanie Weyrich und Professor Adrian Simpson leiten das Forschungsprojekt und beschäftigen sich in ihrer Arbeit damit, wie sich Testosteron, Östrogen oder Cortisol auf die sprachliche Variabilität und die gegenseitige Attraktivitätswahrnehmung auswirken. Frau Professor Weyrich, Herr Professor Simpson, herzlich willkommen im Forschungsquartett.
3: Hallo.
4: Hallo, wir freuen uns, hier zu sein.
1: Meine erste Frage ist: Was macht eigentlich eine Stimme weiblich oder männlich? Also woran erkennen wir eigentlich, wenn jemand am Telefon mit uns spricht, dass der ein anderes Geschlecht oder das gleiche Geschlecht hat?
3: Also zunächst merken wir das. Wir versuchen jedes Mal, obwohl wir es nicht unbedingt sofort merken, wir versuchen immer das Geschlecht zu bestimmen aus einer erwachsenen Stimme. Nicht unbedingt bei Kindern, aber bei einer erwachsenen Stimme. Und das machen wir unter anderem. Man weiß, dass die Melodie, also die Tonhöhe, wichtig ist. Die Tonhöhe selbst wird bestimmt und es gibt einen relativ großen Unterschied zwischen durchschnittlichen Frauen und durchschnittlichen Männern, so nenne ich das erstmal, dass die Stimmlippen bei Männern länger sind als bei Frauen. Das heißt, sie schwingen langsamer und das führt zu einem tieferen Ton. Und dann gibt es einen Unterschied in dem Vokaltrakt, in der Vokaltraktlänge. Der Kehlkopf senkt ab in der Pubertät und das führt dazu, dass die Resonanzfrequenzen bei der männlichen Stimme oder beim Mann im Mittel tiefer liegen als bei der Frau. Und diese Dinge sind zunächst einmal die Hauptfaktoren, die wir benutzen. Was obendrauf gesetzt wird, ist, dass wir häufig Stimmen als weiblicher oder maskuliner, also männlicher wahrnehmen. Ob das jetzt ein männlicherer Mann ist oder ein weiblicher oder männlichere Frauenstimme ist, diese Dinge unterscheiden wir auch. Wir benutzen dann viele Nuancen und diese Sachen sind häufig gelernt. Das heißt, wir haben bestimmte Muster gelernt, um Frau zu sein, um Mann zu sein. Also einmal gibt es die Anatomie mit Nature und es gibt dann Nurture. Und beides wird heute auch eine Rolle spielen in diesen Merkmalen.
1: Sie haben sich in Ihrer Forschung den Einfluss von den Hormonen auf die sprachliche Variabilität angeguckt. Welchen Einfluss haben denn die Hormone? Und welche Hormonschwankungen gibt es, die einen Einfluss darauf haben könnten?
4: Ja, wir haben gerade schon gehört, dass vor allem in der Pubertät natürlich erstmal so ein kräftiger Testosteronschub kommt bei den Jungs. Aber tatsächlich ist auch im Erwachsenenleben, also auch bei Frauen und Männern, sind wir durchaus von hormonellen Schwankungen beeinflusst. Bei den Frauen, denke ich mal, ist es vielleicht direkt einfacher oder weiß man das eher. Man hat ja den Monatszyklus und man weiß eben, dass dort das Östrogen und das Progesteron variiert. Da gibt es eben Höhen und Tiefen. Es gibt die fertile Phase, also um den Eisprung herum, da ist das Östrogen eben sehr hoch. Und dann gibt es so eine luteale Phase, wo die Frau nicht fruchtbar ist. Und dort hat man eher ein hohes Progesteron. Und man weiß, dass eben in diesen Stimmlippen, von denen wir eben schon gehört haben, auch Hormonrezeptoren drin sind. Und von daher ist dann eben die These oder die Überlegung, dass eben auch über den Monatszyklus hinweg die Stimme beeinflusst werden kann durch diese Zyklusschwankungen in den Hormonwerten. Es gibt zum Beispiel auch Opernsängerinnen, die durchaus darauf Rücksicht nehmen müssen, dürfen, können und dann eben bestimmte Arien eben in bestimmten Zeiten nicht singen müssen oder wollen. Bei den Männern ist das ein bisschen ja vielleicht nicht so bekannt, aber auch bei Männern gibt es einen Zyklus und der ist über den Tag hinweg verteilt. Also das Testosteron ist bei Männern morgens am höchsten und sinkt dann über den Tag hinweg ab. Und was wir jetzt untersucht haben in dem Projekt, ist eben, wie diese Zyklusschwankungen sich auf die mittlere Sprechstimmlage, also diese Tonhöhe, wie hoch oder tief man spricht, vor allem, ob die dort einen Einfluss hat, der messbar ist. Und ob der jetzt eben messbar ist in der, wirklich in der Grundfrequenz. Das heißt, ich kann im akustischen Signal nachschauen und die Stimmbandschwingung messen. Also wie hoch ist jetzt die Stimme? Oder eben auch, ob es hörbar ist. Und da kommen wir dann so in den Bereich, also Wahrnehmung von Attraktivität vielleicht auch. Und das wird dann relevant, wenn man so evolutionsbiologisch schaut, welche Rolle spielt die Stimme bei der Partnersuche. Genau, und wie wichtig ist da jetzt zum Beispiel eine hohe Grundfrequenz bei Frauen? Was könnte die anzeigen?
1: Wie klingt die Stimme anders, wenn ich mehr Testosteron habe oder mehr Östrogen? Wenn ich jetzt zum Beispiel Testosteron essen würde oder mir injizieren würde, würde ich dann eine tiefere Stimme haben? Würde ich dann männlicher klingen?
3: Ja, also um den Extremfall zu nehmen, wenn Sie den Sprung nehmen und sagen, ich bin in einem weiblichen Körper, bin eigentlich als Frau geboren, möchte aber jetzt zu einem Mann werden, also ein Transmann, dann ist eine häufige Therapie, dass man Testosteron verabreicht bekommt. Und dieses Testosteron führt unwiderruflich, muss man dazu sagen, dazu, dass die Stimmlippen über mehrere Monate dicker werden. Und das führt dann dazu, ohne dass man irgendwelche zusätzliche Therapie dafür braucht, dass die Stimme dann tiefer wird, weil die Stimmlippen fetter, massiger werden und die schwingen dann langsamer. Das kann man in die andere Richtung allerdings nicht machen. Das heißt, Östrogene haben auch ihre Funktion, aber die Stimme so zu verändern, haben sie auf diese Art und Weise nicht. Und wenn man Beispiele hört nach ein paar Monaten, dann kann eine gewöhnliche Frauenstimme so um Mittel 200, 220 Hertz im Mittel, kann dann wirklich auf einem männlichen, durchschnittlichen männlichen Wert absinken.
4: Vielleicht dazu noch, dass das eben auch einen Zusammenhang gibt zwischen Testosteron und mittlerer Stimmhöhe ohne Testosteronzugabe, sondern einfach, wie gesagt, über den Tag hinweg. Also wir haben gefunden, dass bei Männern eben die Grundfrequenz morgens tiefer ist als am Nachmittag und dass es auch einen Zusammenhang gibt zwischen Testosteronwert und mittlerer Sprechstimmlage über verschiedene Sprecher. Also ein Sprecher mit einem höheren Testosteronwert hatte auch eine tiefere Grundfrequenz. Aber das ist natürlich ein sehr schwacher Zusammenhang, der durch sehr viele Faktoren mit beeinflusst wird und niemals als gegeben genommen werden sollte. Also es gibt immer Ausnahmen und der Zusammenhang ist sehr gering. Es kommt immer darauf an, was ich mir anschaue. Also wir hatten gehaltene Vokale. Die Leute sollten einfach nur A, E, I produzieren. Und bei diesen Aufnahmen gab es den Zusammenhang sehr klar. Wenn wir die Leute aber gebeten haben, ein Bild zu beschreiben, wo natürlich viel mehr auch Varianz in der Sprechstimmlage reinkommt, wo die Leute vielleicht auch durch ihre Persönlichkeit das ein bisschen mal mit ein bisschen mehr Wortwahl und auch mit mehr Energie und mit mehr Begeisterung gemacht haben als andere, dann habe ich dort auch einen Einfluss, der dann nicht mehr einfach so nur mit den Testosteronwerten zu erklären ist.
1: Sie haben sich mit der Attraktivität von Sprechenden beschäftigt. Wann werden Leute denn attraktiver wahrgenommen?
4: Also bei uns ist es schon so, dass das meistens die Parameter sind, die eben sehr typisch männlich oder sehr typisch weiblich sind. Also bei einer Studie haben wir eben auch diese männlichen Stimmen, die wir aufgenommen haben und denen wir auch das Testosteron gemessen haben bei den Sprechern. Die haben wir ja auch in einem Perzeptionsexperiment untersucht. Und die Stimmen, die eben eine tiefere Grundfrequenz hatten, wurden von den Frauen auch als attraktiver wahrgenommen. Und natürlich gab es dadurch dann auch einen Zusammenhang, die mit dem höheren Testosteron wurden eben auch als attraktiver wahrgenommen, weil wir eben diese Vermittlung hatten von dieser mittleren Grundfrequenz. Und bei Frauen ist es schon auch so, dass eher eine höhere Grundfrequenz als attraktiv wahrgenommen wird. Allerdings, es darf auch nicht zu viel sein. Also wenn es nicht mehr normal ist, sondern übertrieben und zu hoch, dann ist es vielleicht auch kindlich, dann ist es wieder was anderes. Und einen anderen Parameter, der auch wichtig ist für wahrgenommene Attraktivität, ist sowas wie Stimmqualität. Das ist also unabhängig von der Sprechstimmlage, sondern eher so, ist eine Stimme eben sehr verknarrt, dann ist es eher was Männliches, wird vielleicht eher als dominant und männlich wahrgenommen. Und sowas Behauchteres bei Frauen wird meistens assoziiert mit auch Weiblichkeit.
1: Wie geht man eigentlich bei so einer Forschung vor? Also Sie haben schon so ein paar Stichworte genannt. Wie teste ich die Hormone? Wie kann ich Attraktivität ranken? Und ja, wie wird so eine Stimmveränderung über den Tag zum Beispiel bei Männern dann gemessen?
4: Also wir hatten ein Forschungsprojekt, in dem wir eben genau das untersuchen wollten. Und es war natürlich erstmal tatsächlich die Frage, wie messen wir Hormone? Denn wir sind natürlich keine Mediziner, sondern eigentlich nur Sprechwissenschaftler. Und wir können die Stimmen aufnehmen und wir können aber den Speichel sammeln. Und das haben wir tatsächlich gemacht. Also wir haben die Leute hierher bestellt und wir haben Speichelproben gesammelt in so, es gibt so kleine Reagenzgläser, so Röhrchen, die sind extra dafür gemacht. Und dann wurden die hier gesammelt. Wir haben extra einen Tiefkühlschrank dafür gekauft. Also das heißt, die Proben wurden dann also eingefroren. Und dann haben wir die unter sehr aufregenden Bedingungen im Trockeneis mit dem Auto dann ins Labor gebracht. Und mittlerweile kann man aber bestimmte Proben kann man tatsächlich auch per Post schicken ins Labor. Die müssen dann eben für diese 12 Stunden, die sie unterwegs sind, auch gar nicht gekühlt werden. Ja, also das heißt, wir haben dann einmal diese Speichelproben, bei denen wir die Hormonwerte dann eben in dem Labor analysiert haben lassen. Dann haben wir unsere Stimmaufnahmen, in denen wir eben bestimmte Frequenzwerte messen können. Und dann machen wir noch Hörexperimente, um eben solche Bewertungen von der Stimme zu bekommen. Weil natürlich ist auch immer wichtig ist, wie wird es denn überhaupt wahrgenommen, was da jetzt so übertragen wird. Und dann fragt man einfach, na ja, zum Beispiel, man gibt 2 verschiedene Stimmenbeispiele und fragt dann, welcher von diesen beiden Sprecherinnen oder Sprechern finden Sie attraktiver?
1: Welche Erkenntnis hat Sie denn am meisten überrascht?
3: Also teilweise haben wir, und das ist Forschung, die meistens nicht groß, nein, es wird nie groß publiziert. Man liest immer in Nature über Ergebnisse, die es gibt. Wir hatten erwartet, dass wir zum Beispiel im Monatszyklus, dass wir Ergebnisse finden würden. Das war nicht der Fall. Also hormonbezogene Unterschiede haben wir nicht gefunden, also im Laufe des Zyklus.
4: Noch nicht?
3: Ja, das gab es, aber in anderen Studien haben sie durchaus kleinere Unterschiede gefunden. Und da fragt man sich natürlich, es gibt immer dieses Problem des Replizierens. Also man möchte ein Experiment dann wieder machen. Man möchte dann vergleichen die Ergebnisse, die man hat, mit denen von anderen. Und eine Sache, von der man eigentlich nicht ausgehen würde, ist, dass es kulturelle Unterschiede gibt, was Monatszyklus betrifft. Also da würde man dann schon denken, wenn ich an der Stimme, die Stimme sich verändert in eine Studie im Laufe des Monats, dann würde ich das bei mir auch erwarten, dass das passiert. Was wir gefunden haben oder was wir bestätigt haben, ist, dass die durchschnittliche Melodie der Stimme, also Tonhöhe der Stimme, diese Grundfrequenz, durchaus bei Frauen runtergeht. Auch das findet man in der Literatur, dass es mit dem Alter runtergeht und dass das auch hormonbedingt wird. Und das wird auch in diesen Wechseljahren Zeit dann meistens oder mit wird damit beschrieben, obwohl es nie richtig bewiesen wurde. Und was wir festgestellt haben, dass eigentlich die Stimme schon in jüngeren Frauen schon anfängt runterzugehen, so dass es einen signifikanten Abstieg der Grundfrequenz, Abstieg der mittleren Sprechmelodie gibt zwischen 20 und 30. Und das, was auch immer das sein kann, das kann nicht mit den Wechseljahren zusammenhängen. Wir wissen noch nicht, warum es passiert. Wir haben es einerseits vermutet, dass es vielleicht durchaus mit Verhalten zu tun haben kann. Dass es dann sein kann, dass ich mit 30 mich, und jetzt hört sich das ein bisschen provokant an, aber dass man sich nicht mehr so attraktiv machen muss mit 30, wie ich das mit 22 machen musste. Und daher kann ich meine Stimme dahin gehen lassen, wo sie vielleicht eher natürlich sitzt, also von den Grundschwingungen. Ich mache meine Stimme dann nicht so hoch, was in einem bestimmten Maß als attraktiver oft bewertet wird. aber richtig wissen tun wir es noch nicht.
4: Oder beziehungsweise ist es auch schwieriger, bei Frauen geht die Bewertung der Attraktivität nicht einher mit der Bewertung der Kompetenz. Bei Männern ist es das Gleiche. Also wenn ein Mann eine tiefe Stimme hat, dann wird er sowohl attraktiv als auch kompetent eingeschätzt, seriös. Bei einer Frau ist die höhere Grundfrequenz eher verbunden mit Attraktivität und eine tiefere Grundfrequenz verbunden mit Kompetenz. Und da ist immer so die Schwierigkeit oder die Frage, was ist vielleicht wichtiger oder was wird angestrebt? Und was ich noch hinzufügen wollte, ist, dass wir genau diesen Abfall gefunden haben, schon zwischen 20 und 30, und dass das aber nicht aufgrund der Hormone erklärt werden konnte. Also es gibt nicht dort bereits einen Abfall, der dann also diesen Abfall in der Grundfrequenz erklärt.
1: Ich habe noch eine Frage zum Abschluss. Das Projekt läuft ja jetzt schon ein paar Jährchen. Sie haben jetzt auch schon einiges rausgefunden, haben wir gerade gehört. Welche Anschlussforschung gibt es denn jetzt? Woran forschen Sie gerade? Was wollen Sie noch rausfinden?
4: Also man kann ja immer mehr machen. Und immer wenn man eine Studie macht, dann fällt einem auf, oh, da war in der Methode was, das hätte man vielleicht anders machen sollen. Aber ich glaube, was jetzt noch spannend ist, also was ich gerne noch machen würde und was wir ja auch mit den Kinderdaten machen wollen, ist vielleicht, dass man noch ein bisschen mehr das kulturelle Umfeld mit einbezieht. Also dass man eben schaut, okay, hier in Deutschland sieht es so und so aus und wie ist denn das auch das Frauenbild in Deutschland? Und wir sind da so ein bisschen auch drauf gekommen, weil wir eine Studie gemacht haben, die in Ostdeutschland Daten gesammelt hat und in Westdeutschland, also in Trier und in Jena. Und es gibt tatsächlich Unterschiede in diesem Geschlechterrollenbild. Ja, also dass selbst auch nach der Wende immer noch viel mehr Kinderbetreuung im Osten da war und es auch vor der Wende normaler war, für Frauen zu arbeiten, dass wir eine konservativere Geschlechterrolleneinstellung hatten im Westen. Und natürlich innerhalb einem Land sind die Unterschiede nicht so groß. Aber wenn ich jetzt natürlich in ein anderes Land gehe, wo diese kulturellen Einflüsse noch viel größer sind auf das Frauenbild, dann ist dann schon die Frage, ob das nicht auch einen Einfluss hat auf die stimmliche Ausprägung von Geschlecht.
1: Das sagen Professorin Melanie Weyrich und Professor Adrian Simpson vom Institut für Germanistische Sprachwissenschaft im Bereich für Sprechwissenschaft und Phonetik an der Friedrich-Schiller-Universität Jena. Vielen Dank für Ihre Zeit und das spannende Gespräch.
3: Vielen Dank.
4: Wir danken auch.
3: Tschüss.
4: Tschüss.
1: Außerdem an dieser Stelle vielen Dank für die Produktion dieser Folge. Die kam diese Woche von Clemens Möller. Das war's mit dem Forschungsquartett für diese Woche. Immer donnerstags erscheint eine neue Episode. Wir freuen uns, wenn ihr wieder reinhört und einem wissenschaftsbegeisterten Menschen vom Podcast erzählt. Ich bin Wieland Mikulajczyk. Vielen Dank fürs Zuhören. Bleibt neugierig und bis zum nächsten Mal.
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1: Wir schreiben das Jahr 1300 irgendwas nach Christus und befinden uns in einem beliebigen besiedelten Landstrich des Heiligen Römischen Reichs deutscher Nation. Aus einer Gasse fließt Gülle. Ein Esel verrichtet seine Notdurft. Reden wir also nicht lang herum. Es stinkt. Wobei, kann man von Gestank sprechen, wenn ihn niemand als solchen empfindet? Im Mittelalter war das Wasser zum Bierbrauen da, nicht zum Waschen. Man hielt es in Körpernähe für etwas Unheimliches, als einen möglichen Überträger der Pest, und so roch es dann halt auch. Patrick Süßkind wurde seit Jahren nicht öffentlich am Geruch und schon gar nicht an seinem Aussehen erkannt. Aber das ist egal, denn bevor er das tat, was manche Verduften nennen, hinterließ er in seinem Roman »Das Parfüm« eine interessante Beschreibung der olfaktorischen Zustände jener Zeit. Der Bauer stank wie der Priester, es stank der gesamte Adel, ja sogar der König stank. Stinken als Nachweis gelebten Lebens und als großer Gleichmacher. Ich stinke, also bin ich. Inzwischen ist in den Nasen jedoch der Vibe-Shift vollzogen. Es gilt eine neue, feindseligere Losung. Du stinkst, bitte geh weg. Im Schatten vermeintlich wichtiger Schlüsselforschungsfelder der künstlichen Intelligenz und Biomedizin verschiebt eine andere Branche regelmäßig das, was für menschliche Riechzellen als hinnehmbar gilt. In der Deodorant-Industrie arbeiten sie mit Eifer an der Vision eines Lebens ohne Mief. Aus dem aktuellen Versprechen von 96 Stunden extremem Schutz vor Schweiß und Gerüchen eines Herstellers könnten vielleicht bald schon 96 Tage werden. Und damit wäre nicht weniger erreicht als ein Meilenstein, nämlich ein ganzer Sommer ohne Achselausdünstungen. Davon ausgehend dürfte es wiederum nicht mehr lange dauern und schon schauen wir im Himmel den Flugzeugen dabei zu, wie sie die Weltbevölkerung mit feinsten Antitranspirantien benetzen. Ganz so weit sind wir noch nicht. Noch liefert die Gegenwart ihre Geruchsskandale. Vor ein paar Tagen verkündete ein kleiner Gameshop aus den USA, dass ein Turnier des beliebten Kartenspiels Yu-Gi-Oh! Eine Woche pausieren müsse. Man habe leider zahlreiche negative Bewertungen wegen schlechter Hygiene der Teilnehmer erhalten. Schon möglich, dass es streng roch, aber was wäre daran so schlimm? Menschen kämpfen um Siege, sie zittern, sie schwitzen. Gerüche fallen als Abfallprodukt solcher Prozesse an, bei denen mitunter Großes entsteht, zum Beispiel Songs von Kurt Cobain. Als der 1991 den Song »Smells Like Teen Spirit« schrieb, hörte sich das an, wie junge Menschen riechen. Nach Chaos, Aufbruch, Rebellion. Die Hörerschaft zog ihre eigenen Schlüsse und kaufte massenhaft das erste Deodorant, das sich speziell an Jugendliche richtete. Es hieß »Teen Spirit« und neutralisierte ihren Geruch effizient.
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0: Herzlich willkommen zum Plattenkoffer. Der kommt in diesem Monat vom Produzenten und DJ Till von Sein. Der Berliner ist ausgewiesener Hip-Hop- und R&B-Experte und hat früher mal einen Streetwear-Laden geführt. Im Moment ist er aber vor allem für seine House-Produktionen und sein Label Suol bekannt. Das hat neben ihm auch Größen wie Fritz Kalkbrenner oder Daniel Bortz hervorgebracht. Hier ist für die kommende Stunde Till von Sein mit seinem Detektor FM Plattenkoffer. Viel Spaß!
1: Hello!
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3: Hey, ich bin der Till von Sein. Der erste Track in meinem Mix ist von Acid A, Child's Play. Eigentlich für mich nur interessant gewesen, weil Chance dabei ist, Chance the Rapper. Sein Mixtape Acid Rap lief auf heavy rotation last year. Eigentlich immer noch the future, baby.

0: Mr. Tambor von Damon Albarn. Bin sehr positiv überrascht von seinem Debütalbum und der Track läuft bei mir seit Tagen auf Rotation. Top-Titel.
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Tupac, I Ain't Mad At Ya, weil ich in letzter Zeit extrem viel Tupac gehört habe und das auf jeden Fall einer meiner All-Time-Favorites ist von dem Herren.

We Need Love to Live von Mace featuring Frankie Beverly, eins meiner all-time favorite Alben. Doppelvinyl, live recorded in New Orleans und dann noch ein paar Tracks, so Studioaufnahmen. Brillant.

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1: Der Blumenschmuck in den Haaren, die Monobraue und der leichte Oberlippenbart. Sie sind zu ihrem Markenzeichen geworden, haben sie zur Ikone gemacht. Frida Kahlo. Bis heute wird sie verehrt. In aller Welt, ihr Werk offenbart immer wieder neue Seiten ihres Selbst. Denn mit ihrer Kunst ist sie tief hineingegangen in ihre eigene Gefühlswelt, in ihren Schmerz, ihre Wut, aber auch die Liebe, die sie empfunden hat. In ihren unzähligen Selbstporträts blickt sie die Betrachtenden direkt an, offenbart und verheimlicht gleichermaßen.
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1: 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Die Tate Modern in London zeigt derzeit die Ausstellung Frida, The Making of an Icon, in der es darum geht, wie Frida Kahlo wortwörtlich zur Ikone gemacht wurde und wie sie als solche auch von anderen KünstlerInnen rezipiert wird. Dem wollen wir hier nachgehen in dieser Folge. Mein Name ist Sarah-Marie Plikat. Hallo.
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1: Bis heute ist das Interesse und vor allem die Faszination für das Leben und Werk von Frida Kahlo ungebrochen. Warum das so ist und was sie selbst an Frida Kahlo so fasziniert, darüber spreche ich jetzt mit Elke Buhr, Chefredakteurin des Monopol-Magazins. Hallo Elke.
4: Hallo.
1: Frida Kahlo ist vielen ein Begriff. Ich würde trotzdem zu Beginn kurz biografisch einsteigen, damit wir alle ungefähr auf dem gleichen Stand sind. Geboren wurde sie 1907 in Mexiko-Stadt und zwar in der Casa Azul, dem Blauen Haus, das man auch bis heute besichtigen kann. Ist auch eigentlich direkt nach ihrem Tod auch von ihrem Mann und ich glaube einem anderen Verwandten direkt in ein Museum umgewandelt worden. Dort hat sie die meiste Zeit bis zu ihrem Tod eben 1954 gelebt. Du warst im vergangenen Jahr in Mexiko und hast das Haus auch besichtigt. Was ist das für ein Ort?
4: Das ist schon ein Ort, der seine Magie behalten hat. Also man hat da so ein bisschen Angst, weil das ist so, Frida Kahlo ist ja der totale Hype. Sie ist super berühmt und ist eine der großen Attraktionen, auch der kulturellen Attraktionen in Mexiko, halt in dieses Blaue Haus zu gehen. Aber es ist jetzt nicht so, dass man da irgendwie 2 Stunden Schlange steht oder so, sondern ich fand es eigentlich ganz okay. Und es hat eigentlich sehr überschaubare Größe natürlich, weil das ist ja ein privates Wohnhaus gewesen und es hat eine wahnsinnig ruhige Atmosphäre. Also dieses Blau ist erstmal wirklich total schön, in dem das gestrichen ist. Dann gibt es einen wunderschönen Garten, in dem ganz viele Kräuter und so wachsen, der wirklich auch sehr, sehr schön gemacht ist. Und dann gibt es so unterschiedliche Wohnräume, durch die man dann hindurchgeht und wo man dann ihr Bett sieht, man sieht, wo sie gemalt hat, ihre Farben. Es gibt dann auch, was ja ein bisschen traurig ist, aber was die Leute natürlich auch immer sehen wollen, die verschiedenen orthopädischen Hilfsmittel, die sie hatte durch ihre verschiedenen Krankheiten. Da kann man auch sehen, was es da für ein Gerät gab, damit sie vom Bett aus malen konnte, später, als sie bettlägerig war am Ende ihres Lebens. Und es gibt auch einige schöne Werke von ihr. Es gibt auch von ihrem Mann Diego Rivera einige Werke und es gibt auch deren Sammlung von präkolumbianischer Kunst. Also die haben sich ja, vor allem Rivera, aber auch sie haben sich extrem für die indigene Geschichte, auch die indigene Kultur Mexikos interessiert. Und das sieht man halt in ganz vielen kleinen Kunstwerken dort und auch ihre Kleider, die ja auch sehr inspiriert sind von der mexikanischen Folklore, sind da auch ausgestellt.
1: Mhm.
5: Du hast gerade ihre Krankheitsgeschichte schon angesprochen. Es gab zwei große einschneidende Ereignisse in ihrem Leben. Einmal eben diesen sehr tragischen und schweren Busunfall und, wie sie selbst sagt, ihr Ehemann und Maler Diego Rivera. Aber genau, der Reihe nach, mit 18 Jahren überlebte Frida Kahlo eben diesen schweren Verkehrsunfall, bei dem sie von einer Eisenstange durchbohrt wurde. Sie schrieb danach sinngemäß: Jetzt lebe ich in einer Welt des Schmerzes, transparent wie Eis, das nichts verbirgt. Diesen Schmerz, den hat sie vielfach in ihren Werken verarbeitet, so wie sie eigentlich ja ihr ganzes Leben, ihre Gefühle und auch ihre politischen Gedanken in ihrem Werk festgehalten hat. Für das Cover jetzt vom Monopolmagazin habt ihr ein Selbstbildnis ausgewählt, und zwar mit dem Titel Self-Portrait Dedicated to Dr. Eloessa von 1940. Erstmal, was ist das für ein Bild? Was sehen wir darauf?
4: Es ist eines der vielen Selbstbildnisse von Frida Kahlo. Sie hat ja, als sie angefangen hat zu malen, also sie hat angefangen damals im Krankenhaus zu malen, weil sie eben nichts anderes zu tun hatte. Und sie hat das gemalt, was sie sehen konnte, nämlich sich selbst mit dem Spiegel. Und Selbstbildnisse machen einen großen Teil ihres Werkes aus. Und das ist auch das, was sie, glaube ich, auch so anschlussfähig und spannend macht für heutige Generationen. Und auf diesem Selbstbildnis, was relativ spät ist, schaut sie einen direkt an, so ein bisschen seitlich. Man sieht die sogenannte Monobraue, also die zusammengewachsene Augenbraue, die sie in ihren Gemälden noch betonte, also die sie extra noch stärker malte, als sie in Wirklichkeit war. Sie hat ihre Hochsteckfrisur mit Blumen im Haar, trägt einen interessanten Ohrring, den Picasso ihr geschenkt hat. Und sie schaut aber sehr, sehr ernst, und sie hat ein Halstuch aus Dornen. Also das ist wie so eine christliche Dornenkrone, nur dass sie es um den Hals trägt, und man sieht wirklich die Blutstropfen laufen. Im Hintergrund gibt es eine Fantasiewelt, die aus Blättern und Bäumen gemacht ist. Da gibt es Natur, und dann unten drunter steht dann noch, wie auf so einer Fahne, steht dann noch, wem dieses Bild gewidmet ist, nämlich dem Arzt, der sich damals sehr um sie gekümmert hat. Das war 1940, war ein schweres Jahr für sie. Sie hatte ja nicht nur die Folgen dieses Unfalls, sondern sie hatte sowieso schon als Kind auch wegen einer angeborenen Wirbelsäulenverkrümmung viele Probleme gehabt, hatte viel im Bett liegen müssen, in Gipskorsetten Zeit verbringen müssen. Und sie hatte dann auch, irgendwann musste ein Fuß amputiert werden und so weiter. Also es wurde immer schlimmer. Und sie widmet dieses Bild halt diesem Arzt.
5: Was erzählt es jetzt über die Malerin Frida Kahlo, dieses Gemälde?
4: Es ist halt, sind so unterschiedliche Signale, die sie immer sendet. Also Frida Kahlo ist ja zunächst mal, man könnte ja denken, es ist so ein bisschen naive Malerei, wenn man jetzt, also nicht unbedingt auf dem Bild, aber auf anderen, wo auch die Figuren so ein bisschen kleiner sind. Sie hat keine Perspektive, sie macht das alles immer so flach nebeneinander. Sie bezieht sich ja auch sehr stark auf Volkskunst. Das ist ja auch sehr wichtig, und das ist auch etwas, was ihr, die Bewegung, der ihr Mann Diego Rivera angehörte, die Wandmaler, die Muralistas, die haben sich halt auch auf diese Volkskunst bezogen und auch so eine Art Unabhängigkeit auch von der kolonialen Vergangenheit versucht, in ihrer Kunst zu zeigen. Und so kann man das eben auch interpretieren, wie sie halt dort einfach auch so die Attribute in diesen Porträts so kombiniert, also wirklich so, alles hat eine Symbolik, und mit diesem geschriebenen Text darauf, das ist halt auch ein Element, was es ganz viel in, ja, mexikanischer Volkskunst gibt.
5: Mhm. Ihr habt in eurem Heft auch einen sehr schönen Text von Mito Sanyal über Frida Kahlo, und da schreibt sie auch, die Bilder sind Narrative und erzählen ganz viel in dem Sinne natürlich auch. Die Tate Modern in London, die zeigt derzeit eine Ausstellung mit dem Titel Frida, The Making of an Icon, in der es darum geht, wie Kahlo wortwörtlich zur Ikone gemacht wurde und wie sie auch als solche von anderen KünstlerInnen wiederum rezipiert wird. Was würdest du sagen? Warum fasziniert sie denn bis heute? Ein paar Punkte hast du ja schon angesprochen.
4: Ja, sie ist eben anschlussfähig wegen ganz, ganz vieler Sachen. Also es gibt zum Beispiel Fotos von Frida Kahlo, wo sie einen Männeranzug trägt. Also das heißt, dass sie für so eine feministische Lesart total spannend ist. Dann geht es darum, wirklich gerade dieses Betonen des Indigenen. Sie überbetont das ja auf eine Weise, weil sie hat indigene Vorfahren, aber eigentlich wirklich nur ganz wenig. Also es gibt ansonsten Spanisch und auch Deutsch in ihrer Familie. Familie. Aber sie findet halt dieses Indigene total spannend, weil sie das auch politisch gut findet. Also weil sie findet, dass dass halt das indigene Erbe Mexikos viel stärker betont werden soll. Und deswegen betont sie das auch in ihren Outfits. Also wenn sie keinen Männeranzug trägt, dann trägt sie halt diese Trachten. Sie hat außerdem, also diese Biografie ist natürlich extrem anschlussfähig, weil sie einerseits, also diese Krankheitsgeschichte ist halt spannend. Also ich glaube, da können sich viele Leute identifizieren, dass sie sagen, okay, wir müssen durch das Leid hindurchkommen und dann unsere Werke schaffen. Aber sie hatte auch alle möglichen Affären. Also es gibt ganz viel Liebe in der Story drin. Sie hatte Affären mit Männern und mit Frauen. Also das heißt, es gibt einfach ganz viele Dinge, die da anschlussfähig sind. Und ich finde die Geschichte, wie sie zur Ikone geworden ist, das finde ich wirklich spannend, weil sie zu Lebzeiten hatte sie schon auch Erfolg, aber sie war schon einfach die Ehefrau von Diego Rivera und sie hat Galerieausstellungen gehabt, aber keine große Museumsausstellung. Der Louvre hat ein Bild gekauft, aber ansonsten hatte sie vor allen Dingen private Sammler, die ihre Werke gut fanden, aber es war kein Vergleich. Und sie ist eigentlich erst so in den 1970er Jahren haben dann die Südamerikaner in den USA, also die haben das praktisch entdeckt. Da gab es so eine Art, so eine Bewegung, dass die ihre Identität anders betonen wollten. Und da fing das eigentlich an, dass Frida Kahlo zu so einer Pop-Ikone wurde. Also das Vehikel waren die Fotos. Also es gab einen Fotografen, Nicholas Murray, der hat ganz fantastische Fotos von ihr gemacht. Die beiden hatten natürlich auch eine Affäre miteinander. Und diese Fotos haben einfach so eine Stärke nochmal, dass sie sich ganz toll eignen, einfach, dass man Poster draus macht, dass man Siebdrucke draus macht und so weiter. Und darüber ist es eigentlich gekommen. Die Frida Kahlo-Rezeption spielt immer so Ping-Pong zwischen der Popkultur und zwischen der Hochkultur. Und das ist eigentlich bis heute so.
5: Ich finde es auch interessant, dass man eigentlich nur so einzelne Teile ihres Gesichtes eigentlich nur braucht und sofort eigentlich im kollektiven Gedächtnis weiß, wer da gerade gemeint ist. Also entweder ist es die Monobraue oder der Oberlippenbart oder eben ihr Schmuck in den Haaren mit den Blumen, den sie getragen hat. Das finde ich mega interessant.
4: Es gibt ja auch so Instagram-Filter und man kann sich auch selber, das haben ja auch so Rihanna oder ich weiß nicht, Madonna ist ja auch ein riesiger Frida Kahlo-Fan. Mhm. Die ist auch Sammlerin, also die besitzt auch Bilder von ihr und also die alle nutzen das ja auch, nutzen diese Zeichen, um sich da zu zeigen, dass sie Fan sind.
5: Mhm. Diese Frage haben wir auch Mito Sanyal gestellt, warum sie Frida Kahlo so toll findet und auch im aktuellen Heft hat sie es beschrieben. Ihre Beziehung zu Frida Kahlo ist ambivalent, wie sie uns ja auch nochmal erzählt.
6: Und das ist halt auch das Tolle, man kann ein Bild von Frida Kahlo genießen und dann kommt man wieder und sieht es wieder und entdeckt so viel mehr noch darauf. Ich finde es zum Beispiel total geil, dass in der Regel die Rahmen einfach mit Fläche sind, dass die mit bemalt werden, dass das Bild im wahrsten Sinne die Grenzen sprengt. Ich finde es total toll an ihr, dass sie so viel mit diesem Aspekt des tatsächlich Sakralen arbeitet, das auch bricht, aber dass man wirklich das Gefühl hat, Kunst kommt aus dem Kult. Und das merkt man ihren Werken einfach noch sehr, sehr an. Und natürlich dann irgendwann diese Bilder postkolonial zu lesen und ihre ganzen Versuche, diese verschiedenen mexikanischen Traditionen gegen diese europäischen Bildtraditionen zu setzen. Und dann irgendwann zu merken, ja, Frida Kahlo hat total viel Cultural Appropriation gemacht und man kommt nicht sauber ins Reine. Und diese Bilder sind im wahrsten Sinne des Wortes einfach auch Schmutz.
5: Das müssen wir nochmal kurz einordnen und erklären. Kunst kommt aus dem Kult, sagt Mito Sanyal, und sie spricht auch die Cultural Appropriation, also die kulturelle Aneignung an, von der du ja auch gerade schon ein bisschen gesprochen hast, derer sich ja da Frida Kahlo bedient hat. Interessant finde ich auch in dem ganzen Zusammenhang, ich habe am Anfang gesagt, 1907 ist sie geboren, aber eigentlich hat sie immer 1910 angegeben als ihr Geburtsjahr, einfach weil das Jahr der mexikanischen Revolution war und das für sie ja ein sehr wichtiges Jahr und da, wo sie sich auch eingeschrieben hat. Vielleicht nochmal so ein bisschen zurückgestellt gefragt, wie zeigt sich denn die kulturelle Aneignung in ihrer Kunst? Kannst du uns darüber noch was erzählen?
4: Ja, ich hatte ja schon gesagt, also ihr indigenes Erbe ist ja eigentlich gar nicht so groß, aber trotzdem betont sie das stark, indem sie einfach diese Kleider anzieht, indem sie diese auch präkolumbianischen Dinge, also sie malt das ja teilweise auch, es kommt auch in ihren Gemälden vor und einfach dieser Stil, das ist ja ein Stil, der so tut zunächst mal, als wäre so die europäische Moderne eigentlich kaum passiert. Also es ist ja auf eine Weise naive Malerei, aber dann ja doch nicht, weil es ja bewusst gewählt ist und weil sie auch gerade in den Selbstporträts wieder darüber hinausgeht. Also es ist wirklich so, sie spielt so damit. Und ich habe das damals in Mexiko auch, als ich da war, fand ich das auch extrem spannend. Also Diego Rivera hat auch noch ein ganz, ganz großes Museum gebaut für seine Riesensammlung präkolumbianischer Kunst. Also die Identifikation damit war sehr, sehr stark. Und auf der anderen Seite war die Idee, dass das Appropriation sein könnte, also dass die eigentlich als nicht wirklich indigene Künstler und Künstlerinnen sich da etwas aneignen, was ihnen eigentlich nicht gehört. Das ist überhaupt nicht da. Also das ist in ihrem Bewusstsein nicht da im 20. Jahrhundert. Das ist auch in seinen nicht da, sondern da ist so eine ganz ungebrochene Begeisterung dafür. Die stellen sich gar nicht die Frage, verstehen wir das eigentlich? Haben wir Zugang zu dieser Spiritualität, die diese Objekte auch repräsentieren? Sondern die nehmen die sich einfach und nehmen die selbstbewusst und sagen, okay, wir wollen hier eine neue mexikanische Identität schaffen, die eben auf diesen indigenen Zeichen fußt. Und das fand ich wirklich total spannend.
5: Interessant, dass du das beschreibst, weil ich habe im Vorfeld eine Dokumentation auch über sie gesehen, die vor allem über Archivmaterial funktioniert. Und da gab es zum Beispiel diese eine Passage, wo sie nach Paris eingeladen wurde von André Breton und den Surrealisten, die sie ja auch sehr, sehr toll fanden und ihr eine Ausstellung dort bereitet haben. Und dann ihre Werke in Kombination mit mexikanischer Volkskunst zeigen wollten. Und das fand sie wiederum total doof.
4: Naja, sie wollte natürlich auch Anschluss an die europäische Avantgarde. Also das ist ja immer so beides, ne? Kann man ja auch total verstehen. Also natürlich hat sie sich dann auch als Künstlerin, die waren ja auch lange in den USA, sie und Diego. Und natürlich wollte sie auch in der Szene dann Erfolg haben.
5: Wir sind ja gerade in diesem großen Themenkomplex ikonisch und wie sie dahin gekommen ist, wo sie auch anschlussfähig ist von vielen Seiten, wie sie auch vereinnahmt wurde oder auch selbst vereinnahmt hat auf ganz unterschiedlichen Ebenen. Es gibt noch einen anderen Aspekt, der an ihrem Werk im wahrsten Sinne des Wortes ikonisch ist. Hier auch nochmal Mito Sanyal.
6: Aber die andere Sache, die wir immer übersehen, ist, dass sie ja auch mit Ikonen, also im wahrsten Sinne des Wortes, mit religiösen Bildern gearbeitet hat. Das sind ja die Vorbilder für diese Retablos, also diese hauptsächlich kleinformatigen, auf Blech gemalten Bilder, die sie gemacht hat. Das sind so kleine Altare, die irgendwie so als Danke für Heilige gemalt worden sind, um sich zu bedanken, dass irgendwie man aus einer schwierigen Situation, aus einer Krankheit erlöst worden ist, dass man geheilt worden ist. Und dass halt irgendwie das Ikonische tatsächlich in der Methode, mit der sie malt, bereitsteckt.
5: Ja, durch ihre starke Vermarktung rückt das eigentliche Werk von Frida Kahlo in den Hintergrund, sagt Mito Sanyal. Außerdem führe das zu einer Entpolitisierung ihrer Person. Das ist auch einer ihrer Kritikpunkte, wie sie sagt.
6: Es ist ja einfach immer alle vergessen, dass Frida Kahlo Marxistin war und Kommunistin war, auch mit allen Schwierigkeiten darin. Ich glaube, ich habe in dem Artikel nicht mit erwähnt, dass Frida Kahlo auch, ich habe wirklich ein Problem, das auszusprechen, sie war nicht wirklich kritisch Stalin gegenüber, wenn wir es diplomatisch ausdrücken sollen. Damit war sie auch nicht die Einzige. Also Pablo Neruda hat da auch einige wirklich schlimme Gedichte zugeschrieben zu Stalin. Und auch das müssen wir sehen. Irgendwie bloß, weil Menschen in bestimmten Bereichen brillant sind, sind sie das nicht überall. Aber sie war in ganz vielen anderen Punkten politisch wahnsinnig, wahnsinnig klar. Für sie war Politik und Kunst untrennbar in einer sehr produktiven Form. Also nicht in einer Form, die irgendwie Kunst durch Propaganda ersetzt, sondern irgendwie die eher Kunst nochmal durch den politischen Impetus nochmal befeuert.
5: Ja, bis kurz vor ihrem Tod setzte Frida Kahlo sich politisch ein und nahm auch im Rollstuhl an Demonstrationen teil. Allein das ist schon ein politischer Akt. Nochmal abschließend jetzt gefragt, wie äußert sich die politische Frida Kahlo in ihrem Werk?
4: Naja, man kann zunächst einmal überhaupt dieses Suchen nach einer genuinen mexikanischen Kunst und Identität, was man in ihrem Werk sieht, das ist ja allein schon politisch, weil es geht ja in dieser Zeit wirklich ganz stark darum, also das ist ja die Zeit auch der Dekolonisierung überall, also der Unabhängigkeitsbewegung auch in afrikanischen Ländern und so weiter. Und es geht halt darum, wie werden wir eigentlich zum Beispiel die US-amerikanische Dominanz los? Wie finden wir zu unserer eigenen Identität? Also ich finde das auch sehr spannend, dass in der Zeit, die sich sehr viel damit beschäftigt haben, ob es eigentlich noch die indigenen Sprachen gibt, die Azteken gesprochen haben oder die andere Volksgruppen gesprochen haben in Mexiko. Auch damit hat sich diese Generation, haben sich diese Kreise um Frida Kahlo und Diego Rivera beschäftigt. Und das findet sich natürlich in ihrem Werk. Und dann aber so ganz straight, also dieses Mitglied der kommunistischen Partei und so, Das sieht man natürlich in dem Werk irgendwie nicht. Ich finde es auch total spannend. Ich finde es sehr lustig, wie Mito Sanya wiederum richtig Probleme damit hat, das auszusprechen, dass sie Stalin toll fand. Mhm. Also nicht Mito, sondern dass Frida Kahlo Stalin zwischendurch oder am Ende ihres Lebens toll fand. Also das ist einfach eine andere Zeit gewesen und Frida Kahlo hat nicht alles toll gefunden, was wir heute toll finden. Aber dieses Kämpferische, dieses für das Volk eintreten, das hat sich irgendwie durchgezogen und das ist wirklich auch total wichtig für die Rezeption dieser Künstlerin. Und das ist halt etwas, wo man sich fragt, okay, geht Madonna da auch mit bei dem Kommunismus? Mhm. Aber das macht es halt so spannend, dass es halt so vielfältig auch ist. Ich glaube übrigens gar nicht, dass Mito Sanya unbedingt so ein Problem damit hat, dass Frida Kahlo so kommerzialisiert wird. Beziehungsweise sie sagt ja eigentlich, also zumindest schreit sie in dem Text bei uns, dass Frida Kahlo selber das wahrscheinlich sogar gar nicht so schlecht gefunden hätte. Wahrscheinlich hätte sie sich selber eine Frida Kahlo-Tasse gekauft. Also weil es einfach so in alle Richtungen geht. Also wenn man sozusagen sagt, man ist Kommunistin und man möchte was fürs Volk, man kommt aus der Volkskunst, dann ist es auch total in Ordnung, wenn man selber als Bild von ganz, ganz vielen einfach gekauft werden kann und auf einer Tasse rumsteht. Also dann ist diese Popularität ja eigentlich auch total stringent mit dem restlichen Werk. Das macht ja Sinn.
5: Mhm. Und das vor allem in dieser Zeit auch als Frau, ne?
4: Ja, also das ist eben auch was. Sie ist ja wirklich auch auf dem Kunstmarkt mittlerweile. Ihr Werk, also ein Bild von ihr war das teuerste je von einer Frau gemalte und so weiter. Sie hat ja mega Erfolg. Sie hat sich durchgesetzt. Sie war neben dem übermächtigen Mann, hat sie sich als Künstlerin selbst gefunden. Also das ist ja auch was, wo man als Feministin oder einfach nur als Frau sich wahnsinnig gut identifizieren kann. Also sie ist auch in der Hinsicht, ist sie ja eine Ikone.
5: Das sagt Elke Buhr, Chefredakteurin des Monopol-Magazins. Vielen lieben Dank dir, Elke, für dieses Gespräch.
4: Gerne.
5: Warum fasziniert Frida Kahlo bis heute und wie ist sie eigentlich zur Ikone geworden? Darum ging es in dieser Folge. Wer tiefer einsteigen will in ihr Leben, in ihr künstlerisches Schaffen, dem kann ich sehr den Dokumentarfilm Frida von 2024 von Carla Gutierrez empfehlen. Sie hat ausschließlich mit Archivmaterial gearbeitet, also mit Bildern und Videoaufnahmen und zitiert aus den Briefen und unter anderem auch Tagebüchern von Frida Kahlo. Also es ist wirklich ein sehr intimer und auch sehr persönlicher Einblick, den man da gewinnen kann. Und wer jetzt sagt, Moment mal, da gab es doch noch einen anderen Film. Ja, mit gleichem Titel, ein Spielfilm, Frida von 2002, also 22 Jahre früher, von Regisseurin Julie Taymor mit Salma Hayek als Frida Kahlo in der Hauptrolle, ist dafür auch ausgezeichnet worden. Beide Filme sind auf jeden Fall sehr sehenswert, wenn ihr auf der Ebene auf jeden Fall noch einsteigen wollt. Ansonsten kann ich euch natürlich wärmstens das aktuelle Heft empfehlen. Da findet ihr auf jeden Fall auch nochmal einen sehr tollen Text von Mito Sanyal und auch nochmal so ein bisschen so einen Überblick über ihr Leben. Kunst und Leben, den Podcast in Kooperation mit dem Monopol-Magazin, den gibt es zweimal im Monat, immer dienstags, hier mit mir, mit Sarah-Marie Plikat bei Detektor FM. Ja, danke möchte ich sagen an meine KollegInnen, produziert hat diese Folge Clemens Müller. Und ich bin Sarah-Marie Plikat, ich habe es gerade schon gesagt, ich bedanke mich bei euch fürs Zuhören, sage Tschüss und bis zum nächsten Mal.
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2: Und heute geht's um KI-Waffen. Hallo und herzlich willkommen zur Folge 148 der Rechtsbelehrung des Podcasts, wo wir uns in jeder Folge eines juristischen Problems annehmen, es auseinanderpflücken und versuchen so zu erklären, dass es jeder, wirklich jede und jeder verstehen kann. Und heute, also möglichst steil formuliert, beschäftigen wir uns damit, ob der Terminator vielleicht auch einfach auf juristischem Wege hätte verhindert werden können. Und ob das so stimmt, weiß ich nicht genau. Aber ich begrüße erstmal den weltbesten biologischen Podcast-Kompagnon der Welt, Herr Dr. Thomas Schwenke.
3: Hallo liebe Zuhörerinnen, hallo liebe Zuhörer, hallo lieber Herr Richter. Und nachdem wir in der letzten Folge über Star Trek gesprochen haben, merke ich, zwischen Utopie und Dystopie liegt genau eine Folge rechts.
2: Sehr, sehr, sehr schön. Genau. Was wir machen, ist heute uns eben, ist schon angekündigt, mit KI-Waffen, autonomen Waffensystemen, also Technologie, die Leute umbringt, könnte man so sagen, auch wieder steil formuliert, beschäftigen und sind dort sehr viel dichter am Puls der Zeit, als wir es ursprünglich gedacht haben, weil wir nehmen diese Folge auf am 2. Juni und vor wenigen Tagen ist ein Gesetzentwurf des Kabinetts, glaube ich, erschienen, wo es genau um die Regelung von dem Einsatz von KI im Bundesverteidigungsministerium geht. Und zwei Vorbemerkungen deswegen. Erstens, das ist nicht die Folge, hallo, es gibt diesen Gesetzentwurf, wir bewerten den, vielleicht sprechen wir am Ende drüber, sondern es geht ums Grundsätzliche. Es geht um die grundsätzliche Frage, autonome Waffen und Juristerei, was haben die sich gegenseitig zu sagen? Das andere ist, und das ist heute wieder wichtiger als bei anderen Folgen, das ist die Rechtsbelehrung, das ist ein juristischer Podcast. Das heißt, wir beschäftigen uns damit, was die Legislative und vielleicht die Judikative zu dieser Technologie zu sagen hat. Und wir berühren sicherlich auch ethische und politische und moralische Standpunkte. Das ist aber nicht das Augenmerk. Also ne, wir stellen hier in der Rechtsbelehrung nie die Frage, ist es sinnvoll, das zu haben? Sollte man das machen? Sondern das Ding ist in der Welt, was macht die Juristerei damit? Und um diese Frage zu beantworten, begrüßen wir Nils Biedermann. Hallo und guten Tag.
4: Hallo, ich freue mich hier zu sein.
2: Vielen Dank, dass du gekommen bist. In deinem Dayjob bist du, würde auch gut in die Rechtsbelehrung passen, Datenschutzexperte im Bereich Telekommunikation, aber du hast auch ich kann nicht genug Juristerei bekommen, Interesse, nämlich eben zu Militär und Recht zu forschen oder zu schreiben. Du bist nämlich Autor des Beitrags KI-gestützte autonome Waffensysteme, Überblick und rechtliche Einordnung in der ersten Ausgabe der Zeitung Rüstung, Sicherheit und Recht, dass es die jetzt anscheinend neu gibt. Ist das auch so ein Zeichen der Zeit eigentlich?
4: Ja, ich denke schon. Also die Zeitschrift hat sich neu gegründet und ich denke, das ist vor allem durch die neue Zeit eine wichtige Zeitschrift, die es vorher nicht gab und der Diskurs nimmt zu. Und ich denke auch, vor allem ist es mehr in den Köpfen angekommen, dass Rüstung ein wichtiger Punkt ist, der vor allem auch juristisch betrachtet werden muss.
2: Und das sozusagen würde ich am Anfang tatsächlich mal erklären, bevor wir überhaupt dahin kommen, dass es Waffensysteme gibt, die von alleine funktionieren, jetzt mal so ganz, ganz breit gesagt. Welchen Zusammenhang gibt's überhaupt zwischen Juristerei und Krieg?
4: Also das ist natürlich jetzt ein sehr weiter Bogen.
2: Total,
4: aber,
2: ist mir klar.
4: Grundsätzlich ist natürlich auch Krieg justiziabel. Also wir haben natürlich Völkerrecht, wir haben auch Völkerstrafrecht. Also sollten Kriegsverbrechen begangen werden, so können natürlich auch Personen zur Verantwortung gezogen werden. Wir sehen das ja auch noch Jahre später. Aktuell läuft ja sehr viel durch die Medien, beziehungsweise lief durch die Medien zum Jugoslawienkrieg und Leute, die dort dann Kriegsverbrechen begangen haben, die auch heute noch verfolgt werden. Also das ist schon sehr nah beieinander alles. Hm.
2: Jetzt wollen wir heute über Waffensysteme sprechen und das sagen, das ist dann, um das so ein bisschen zu fokussieren, welche Rolle spielt in der Juristerei, also sozusagen sowohl in Gesetzen als auch eben in der Rechtsprechung, die Frage, und das ist jetzt sozusagen bewusst so formuliert, des Werkzeugs. Weil was man vielleicht kennt als Laie ist, es gibt Waffen, die verboten sind. Irgendwie Atomwaffen hat man so Sperrverträge gemacht. Es gibt Biowaffen und chemische Waffen, die sind einfach verboten. Dann gibt es sozusagen so Dinge, die sind immer wieder in der Diskussion. Die sind, glaube ich, eigentlich verboten, aber Leute machen es doch. Landminen ist so ein Ding. Also gibt es in der Juristerei in Bezug auf Waffen mehr als wir unterteilen die Welt in ist erlaubt und ist verboten? Jetzt mal abgesehen von den autonomen Systemen, auf die wir gleich noch sprechen kommen, wo es vielleicht sozusagen eine größere Differenzierung gibt, sondern ich sag mal klassisches Handwerkszeug.
4: Ja, also ich denke, klassisch kennt jeder den strafrechtlichen Begriff der Waffe und in Unterscheidung dazu des gefährlichen Werkzeuges, wo eben auch nein. Ein alltäglicher Gegenstand, also da kann nun auch ein alltäglicher Gegenstand bei der Verwendung zur Waffe werden, wenn er eben entsprechend gebraucht wird.
2: Nee, aber ich meine sozusagen, wenn wir jetzt über Militär und Recht geben, gibt es da, also sagen ne, Kriegsrecht, Völkerrecht, ich weiß nicht genau, wo das alles gemacht wird, gibt es da mehr als bestimmte Arten von Waffe sind verboten und andere sind erlaubt? Andersrum fragt sozusagen, ich als Laie, ne, sehe so, anscheinend ist es erlaubt, Panzer, Flugzeuge und Schießgewehre zu haben, aber es ist verboten, Senfgas, Anthrax und Landminen zu benutzen. So, das ist sozusagen eine sehr binäre Unterscheidung. Ne? Es gibt also erlaubte Totmachgeräte und verbotene Totmachgeräte.
3: Gibt also du willst einen Unterschied zwischen Waffen und Kriegswaffen?
2: Nee, ich frage mich sozusagen, ob bei den Kriegswaffen, ob es da mehr gibt als diese binäre Unterscheidung zwischen ist erlaubt, ist verboten.
4: Also das funktioniert dann weniger auf der Art der Klassifikation der Waffe, sondern eher auf dem Einsatz der spezifischen Waffe. Also wir haben einmal im Völkerstrafrecht verbotene Waffen. Wir haben einmal den Einsatz von Waffen, von dem Gebrauch, wie sie eingesetzt werden, der verboten ist. Also zum Beispiel gegen Zivilisten.
2: Also das heißt sozusagen, es gibt Waffen, da sagt man die, also ist Landmine übrigens ein richtiges Beispiel? Weißt du das?
3: Wofür?
2: Für verboten. Ich weiß, es wird gemacht.
3: Also Antipersonenminen sind in Deutschland verboten, sind auch völkerrechtlich geächtet zumindest, nach bestimmten Verträgen verboten.
2: Also aber es gibt sozusagen Waffen, die sind komplett verboten, die darf man in keiner Situation einsetzen. Und dann gibt es andere, da sagt man so, dürft ihr benutzen, aber nur gegen andere Kombattanten.
3: Es gibt Waffen, die werden, wie Nils eben sagte, die werden im Strafrecht geregelt. Das heißt Waffen, die man potenziell benutzen kann im regulären Verkehr. Und das kann letztendlich jedes Werkzeug sein, das typischerweise dazu eingesetzt werden kann, Menschen erhebliche Verletzungen zuzufügen. Dann haben wir noch die Regelung im Waffenrecht. Dort sagt man, dass bestimmte Gegenstände, vor allem Schusswaffen, also etwas, was Projektile nach vorne durch den Lauf treibt, oder Gegenstände, die dazu bestimmt sind, die Wehrhaftigkeit von Menschen herabzusetzen und dass es Waffen sind und die in bestimmten Regelungen unterworfen werden. Und dann haben wir noch Kriegswaffen. Das sind bestimmte genannte Waffensysteme, die halt Privatmenschen nicht, wo sie keinen Zugang zu haben, die halt bestimmt geregelt werden. Und dann gibt es ja noch das Völkerrecht, das noch darüber hinaus geht. Und da kann man noch weitere Regelungen, wie zum Beispiel zu sich einigen darauf, wir setzen keine Landminen ein. Aber das funktioniert halt nur, wenn alle mitmachen.
2: Okay, da gibt es sozusagen, okay, gibt es ein Verbot oder gibt es da sozusagen nur eine politische Verträge?
3: Nils, du hast ja in deinem Beitrag darüber geschrieben, über wie das ist mit Atomwaffen zum Beispiel, mit den Regelungen.
4: Genau, Atomwaffen gibt es einen Sperrvertrag auf völkerrechtlicher Ebene. Das heißt, die Staaten bekennen sich dazu, dies einzuhalten, soweit sie Unterzeichner der Genfer Konvention sind. Und auf der anderen Seite gibt es darüber hinaus aber auch das Völkerstrafrecht, was die einsetzende Person treffen würde. Und dort ist auch nochmal der Einsatz bestimmter Waffensysteme, wie zum Beispiel Streumunition, untersagt. Da würde dann die jeweilige Person verurteilt werden vor dem Internationalen Strafgerichtshof.
2: Okay, das sind sozusagen die, sagen wir mal, Grundlagen. Und dann wollen wir heute eigentlich über KI-Waffen sprechen. Und dann habe ich schon in der Vorbereitung gesehen, wir sprechen nicht von KI-Waffen, wir sprechen von autonomen Waffensysteme. Was sind denn juristisch gesehen autonome Waffensysteme?
4: Also es gibt im Prinzip keine einheitliche Definition. Es ist die Frage, was man als autonom betrachtet. Und als Hilfe gibt es zumindest ein dreistufiges System dafür, was daran anknüpft, inwieweit ein Mensch bei der Verwendung des Waffensystems noch involviert ist. Wir sprechen also einmal vom Human in the Loop, wo ein Mensch das Waffensystem zumindest kontrolliert, klassischerweise wie eine Drohne aus der Ferne zu steuern. Wir haben den Human on the Loop, wo das Waffensystem weitgehend autonom agiert, auch eine autonome Zielerfassung zum Beispiel durchführen kann, wo jedoch der Mensch zumindest überwachend kontrolliert und Eingriffsmöglichkeiten hat. Er muss in dem Fall aber nicht quasi den letzten Knopf drücken. Er muss nur die Möglichkeit haben, den Abschuss quasi zu verhindern. Und wir haben das vollständig autonome System, also den Human out of the Loop, wo das System vollständig selbstständig handelt, also nicht nur sich fortbewegt, sondern auch die Zielerfassung und auch den Abschuss übernimmt.
2: Und bei letzterem denkt man natürlich dann sofort eben doch an KI. Ist es richtig sozusagen, dass diese Systeme jetzt erst neu sind? Oder könnte man sagen, naja, nee, Systeme, die... Es klingt alles immer so ein bisschen sehr zynisch und makaber, aber Systeme, also ein Ding, das, also ich kenne es aus Ego-Shootern, ne? Wenn ich in eine Laserschranke reingehe und dann explodiert was, ist es ja auch ein autonomes System. Also gab es eigentlich schon vor KI autonome Waffensysteme oder ist diese Unterteilung, diese dreifache Unterteilung schon geeignet, um genau das vorzunehmen und zu sagen, nee, vollautomatische, vollautonome Waffensysteme sind in der Regel computergestützte, durch Algorithmen betriebene Waffensysteme?
3: Du meinst Landminen, über die wir eben gesprochen haben, die wir dann
2: zum Beispiel,
3: ist ja auch gewisserweise, genau. Sie geht autonom ausgelöst durch einen Menschen los, ja, könnte man fragen.
2: Und ich frage mich auch bei sowas wie, man hört immer von diesen Raketenabwehrsystemen,
3: Patriot.
2: Der Patriot Iron Dome und so eine Sachen, wo ich jetzt so frage, da wird wahrscheinlich auch niemand sitzen. Und also nicht mal bestätigen, weil dazu keine Zeit sein wird, sondern das wird ja auch vollautomatisch passieren, oder? Und die gibt es ja auch schon länger als irgendwie die letzten 4 Jahre.
4: Genau, die Frage ist, also KI ist natürlich kein neues Thema, ne? Also KI ist ein neues Thema in den Köpfen der Menschen, vor allem durch ChatGPT. Mhm. Aber KI ist ja ein wissenschaftliches Forschungsthema seit der Dartmouth-Konferenz in den 50er Jahren. Wir haben ja schon 2 KI-Winter hinter uns, von Euphorie in der KI bis hin zu Ernüchterung, zumindest in wissenschaftlicheren Kreisen. Entsprechend ist dann auch immer die Frage, was man dann auch wirklich als KI jetzt definieren möchte. Wie viel Technik, wie viel selbstständiges Denken, wie viel vor allem selbstständiges Lernen des Systems ist wirklich notwendig, um diese Aufgabe durchzuführen. Nehmen wir zum Beispiel ein Patriot-System. Ein Patriot-System braucht nicht zwingend eine super hochintelligente KI. Es muss nur ein System haben, was quasi eine ankommende Rakete definieren kann und Abschuss auslöst. Ob das nun wirklich ein modernes KI-System sein muss oder vielleicht auch mehr einfach ein einfacheres maschinelles Lernsystem, sei mal dahingestellt.
2: Aber es ist sozusagen nach deiner Definition trotzdem ein vollautonomes System oder ein teilautonomes?
4: Patriot-System kann der Mensch, denke ich, eingreifen. Also das Patriot-System wird ja auch irgendwo aufgestellt, also es ist ja auch abschaltbar, es wird betrieben. Ein Patriot-System sucht sich ja jetzt nicht selbstständig auch seinen Einsatzort zum Beispiel aus.
3: Mhm. Kann man es daran trennen, ob es nur reagiert oder ob es agiert? Eine Antipersonenmine, die liegt da ja nur und die reagiert, wenn ein Mensch drauftritt. Und auch ein Patriot-System, das steht da, wie du es eben gesagt hast, die Menschen haben es aufgestellt, kalibriert, einen vergleichsweise engen Rahmen gezogen, was es tun kann, nämlich wenn irgendwelche Objekte am Himmel auftauchen, dass es auf die entsprechend reagieren kann, wenn sie bestimmten Parametern entsprechen. Aber es kann sich nicht an irgendeine andere Stelle hinbewegen oder neu positionieren oder neue Objekte in die Zieldatenbank aufnehmen. Also ist es auch ein reaktives System. Kann man es daran trennen, dass es, wenn es jetzt an eine andere Stelle fahren würde oder man sagen würde, verteidige unser Land und das System sagt ja, ich werde mich am besten hier platzieren und diesen Bereich des Himmels abdecken und diese Fahrzeuge vorrangig angreifen, dass es dann autonom wäre, weil es eine, ich würde mal sagen, eine eigene Aktivität im Hinblick auf Planung und Gestaltung des Tötungsvorgangs wollte ich sagen, aber wenn es Raketen angreift, ist es ja eigentlich kein Tötungsvorgang, also eines Angriffsvorgangs gegenüber anderen Waffen.
4: Ja, ich finde Planung, Gestaltung und vor allem Anpassungsfähigkeit sind für mich nochmal Kriterien, die eine Autonomie ausmachen in einem vollständigen Maße.
2: Ich bin jetzt bei der einen Sache noch hellhörig geworden, weil du gesagt hast, Mensch kann noch eingreifen. Ich hatte erst vollautonome Systeme so verstanden, der Mensch muss nicht mehr eingreifen, also das kann alleine agieren. Ist jetzt, frage ich mich, Teil der Definition, der Mensch kann gar nicht mehr eingreifen?
4: Eigentlich gesehen, der Mensch kann technisch nicht eingreifen. Also ein System, was vollständig autonom agiert. Also es ist sogar fraglich, ob man selbst beim Human on the Loop, wo der Mensch auf jeden Fall noch eingreifen können sollte, dies überhaupt kann. Es gibt auch viele Meinungen, die sind der Ansicht, ein System, was effektiv vorgeht, kann nicht gestoppt werden, weil die Entscheidung soll ja schneller sein als die eines Menschen, um ein effektives System zu haben. Das heißt, dass der Entscheidungskorridor für den Menschen eigentlich so klein ist, dass er eigentlich keine wirklich fundierte Entscheidung treffen kann, ob er das System stoppen sollte oder nicht.
2: Wow, ich dachte nicht, dass wir so weit schon sind. Gibt es das schon?
4: Vollautomatisierte Systeme?
2: Na, wie du sie gerade beschrieben hast, also vollautonome Systeme, die so schnell agieren, dass ein Mensch nicht eingreifen kann. Also das muss man ja auch bauen, ne? Also es ist ja jederzeit möglich, beim Bauen die Entscheidung zu treffen, so, nee, das passiert nicht, sondern wir wollen das System so bauen. Jetzt sagst du gerade, nee, es gibt die Ansicht, unter anderem, dann ist es halt nicht effizient genug. Deswegen die Frage, ist das eine technische Idee oder gibt es solche Systeme schon?
4: Es ist ja auch die Frage, ob es das System in so einer Größenordnung gibt, dass schnell reagiert werden muss oder ob es auch einfach die schiere Menge ist. Also es gibt ja, man nennt das auf Deutsch gesagt, herumlungernde Munition. Also Drohnen, die durch ein Kriegsgebiet fliegen, die gibt es zum Beispiel in der Ukraine, die dann angreifen, sobald sie ein Ziel sehen, was sie für passend erachten. Von diesen Drohnen gibt es natürlich Massen. Zu denken, dass das die schiere Menge an Drohnen kontrollierbar sei, ist dann eher fernliegend. Also es geht dann weniger um das einzelne System, sondern vielleicht auch einfach um die Kombination. Denn KI wird vor allem auch eingesetzt, um ganze Drohnenschwärme zu koordinieren.
3: Also ich habe mir gestern noch viele Videos angeguckt zu den Entwicklungen und welche Waffen es gibt und eigentlich alles, was du dir vorstellst, Markus, gibt es oder wird ausgerollt oder ist in der Entwicklung. Ich glaube, es gibt kaum ein Land, das nicht gerade an autonomen Waffensystemen arbeitet und kaum eine Industrie. Es findet geradezu eine Umwälzung statt, würde ich mal sagen, dass traditionelle Lieferanten plötzlich von Startups angegriffen werden, die auf KI-Technologie basierte autonome Systeme, seien es Drohnen oder weniger. Sagt eben Drohnenschwärme, also wirklich Massen von Drohnen, die eigenständig denken oder von anderen Drohnen kontrolliert werden oder ob es Fahrzeuge sind oder ob es schwimmende Drohnen sind, also Boote, die selbstständig agieren. Praktisch alles ist potenziell vorhanden und möglich, denn de facto brauchst du nur ein Stück Hardware, brauchst du eine Computereinheit und brauchst du eine KI-Einheit und schon hast du ein autonomes System gebaut, das gegen Menschen oder andere Gegenstände gerichtet werden kann.
2: Also liebe Hörerinnen, falls ihr euch Hoffnung gemacht habt, alles was noch fehlt ist Skynet, der Rest, also die ganze Hardware dahinter, die gibt es schon.
3: So. Braucht nur die Verknüpfung. Ich habe noch eine Frage, weil wir sprechen die ganze Zeit von autonomen Waffen. Jetzt hast du auch in deinem Beitrag, Nils, die englische Bezeichnung benutzt. Die ist Lethal Autonomous Weapons, also tödliche autonome Waffen. Ist das noch eine Abgrenzung zwischen autonomen Waffen und tödlichen autonomen Waffen? Weil zum Beispiel könnte man ja sagen, ein Patriot-System ist ja nicht per se tödlich. Es richtet sich ja gegen andere Raketen, nicht gegen Menschen.
4: Ja, also für die juristische Abgrenzung ist das auf jeden Fall ein wichtiger Punkt. Denn völkerrechtlich bewegen wir uns ja primär dann in einem Bereich, wenn eben ein tödlicher Effekt eintritt oder eine Gefährdung für Zivilisten. Normale autonome Systeme zur Defensivverteidigung würde ich von erstmal ausnehmen. Also solche benutzt zum Beispiel auch die Bundeswehr mit der SeaCat als autonome Unterwasseraufklärung. Ja, also ein autonomes System muss ja auch nicht immer grundsätzlich ein Waffensystem sein im Sinne von einem Abschusssystem. Es kann ja auch ein System sein, was zum Beispiel Torpedos identifiziert, aber sie nicht abschießt.
2: Für den Unterschied sozusagen zwischen Aufklärung und Abschuss, den verstehe ich. Aber das andere, was Thomas gerade gesagt hat, würde ich trotzdem mal hinterfragen, bezieht sich das Lethal auf den Zweck des Waffensystems? Also wofür ist es gebaut worden? Oder auf die potenziellen Auswirkungen? Weil, warum ich das frage, ein Raketenabwehrsystem arbeitet ja durchaus mit Dingen sozusagen, die, wenn man so eine Rakete irgendwo hinschießt, dann macht die ja trotzdem, dann explodiert die ja trotzdem, macht trotzdem Sachen kaputt, da können trotzdem Leute bei sterben. Ne, sozusagen ist es vielleicht nicht der Zweck, aber es kann ein Effekt sein. Deswegen die Frage, wenn man dieses Lethal, wenn man das sagt, dieses tödlich, meint es den Zweck der Waffe oder meint es das potenzielle Ergebnis des Einsatzes?
4: Ich meine schon den Zweck, ansonsten wäre das schon etwas weit gegriffen als Definition.
2: Naja, aber ich frage das so, weil was ich in den 12 Jahren Rechtsbelehrung gelernt habe, auch wenn ich mir manche Dinge nie merken kann, ist, dass vor allen Dingen JuristInnen, aber auch andere Menschen gut daran sind, Schlupflöcher zu finden. Und wenn man jetzt sagt so, ja gut, wir definieren jetzt also tödliche autonome Waffen als sind dafür gemacht, Leute umzubringen, haben wir keine. Aber wir haben autonome Systeme, die vom Zweck her nicht tödlich sind, aber leider ab und zu mal so. Verstehst du, was ich meine?
4: Dafür müsste ja Laws als juristische Definition benutzt werden. Es ist aber mehr eine Bezeichnung vor allem der Amerikaner in ihren internen Papieren. Also es ist ja nicht so, dass zum Beispiel die Vereinten Nationen das jetzt wirklich in ein Gesetz gegossen hätten, beziehungsweise in eine völkerrechtliche Regelung.
2: Okay, das heißt sozusagen, diese Bezeichnung der tödlichen autonomen Systeme ist sozusagen eine Herstellerbezeichnung oder eine Bezeichnung der Leute, die damit in Anführungszeichen arbeiten, um Systeme zu bezeichnen, die diesen Zweck haben. Es ist kein juristischer Begriff.
4: Genau.
2: Okay. Thomas?
3: Lustigerweise fällt mir ein, die Abkürzung von Lethal Autonomous Weapons ist Law, also Gesetz auf Englisch. Was wäre dann eigentlich ein Law of Laws? Wäre das ein Gesetz der Gesetze oder ein Gesetz der autonomen Waffen? Aber das ist eine andere Frage, die wir jetzt an dieser Stelle nicht behandeln müssen.
2: Die Frage ist ja sozusagen, wenn wir uns jetzt hier zu dritt schon so lange einfach darüber unterhalten, was das ist und wie man das definiert und es trotzdem so ist, Nils, wie du sagst, dass der KI in unserer aller Köpfen jetzt erst seit ein paar Jahren ist, weil es Chatbots gibt, aber es ist ja eigentlich seit den 50ern am Start ist, macht das sozusagen, also die Rechtsbereiche, die es da schon gibt, ne, Völkerrecht und so weiter und so fort, fangen die jetzt von vorne an dem Thema zu arbeiten oder sind die auch schon so lange dabei und deswegen haben wir schon Handwerkszeug? Also gibt's, was gibt's dazu? Wissen die, wie sie das definieren?
4: Also zum einen sind die Vereinten Nationen schon seit einigen Jahren daran, eine Regulierung zu finden, auf die sich alle einigen können, bisher erfolglos. Es kann natürlich sein, dass da natürlich jetzt ein bisschen mehr Dynamik reinkommt durch die Sichtbarkeit von autonomen Systemen im Ukraine-Krieg. Aber es ist auch nicht so, als ob das humanitäre Völkerrecht nicht in der Lage wäre, auch auf neue Waffensysteme zu reagieren. Also es gibt zum Beispiel, war auch nochmal eine größere Diskussion, ist dann auch verboten worden, obwohl es gar nicht einsatzreif war, sind Laserwaffen. Hier hat man sich dazu durchgerungen, diese Waffensysteme zu verbieten, zumindest auf völkerrechtlicher Ebene, obwohl es zu dem Zeitpunkt, wie gesagt, nicht mal klar war, ob diese Waffen jemals eine so große Marktreife erreichen können. Ich bin mir nicht mal sicher, ob wir heute wirklich gut funktionierende Lasersysteme haben. Ich meine, es war China, die zumindest auf See mit Laserwaffen experimentieren zum Raketenabschuss. Die Amerikaner meine ich auch. Aber es ist nichts, was wirklich eine größere Einsatzfähigkeit erreicht hätte. Also nicht, wie man sich das vorstellt aus einem Science-Fiction-Film, wo so ein großer Laserstrahl kommt und alles abschießt. Also das Szenario ist dann doch nicht eingetreten.
2: Kannst du uns vielleicht an dem Beispiel oder generell erklären, was führt denn dazu, dass eine bestimmte Art von Waffensysteme völkerrechtlich geahndet werden? Und wenn man das sich sozusagen anguckt, inwieweit sich das auf autonome Systeme übertragen lässt. Also ich frage mich jetzt sozusagen wirklich gerade, was, wie, also ne, es ist, ich bin ja immer sozusagen dieses so, klar, ich kann verstehen irgendwie, das stimmt nicht. Genau, wenn ich drüber anfange nachzudenken, ne, also wenn ich jetzt sage, so Senfgas verboten, denke ich so, klar, macht Sinn. So, aber dann frage ich mich sofort immer, ja, aber wenn das verboten ist, warum sind dann irgendwie kugelrotzende Rotationsgewehre nicht verboten? Die machen ja auch Leute sehr effektiv tot. Sozusagen, also wie funktioniert es, dass man bei einer Waffe sagt, na, die jetzt aber nicht?
4: Im Genfer Zusatzprotokoll, also Artikel 36, gibt es für neue Technologien Überprüfungsmechanismus. Mhm. Also wir sprechen dann von Unterscheidungsprinzip, Verhältnismäßigkeitsprinzip und Vorsorgeprinzip. Und nach diesen drei Kriterien wird ein neues Waffensystem dann beurteilt. Und dann kann festgelegt werden, ob wir sagen sollten, dass ein solches Waffensystem nicht erlaubt sein sollte.
2: Und kannst du bei diesen drei Unterscheidungen Verhältnismäßigkeit, Vorsorge, kannst du da sagen, was da so grob die Leitlinien sind? Und dann können wir vielleicht mal versuchen, wie man das mit autonomen Systemen sehen könnte.
4: Unterscheidungsprinzip bedeutet, dass das System zuverlässig zwischen Zivilisten und Kombattanten unterscheiden können muss. Um bei deinem Senfgas-Beispiel zu bleiben, wenn ich ein Senfgas oder ein anderes Giftgas gegen ein bestimmtes Gebiet einsetze, kann ich alleine vom Wind her nicht garantieren, dass hierbei nicht auch massenhaft von Zivilisten betroffen werden. Ich kann hier keine Unterscheidung herbeiführen. Dasselbe gilt für Biowaffen, Nuklearwaffen.
2: Und eben auch Minen, weil man nicht weiß, wer drauf tritt. Okay. Nur sozusagen, ne? Das ist jetzt gerade wieder so eine Stelle. Es ist also anscheinend im Völkerrecht so, es gibt den Unterschied zwischen KombattantInnen und Zivilpersonen. Und bei den einen ist es okay, wenn die draufgehen, bei den anderen nicht. Wir diskutieren das jetzt nicht, sondern das ist die juristische Unterscheidung.
4: Genau. Verhältnismäßigkeit bewegt sich dann im Bereich, ob unverhältnismäßiges Risiko auch für Zivilisten eingegangen wird. Ja, auch hier wieder Nuklearwaffen, selbst ja in einem weiteren Radius haben wir einen Fallout. Das heißt, hier ist natürlich das Verhältnis nicht gegeben zwischen dem Einsatz und der möglichen Folgen. Dann haben wir das Vorsorgeprinzip. Bedeutet, dass immer vorgesorgt werden muss, also eine kontinuierliche Überwachung oder kontinuierliche Maßnahmen ergriffen werden müssen zum Schutz der Zivilbevölkerung. Ja, also dass quasi immer wie ein Review stattfindet des Waffensystems, dass das eine Möglichkeit des Eingreifens möglich ist. Wenn ich natürlich einmal eine Atombombe abgeworfen habe, dann kann ich da nicht mehr so viele Maßnahmen ergreifen.
2: Da würde ich jetzt von meiner Kenntnis über KI, jetzt nicht über Waffensysteme, sondern KI sagen, so, also bei allen drei Sachen würde ich sagen, das kann eigentlich nicht sein, dass autonome Systeme da irgendwie so drunter fallen, dass das funktionieren würde. Das geht schon bei der Unterscheidung los. Na, KI ist ganz gut in Mustererkennung. Das ist sozusagen eine der Dinge, für die KI tatsächlich okay ist. Aber wenn es, also sich darauf verlassen können, dass KI safe unterscheidet zwischen Kombattanten und Zivilpersonen, kann ich mir nicht vorstellen. Mein Verdacht wäre, also kannst du gleich sagen, vielleicht gibt's doch KI, die das können. Mein Verdacht ist aber sozusagen, dass auch im Völkerrecht, dass es dann sozusagen so Grauzonen gibt, dass man sagt, na, so ein bisschen Schwund ist immer im Zweifel. Wie ist es da geregelt?
4: Ja, also eine Hundertprozentigkeit kann man natürlich bei keinem Waffensystem irgendwo herstellen. Das primäre Problem bei KI ist einfach, dass wir die Trainingsdaten des Systems ja auch nicht kennen. Also es gibt den recht bekannten Fall davon, wo ein KI-System Panzer identifizieren sollte. Also Panzergattungen des jeweiligen Landes. Und man hat dann den Hintergrund ausgetauscht. Und sobald man den Hintergrund ausgetauscht hat, konnte KI diesen Panzer nicht mehr passend zuordnen, weil es beispielsweise einen US-Panzer nur in Wüstenregionen kennt und einen russischen Panzer hauptsächlich in bewaldeten Regionen. Habe ich jetzt den Hintergrund ausgetauscht und einen russischen Panzer beispielsweise in Syrien gezeigt, war das System nicht mehr zuverlässig in der Lage zu sagen, das ist ein russischer Panzer. Das zur Verdeutlichung, wo das Problem liegt von Trainingsdaten bei einer solchen Unterscheidung. Rein theoretisch könnten wir natürlich perfekte Trainingsdaten haben. Ja, technisch wird ein KI-System ja auch immer besser. Das heißt, wir würden mit sehr guten Trainingsdaten, die natürlich keiner kontrollieren kann, weil ansonsten würden wir militärische Geheimnisse offenlegen, vielleicht zu einer recht guten Unterscheidung kommen. Beziehungsweise zu einer Unterscheidung, das muss man sich ja auch mal fragen, die vielleicht nicht schlechter ist als die von einer menschlichen Person. Ja, ist ja immer die Frage, ob wir sagen sollen, es muss Perfektion sein oder es muss vielleicht einfach nur gleich oder ein bisschen besser sein als die von einem Soldaten.
3: Ich sehe da auf jeden Fall sehr viel juristischen Spielraum, der dagegen sprechen würde, diese Waffen zu verbieten, wenn ich jetzt auf der Seite der Waffenhersteller wäre, weil der Unterschied ist bei bei chemischen, biologischen Waffen, bei Nuklearwaffen, habe ich das gemeingefährliche Potenzial dieser Waffe in dem auslösenden Moment, in der Waffe selbst. Da explodiert etwas, da strömt etwas aus, die Landmine wird ausgelegt, man verliert irgendwie die Kontrolle darüber. Also die Waffe selbst ist potenziell gefährlich. Und so wie ich dich verstehe, Nils, ist bei KI-Waffen die Gefahr schon vorher angesiedelt in der Entwicklung, im Training, in dieser KI-Einheit, was die Waffe als Ziel auswählt, weil das macht sie ja eben aus, dass sie autonom handelt. Und da kann man natürlich argumentieren, diese Waffen können ja viel humaner sein als menschliche Waffen, weil wenn, also ich lag nie im Schützengraben, Gott sei Dank, und ich hoffe, ich werde es nie tun, aber wenn ich mich in einer Situation befinde, ich kenne es nur aus Computerspielen, dann gerate ich schon ein bisschen in Panik und feuere um mich herum. Und dann könnte man sagen, naja, so eine autonome Waffe kann schon unterscheiden, ob es besser unterscheiden, ob es ein feindlicher Soldat ist oder nicht. Und dann haben wir potenziell zwei Personen, die wir geschützt haben. Eine Person, die vielleicht unbeteiligt war, die ich erschossen hätte, wird geschützt und ich werde vor traumatischen Erfahrungen geschützt. Das heißt, eine autonome Waffe sorgt dafür, dass zwei Menschen psychisch und einer physisch geschützt werden. Und in diesem Trainingsraum kann ich ja natürlich noch immer besser werden, kontinuierlich die Waffen verbessern. Das bedeutet, was dann hinten rauskommt, wird auch immer weniger tödlich. Ich habe mehr Einfluss als Mensch auf diese Waffengattung und deswegen kann man sie gar nicht mit diesen gemeingefährlichen Waffen wie nuklear oder chemischen oder biologischen Waffen oder Landminen vergleichen.
4: Ja, also man kann sich auf diesen Standpunkt stellen und es gibt auch die Meinung, dass vor allem eine KI keinen eigenen Überlebenstrieb hat. Ja, und somit dann rationaler entscheiden würde. Das primäre Problem dieser drei Faktoren sehe ich daher eher im Vorsorgeprinzip. Also können wirklich kontinuierliche Maßnahmen zum Schutz der Zivilbevölkerung unternommen werden. Warte, da spannen wir dann wieder den Bogen zu eben, nämlich der Frage, ob ein Mensch noch eingreifen kann und ob das wirklich erforderlich ist, um wirklich kontinuierliche Maßnahmen zum Schutz ergreifen zu können.
2: Warte kurz, ich lass uns gleich darauf zurückkommen. Ich will sozusagen noch, wo wir gerade sind, verknüpfen mit etwas, was du vorhin gesagt hast, auch um sicherzustellen, dass ich richtig verstanden habe. Wenn man also sozusagen das so ist, wie es gerade hier gemacht und so wie es Thomas auch gerade formuliert hat, dann würde man sagen, die Waffe an sich ist nicht geahndet, solange, wie soll man das sagen, so ein Best-Effort-Ansatz gemacht wird, dass sie sozusagen auf Kombattanten zielt und nicht auf Zivilpersonen. Wenn jetzt, und sozusagen, und das ist jetzt ne, die Verknüpfung zu vorhin, und wenn jetzt jemand kommt und sagt, aber ich habe jetzt gerade diese Waffe, ich programmiere die jetzt so, dass die Zivilbevölkerung damit auch attackiert wird, dann ist das Kriegsverbrechen nicht der Einsatz der Waffe, sondern du hast vorhin gesagt, ne, dass es ganz oft beim Einsatz um persönliche Haftung geht, sondern ist das Kriegsverbrechen, dass ein Typ hingegangen ist und gesagt hat, ich mache das jetzt so. Habe ich mir das jetzt so richtig zusammengedacht?
4: Ja, dann wäre die Person, die quasi hier gegen Zivilisten vorgegangen ist, im Rahmen des Völkerstrafrechts verantwortlich.
2: Und die Frage über der Frage ist dann, unterscheidet das Völkerstrafrecht auch im Sinne des Potenzials? Ne, also weil das scheint jetzt sozusagen eine sehr klare Unterscheidung. Ne? Ich habe also eine KI-Waffe, wenn ich die so einsetze, wie der Zweck bedingst ist, dann ist die Waffe an sich sozusagen völkerrechtlich im Kriegsvölkerrecht sozusagen okay. Das Kriegsverbrechen ist, wenn jemand hinkommt, die missbraucht. Aber wenn man jetzt sagt, Drohnenschwärme haben halt ein so großes Potenzial, dass man sie entsprechend missbraucht, weil man muss nur an einer Stelle die Trainingsdaten austauschen, spielen diese Überlegungen im Völkerrecht auch eine Rolle?
4: Ja, aber nicht in der Weite. Also es reicht aus, wenn der Angriff durchgeführt wird und dabei erwartet wird, dass die Tötung oder Verletzung von Zivilpersonen damit in einem größeren Ausmaß verursacht wird. Es ist nicht zwingend notwendig, dass die Zivilisten wirklich verletzt werden. Mhm. Es geht darum, ob es erwartbar ist. Die Frage ist aber jetzt
2: Die Frage der Erwartbarkeit ist sozusagen, dann wird an der Stelle aber politisch, ne? Also die Frage ist, wenn ich jetzt völkerrechtlich diskutiere, will ich KI-Drohnenschwärme zulassen oder nicht, ist dann die Frage, erwarte ich, dass jemand das entsprechend missbraucht? Und dann könnte man, wenn man sich die Geschichte der Menschheit anguckt, sagen, das wird auf jeden Fall jemand machen. Und dann ist aber wahrscheinlich eine politische Diskussion. Sehe ich das richtig?
4: Genau, weil da würden wir uns dann deutlich weiter vorverlagern. Wir würden ja uns jetzt auch weit, weit vor das Kampfgeschehen quasi zeitlich verlagern. Und da strafrechtlich anzusetzen, würde ich als etwas systemwidrig ansehen.
2: Nee, ich dachte eher im Sinne von, um zu zeigen, wie absurd ich das finde. Man könnte theoretisch ja auch bei einer Atomwaffe sagen, ich werfe die nur da ab, wo gegnerische Kombattanten sind und keine Zivilisten. So, trotzdem hat man gesagt, Atomwaffen keine gute Idee. Und dieselbe Argumentation könnte man eben auch bei vollautonomen Waffensystemen bringen, dass man sagt, also klar, die sind einsetzbar, aber das Missbrauchspotenzial ist so groß, dass wir uns trotzdem darauf einigen, keine gute Idee. Aber das ist eben eine politische, keine juristische Entscheidung. So, jetzt zu dem Punkt, zu dem du gerade schon wolltest. Entschuldige, dass wir kurz angehalten sind nochmal. Jetzt geht's ums Vorsorgeprinzip und die sozusagen dem Nachhalten dessen, wie der Mensch damit umgeht, wenn ich es richtig verstanden habe.
4: Genau, und da schlagen wir eigentlich wieder den Bogen zum Punkt eben mit der Frage, ob ein Mensch überhaupt zeitlich in der Lage ist, ein System zu kontrollieren und ob das auch erforderlich ist in dem Sinne, kann man sich fragen. Und man kann sich auch fragen, inwieweit wir nachvollziehen können müssen, wie ein KI-System gehandelt hat. Also hier sind wir bei den typischen Punkten, die man für technische Systeme ansetzt, die wir als kritisch betrachten. Das ist nicht anders als im Datenschutz. Ja, also hier geht es vor allem um die Frage der Transparenz und der Nachvollziehbarkeit, weil ansonsten ist natürlich auch eine Rechenschaftspflicht schwer herleitbar, wenn man nicht in der Lage ist, eine gewisse Transparenz zu schaffen.
2: Also verstehe ich dich richtig, dass du gerade sagst, wenn wir vollautonome Systeme juristisch regulieren wollen, dann ist vollständige Transparenz, also im Sinne von Logdateien für jeden Angriffsvorgang, eine zwingende Voraussetzung?
4: Wir müssten verstehen können, warum dieses KI-System so gehandelt hat. Ansonsten würden wir nie wissen, warum jetzt dieser Angriff durchgeführt wurde. Wurde der Angriff jetzt doch noch einzeln befohlen? Hat das KI-System hier selber eigenständig eine Zielerfassung durchgeführt und geschossen? Hat das KI-System vielleicht auch selber gelernt und vielleicht auch etwas Falsches gelernt, sich weiterentwickelt? Ja, also wo liegt hier die Verantwortung? Liegt die Verantwortung wirklich bei meinem Kommandanten? Liegt die Verantwortung beim Entwickler? Oder war der Einsatz dieses KI-Systems mit diesen Entwicklungsmöglichkeiten per se vielleicht das Problem?
2: Ist das umsetzbar? Also ich verstehe, dass das ein juristisches Ideal ist, aber es gibt ja sozusagen heute schon, also mal abgesehen von den Firmen, die KIs betreiben, gibt es, glaube ich, wirklich wenige Leute, die KI anwenden, die wissen, warum was passiert. Ist das dann sozusagen vom juristischen Ideal abgesehen eine praktikable Forderung, die man überhaupt erfüllen kann? Oder geben wir es hin? Und weil das nicht gegeben ist, ist es eigentlich Quatsch, diese Systeme einzusetzen.
4: Ja, so ist es aktuell, wie du ja auch schon sagst, sehr schwierig, wirklich nachzuvollziehen, warum eine KI eine Entscheidung trifft. Mhm. Die Frage ist, ob man ein militärisches System nicht auch enger baut. Also es ist ja ein sehr spezifischer Einsatzzweck. Es ist ja kein großes LLM, was Multipurpose ist, also auf jegliche Art von Anfragen reagiert. Die Frage ist natürlich, ob man in so einem kleineren Radius des Einsatzzweckes mehr Möglichkeiten hat, eine Erklärbarkeit herzustellen. Die andere Frage ist natürlich, selbst wenn man dazu in der Lage ist, wer soll das auditieren? Also es wird ja niemals eine unabhängige Kontrolle geben in dem Fall, sondern vielleicht eine interne Kontrolle des jeweiligen Militärapparats zum Einsatz, soweit sich das Land völkerrechtlich dazu verpflichtet hat. Da ist dann eher auch die Frage der Durchsetzbarkeit die Frage.
2: Weißt du, wie das jetzt in der Ukraine ist? Weil du hast ja gesagt, da werden eben solche Sachen schon angewendet. Gibt es da irgendeine Art von Transparenz?
4: Nicht, dass ich jetzt direkt wüsste.
2: So, das klingt für mich ein bisschen so, als klafft Realität und juristisches Ideal sehr weit auseinander.
4: Dem stimme ich zu.
2: Okay. Siehst du, wir können gleich noch weiter darüber sprechen, zu sagen, wie man das vielleicht wieder enger zusammenbringt, aber trotzdem jetzt schon mal gefragt, siehst du eine praktikable Chance? Also das Ding ist, es ist ja bei KI im Allgemeinen und ich glaube bei Rüstung auch und bei der Vermengung dieser beiden Dinge dann im Besonderen so, dass erstmal gemacht wird, was geht und dann guckt man hinterher, was das für Konsequenzen hat. Das ist doch hier wahrscheinlich, also wenn man das, ich finde es mit der Ukraine, das ist auch so fantastisch schwierig, weil die Ukraine jetzt für die meisten Menschen die guten TM sind. Was halt nicht heißt, dass alle Waffen, die da zum Einsatz kommen, eine gute Idee für die Zukunft der Menschheit sind. Wo stehen wir in der Diskussion und wird die praktikable Ergebnisse zeigen oder bewegen wir uns jetzt einfach aufs Zeitalter der Terminatoren zu?
4: Die Frage ist, denke ich, auch, wo der technische Fortschritt liegt. Also solange KI einen sehr dynamischen technischen Fortschritt hat, ist es schwierig, natürlich auch in diese Dynamik hinein zu regulieren. Mhm. Ja, also wir wissen ja nicht, was vielleicht in 2 Jahren möglich ist oder was vielleicht auch von KI-Modellen möglich ist, die wir jetzt als normale Leute noch nicht gesehen haben. Also alleine was zum Beispiel Claude wohl kann im Modell, was noch nicht veröffentlicht ist. Hier wurden ja auch Schwachstellen jetzt von IT-Sicherheitssicht offengelegt von Claude und hat gesagt, hey, fix das mal, bevor wir das Modell öffentlich stellen. Das muss man sich ja auch vor Augen halten. Also es gibt auch Modellweiterentwicklungen, die vielleicht mehr intern laufen oder die speziell fürs Militär laufen. Und solange hier eine Dynamik ist, ist das recht schwierig.
2: Ich möchte einen kurzen Einschub machen, falls irgendwelche Leute jetzt auch schon sagen, ja, aber Moment mal, und dann sagen, ja, aber das war ja, ne, also diese Sache mit dem Claude-Modell, das war ja eine PR-Kampagne, die angeblich, ja, also so spekuliert, irgendwie so 2- bis 3-stellig Millionen gekostet hat an Betriebskosten, um diese ganze Sicherheitslücke rauszufinden. Das KI-Set-Toy sieht man jetzt auch, weil zum Zeitpunkt der Aufnahme sind immer mehr von den großen Firmen dabei, ihre Flatrate-KI-Modelle auf Kostenverbrauch umzustellen. Das heißt, es gibt, also die Schlagzeile, die wahrscheinlich jeder gehört hat, es soll irgendwie eine Firma geben, die jetzt 500 Millionen Dollar Schulden hat, weil sie irgendwie ihren KI-Token-Verbrauch nicht, also Token ist sozusagen eine Einheit für Energieverbrauch von KI, sozusagen, weil die das nicht ordentlich geregelt haben und dass es eben verbrauchsorientiert ist. Und deswegen könnte man jetzt vielleicht mit dir kommen und sagen, ja, Moment mal, aber wenn das so teuer ist, dann wird das auch falsch, weil wo wird das meiste Geld investiert? Guckt euch die Haushalte der Staaten an, in der Rüstung. Das heißt, mutmaßlich gibt es ein doppeltes Interesse daran, autonome Waffensysteme umzusetzen. Einerseits von den KI-Firmen, weil da kann man verbrauchsorientiert abrechnen und sehr viel Geld probably machen. Und natürlich auch wegen des Rüstungswettkampfs, den ich vermute, es auch in diesem Bereich gibt, eben auch von den Staaten und Militärs. So, da sind wir jetzt wieder. Ich würde mal zurückgehen zu einer Welt, wo wir vielleicht trotzdem eine juristische Regelung finden und die Effekt hat. Im Sinne der, wem ortet man denn Verantwortlichkeit zu? Also wir haben hier in der Rechtsbelehrung über die Jahre immer wieder über KI-Verantwortlichkeit gesprochen und es gibt dann sozusagen die klaren Dinge, ne? Also wenn ich jetzt hingehe als Befehlshaber und sage, so Drohnenschwarm, machen wir einfach mal alles glatt, was da sich bewegt, dann ist klar, ich begehe ein Kriegsverbrechen. Jetzt gibt's aber eben dieses Ding, ne? Und wir reden jetzt nicht über Praktikabilität, sondern was ist die juristische Idee?
3: Du übergehst erstmal überhaupt ein Verbrechen. Also nicht unbedingt sofort ein Kriegsverbrechen. Wenn du Drohnen gegen Menschen richtest, dann tötest du die Menschen, dann bist du ein Mörder, weil du mit Niederabsicht handelst. Das heißt, wir müssen gar nicht so weit spannen.
2: Okay, meinetwegen. So, aber worauf ich hinaus will, ist ja sozusagen, was ist denn mit, wir nehmen jetzt mal für die Diskussion, es gibt diese Transparenz, die du gerade gesagt hast, und es stellt sich raus, da ist was schiefgelaufen. Wer haftet denn dann? Also, oder ich weiß nicht, ob Haftung das richtige Wort ist, aber sagen, wer ist denn im Sinne des Völkerrechts, des Kriegsvölkerrechts dann verantwortlich? Ist es dann der Typ, der sozusagen der Aufpasser über die Drohung? Ist es der Staat, der den Einsatz befohlen hat? Ist es der Hersteller möglicherweise?
3: Oder jemand, der nur die Bilder eingespeist hat, einen falschen Bilderstapel, der Panzer genommen hat.
2: Der Hardware? Ist es der Hersteller der Software? Ist es der Hersteller der Trainingsdaten? Also gibt es da Ideen?
4: Also ich denke, das ist sehr, sehr schwierig zu sagen. Ich denke, wichtig ist vor allem erstmal zu unterscheiden zwischen der Person, also Personen grundsätzlich, mhm, und Staaten. Mhm. Ja, also es sind ja 2 verschiedene Punkte. Gegen Staaten haben wir natürlich relativ wenig Handhabe völkerrechtlich. Also würde ein Staat völkerrechtlich nicht im Sinne agieren, wie er agieren soll, bleibt ja primär die Möglichkeit, diplomatischen Druck auszuüben, also über Sanktionen. Ja, aber wir haben ja keine Möglichkeit, einen Staat zu verurteilen. Also Das heißt, die Verantwortung, klar, kann natürlich beim Staat liegen. Dann würde man über Sanktionen gehen müssen als eines der wenigen Instrumente. Oder man ordnet sie halt einer Person zu. Und hier ist es natürlich wirklich schwierig zu sagen, welche Person ist wirklich verantwortlich. Ja, also man kann natürlich sagen, der Kommandant, wenn er klassisch Vorsatz hat, also wenn er mit Wissen und Wollen handelt, kann man natürlich sagen, hey, okay, ist Völkerrechtsstrafrecht. Die Frage ist natürlich, glaube ich, viel interessanter bei Handlungen, die er nicht überblicken kann. Also wenn eine KI zum Beispiel eine wirklich eigenständige Entscheidung trifft, ja, oder wenn ein Mensch nicht eingreift, nur dann sind wir auch wieder bei der Diskussion von eben, sich zu fragen, ob der Mensch überhaupt zeitlich in der Lage gewesen wäre, einzugreifen. Oder also ob er da überhaupt ein Verschulden in dem Sinne entwickeln kann.
2: Aber das klingt jetzt für mich so, als ob du sagst, wenn man die Systeme nur so baut, dass möglichst keiner eingreifen kann, dann ist niemand mehr schuld.
4: Ich denke, da muss man, ich denke, um das wirklich sicher zu bauen zu können, ist es, denke ich, wichtig, hier von einem Produktsicherheitsansatz, wenn man so möchte, auszugehen und wirklich vorne anzusetzen und den Bau des Systems, also die Art, wie das System gebaut wird, welche Grenzen ein System hat, festzulegen. Ja, also zum Beispiel ein System, was selbstständig auf dem Schlachtfeld lernt, ja, und selbstständig auch zum Beispiel Kommandos festlegt oder Richtungen ändert oder wirklich so autonom agiert, dass es einen Kriegsverlauf vielleicht sogar verändert, ja, eine Taktik verändert. Da bewegen wir uns ja in einem völlig unüberblickbaren Risikobereich. Ja, und eindämmbar, denke ich, sind wir vor allem, wenn wir das System von Anfang an eben Grenzen setzen, wie es ausgestaltet werden soll. Dann müssen wir uns auch nicht fragen, also nicht zwingend fragen, wie der Einsatz am Ende funktioniert, außer er ist halt wirklich vorsätzlich.
3: Ist die Frage der Zurechenbarkeit der Verantwortung auch relevant bei der Beurteilung, ob man ein Waffensystem verbieten sollte? Weil ich denke dabei an die Hemmschwellentheorie, die wir im Strafrecht haben, dass gesagt wird, dass es einer Überwindung einer Hemmschwelle bedarf, bevor ein Mensch überhaupt einen anderen Menschen erst tötet, dass er sehr, sehr viel dazugehört. Und wenn ich eine solche Waffensysteme habe, wir erleben das ja mit den Drohnen ja bereits, die aus der Ferne gesteuert werden und die Menschen vom eigentlichen Tötungsvorgang entkoppelt sind. Und wenn ich jetzt Waffensysteme habe, die nicht mal mehr gesteuert werden, das heißt, ich kann niemanden verurteilen oder ich muss nicht das Risiko eingehen, wie ein Drohnenoperator zum Beispiel, dem gesagt werden könnte, du hast gegen das humanitäre Menschenrecht verstoßen, indem du die Drohne in diesem Zeitpunkt ausgelöst hast oder nicht ausgelöst hast oder irgendetwas gemacht hast, der ist ja am Steuer. Wenn aber gar keiner am Steuer ist, dann kann ich ja machen, was ich will, mit dem schönen Gedanken, mir wird nichts passieren und zweitens, dann habe ich auch nicht diese Hemmschwelle, weil ich zu keiner Verantwortung gezogen werde und dann könnte man sich vorstellen, dass die Neigung, solche Waffen doch eher über das humanitäre Menschenrecht hinausgehen zu lassen, potenziell viel, viel höher ist bei den Menschen. Also ein Waffensystem, das die Bösartigkeit oder die Rücksichtslosigkeit aus dem Menschen sozusagen herauslockt oder sie die Empathielosigkeit verstärkt.
2: Ich möchte noch kurz einen weiteren Datenpunkt hinzufügen. Ich moderiere für die Bundeszentrale Politische Bildung und die Bildungsstätte Anne Frank die Reihe KI am Mittag. Und da hatten wir neulich Jennifer Hase zu Gast vom Weizmann-Institut und die forscht zu Skill-Erosion. Ja, also wie verlernt man durch den Einsatz technischer Systeme? Und die hatte so eine Skala mitgebracht und die in 10 Schritten sozusagen, wie selbstständig, also wie viel nimmt ein System mir ab? Da geht es nicht um KI, es gibt Automationsforschung schon seit vielen Jahren. Und sie hat den Schnitt gemacht, ne? Also wann beginne ich Dinge zu verlernen? An der Grenze zwischen, ich muss noch bestätigen, was das technische System macht und ich kann widersprechen. Also in dem Moment, wo das System alleine agiert und ich aber noch den

0: Hemmschwelle. Also im Prinzip stelle ich gerade fest, dasselbe, was Thomas gesagt hat, nochmal aus einer anderen Richtung kommt. Also ist der Einsatz vollautonomer Systeme, nämlich, jetzt sind wir doch im Moralischen sozusagen, eine Erosion menschlicher Werte, weil eben weil es diese Hemmschwelle nicht mehr gibt, weil ich mich nicht mehr damit beschäftigen muss, bringe ich jetzt jemanden um oder nicht, sondern
1: man stumpft ab.
0: Naja, man ersetzt aber sozusagen auch den Unterschied zwischen, schieße ich auf den zu, also stelle ich mir zumindest vor, sozusagen auf so ein Schlachtfeld, ne? Also bringt es mir was, wenn ich jetzt sage Mama oder wenn ich nicht eingreife, was ich eh nicht kann.
2: Ja, also es gibt die Meinung zu sagen, dass der Einsatz von automatischen Systemen gegen Menschen inhärent unethisch ist. Also, dass er grundsätzlich nicht in Ordnung sei durch die Asymmetrie, die dadurch entsteht zwischen einem System und einem Menschen an sich. Die dagegen argumentieren, stellen sich auf den Standpunkt, dass der Mensch über die letzten Jahre oder Jahrhunderte sich immer weiter vom Schlachtfeld quasi entfernt hat. Also wenn man jetzt an ein mittelalterliches Gemetzel denkt, ja, also wirklich mit Schild und Schwert ganz vorne, dann über Artillerie zu Napoleons Zeiten, zu Maschinengewehren, bis hin dann zu Flugzeugen und der Mensch sich ja quasi immer weiter von dieser direkten Konfrontation entfernt hat, kann man sich natürlich auch auf den Standpunkt stellen, KI ist nur der nächste weitere Schritt der Entfernung vom Schlachtfeld.
0: Das fällt, also die logische Konsequenz wäre, wir bauen irgendwie so große Arenen, wo dann zwei KI-Armeen gegeneinander kämpfen können. Und wer gewonnen hat, hat gewonnen. Vielleicht können wir wirklich dahin gehen. Also die, wenn ich dich nicht jetzt richtig verstehe, sozusagen, da ist es eigentlich ein nicht so komplexes Thema mit ganz klaren Leitlinien, die ich dem wahrnehme, ne? Also irgendwie so Transparenz, Einsetzbarkeit und die Überlegung, soll man das überhaupt machen oder nicht. Was aber, weil Politik, nehme ich an, sozusagen kontrovers diskutiert wird und das erinnert mich fast, naja, egal. Ist das sozusagen so die Zusammenfassung?
2: Ja, also für mich wär die Zusammenfassung, dass wir technisch halt vor allem sehr viele Aspekte berücksichtigen müssen. Und dass wir uns nicht nur fragen müssen, was ist technisch möglich, was ist ethisch möglich und was ist rechtlich wirklich kontrollierbar und was ist politisch gewollt. Also eigentlich bewegen wir uns in diesem Viererbereich, zwischen diesen vier Aspekten und müssen irgendwo einen Ausgleich dazwischen finden.
0: Und rechtlich möglich, das ist ja sozusagen unser Schwerpunkt heute, rechtlich möglich ist, was man kontrollieren kann. Und wenn man es kontrollieren will, muss es halt auf eine Art und Weise gebaut werden, die Einblick ermöglicht. Das ist doch die Quintessenz so ein bisschen.
2: Erstens das und zweitens muss ich es natürlich auch sanktionieren können.
0: Und das sehe eben so aus, wenn es Staaten sind, dann über die Sanktionen und beim Völkerstrafrecht wird es halt dann schwierig, weil die Attribution so schwierig ist.
2: Erstens das und zweitens ja auch nur, wenn das jeweilige Land die Genfer Konvention ratifiziert hat und ja auch den Internationalen Strafgerichtshof anerkennt. Da wären wir bei führenden Ländern im Bereich KI-Technologie, beziehungsweise nicht nur KI-Technologie, sondern auch Drohnen wie den USA, China, Türkei oder Indien schon raus.
0: Vielleicht nennen wir die Folge doch einfach We Are Fucked. Aber lass doch noch kurz zu den anderen kommen, die. Es gibt ja in der EU, fangen wir da mal vielleicht an, auf der EU-Ebene, also die EU erkennt ja erstmal den Strafgerichtshof an, soweit ist so mein Stand heute am 2. Juni. Und es gibt ja in der EU auch KI-Gesetzgebung, also den AI-Act eben, den wir auch ausführlich besprochen haben. Trotzdem die Frage noch, gibt der schon Fingerzeige oder lässt der sich anwenden auch auf Waffensysteme und macht das Sinn? Oder haben die da einfach sozusagen so ein blindes Loch gemacht und gesagt, also hier, das ist für die Zivilgesellschaft und den Rest machen wir woanders. Wie ist es mit dem KI-Akt?
2: Also der AI-Act regelt eine Bereichsausnahme für militärische Zwecke und Verteidigung. Mhm. Aber aus dem einfachen Grund, dass der AI-Act die Kompetenz liegt nicht bei der Europäischen Union für die Mitgliedstaaten, Verteidigungsaspekte zu regeln. Das ist Kernbereich der jeweiligen Nationalstaaten. Und durch die fehlende Kompetenzübertragung an die EU könnte sie es auch gar nicht im EU-AI-Act regeln.
0: Okay. Also das heißt, um zurück nach Hause zu kommen, das bei uns wäre das Aufgabe des deutschen Staates, sowas zu regeln.
2: Ja.
0: Zufälligerweise ist gerade der Gesetzesentwurf

0: ich muss gerade fragen, es war wirklich so, ich habe den irgendwie die Tage bekommen, ich habe ihn erst wenige Stunden vor der Aufnahme an Nils gegeben, weil ich dachte, er hat ihn natürlich, aber es ist natürlich totaler Quatsch, das anzunehmen. Hast du kurz reingucken können?
1: Ja, ich habe überflogen.
0: Ja. Was halten die sich daran, was du uns erzählt hast, was sinnvoll wäre?
1: Es ist sehr abstrakt gehalten und was für mich aber der Kernaspekt ist, dass man sich wegbewegt vom Human in the Loop zum Human on the Loop.
0: Das heißt?
1: Dass wir mehr dieses mehr Vorgaben bekommen, zu sagen, hey, wir akzeptieren eine gewisse Autonomie des Systems, wenn ein Mensch eingreifen kann, und setzen nicht mehr zwingend voraus, dass ein Mensch dieses System wirklich steuert.
0: Davon hat man sich also schon verabschiedet. Thomas?
2: Ja, ich habe noch reingeguckt. Das ist kein Gesetzesentwurf. Das ist ein Konzeptionspapier des Bundesverteidigungsministeriums, nur dazu, dass es kein Gesetz ist. Also ein Ministerium kann in seinem Geschäftsbereich Regelungen treffen. Und das ist ein Konzeptionspapier, das Gedanken und Vorstöße dazu macht, wie sollten wir das Ganze bei uns organisatorisch regeln. Da sind noch keine Gesetzeskonzepte bei, also die können dann natürlich daraus erwachsen, aber da sind erstmal Vorüberlegungen, wie Nils das eben sagte, dass da ist kein Gedanke zum, wir verbieten es, sondern wir lassen es zu, es hat auch Vorteile, aber wir müssen lernen, wie wir das gut überwachen und die Menschen schulen können, damit sie dabei keine Fehler begehen. Das ist so die Stoßrichtung und das ist, denke ich, ein guter Widerhall dessen, wie ich den Umgang mit autonomen tödlichen Waffen generell wahrnehme. Denn Nils, denkst du, die werden verboten werden? Also wir haben ja schon gesprochen, dass man die erstmal gar nicht so richtig greifen kann. Wie können wir die überhaupt eingrenzen? Wie weit reichen die? Ist es irgendwie eine kleine Puppe, die ich mit AI ausgestattet habe und mit einer Spielzeugwaffe ist und die Menschen verletzen kann? Fällt die da drunter? Muss das ein Panzer sein? Muss es ein Flugzeug sein? Schwer einzugrenzen. Man kann es vorher kontrollieren. Es hat viele Vorteile, dass es etwas ist, wenn ich so auf Technologien der menschlichen Geschichte zurückblicke, die werden nicht verboten, weil die nicht so eindeutig unkontrollierbar sind. Und ich denke, dass dieses Konzept, wir lassen es zu, gucken aber zu, dass wir es möglichst gut kontrollieren können, generell gilt, oder?
1: Ja, also ich denke auch, wir werden erstmal kein Verbot sehen, außer wir würden wirklich eine Katastrophe irgendwie sehen, also ein KI-System, was völlig, völlig ausflippt, quasi. Also dann kann man natürlich wieder, wenn man jetzt Fukushima oder sowas nimmt, in dem zivilen Bereich, also solche wirklichen Wendepunkte, dann könnte ich mir das noch vorstellen. Ansonsten, denke ich, werden wir kein Verbot sehen. Wir werden sehen, wie die einzelnen Staaten damit umgehen. Und wir werden vielleicht sehen, dass einzelne Staaten sich mehr auf eine defensive KI-Nutzung festlegen. Also wie ein Patriot-System zur Abwehr von zum Beispiel anderen KI-Systemen. Aber vielleicht sehen wir bei vor allem europäischen Staaten und einer europäischen Wertegemeinschaft weniger KI-Angriffssysteme, sondern mehr KI-Defensivsysteme.
0: Und wenn wir in Deutschland sind, gibt es die, also wir haben also im Gegensatz zu anderen Staaten ein Grundgesetz und haben es ja auch so ein bisschen mit der Menschenwürde und so, gibt es Dinge, die man auch so, und ich finde, ich frage das deswegen so jetzt so breit und so glatt, weil es mit der Rechtsbelehrung ab und zu passiert ist, dass wir über irgendwie für meinen Kopf sehr spezifische Themen gesprochen haben und dann sagen die Expertin oder auch Thomas sozusagen so, und außerdem sagt schon das Grundgesetz, und dann gab es so eine ganz wilde Herleitung von irgendwie Artikel 1, 2 oder 3 bis hin zu dem mega spezifischen juristischen Thema, über das wir gerade gesprochen haben. Gibt es sowas hier auch, dass man sagen kann, hey, Leute, mal alles, was wir jetzt sogar im Detail planen, mal abgesehen davon, das Grundgesetz sagt und daraus folgt eigentlich, dass autonome Waffensysteme so und so bearbeitet, beschafft, nicht beschafft, was auch immer werden müssten.
2: Ja, also ich würde sagen, das Grundgesetz greift hier ein, also das Verbot, Menschen wie Objekte zu behandeln, das ist ein Ausdruck der Menschenwürde, würde auch hier greifen. Das heißt, wenn wir Waffen hätten, die so vorgehen würden und zum Beispiel unterschiedslos Menschen angreifen würden, würde das runterfallen. Aber wir kommen wieder zu dieser Argumentation, dass es keine Gefährdung der Menschenwürde ist, denn wir objektifizieren Menschen nicht, denn das KI-System hat ja Erkennungsmöglichkeiten. Es unterscheidet ja zwischen Feind und Freund. Es sieht auch zu, vielleicht, dass es einen Genickschuss landet, bevor die Menschen quälend verbluten. Also man könnte argumentieren, es ist doch eher humanes Töten, also kann es ja eben nicht gegen die Menschenwürde verstoßen.
0: Hilfe. Nils?
1: Ja, also man kann sich natürlich irgendwo auf den Standpunkt stellen, dass jeder Soldat in einem Kriegsgefecht irgendwo zu einem Objekt gemacht wird. Also man kann sich immer fragen, ob überhaupt jede kriegerische Handlung irgendwie mit der Menschenwürde wirklich vereinbar ist. Das würde ich jetzt nicht KI-spezifisch irgendwie anders sehen.
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